0: Person sind alle drei mutmaßlich nach einer Infektion mit dem Hantavirus gestorben. Weitere drei Personen seien infiziert. Das Hantavirus kann bei Menschen Fieber und schwere Atemwegserkrankungen auslösen. In der Fußball-Bundesliga könnte der LASK nach dem Cupsieg auch die Ligatabelle weiter anführen. Die Linzer treffen heute Abend im Nachtragsschlag auf Rapid. Martin Lang.
1: Mit dem 5. Remis in Folge durch das 1:1 in Salzburg führt Sturm nur knapp vor dem LASK und Sturmtrainer Fabio Ingolic atmet tief durch.
2: Ja, das werden wir sehen, wie viel dieser Punkt wirklich bedeutet. Vom Gefühl her heute sehr viel.
1: Die Tabellenführung kann sich der LASK heute schon mit einem Remis und gar einem Sieg gegen Rapid zurückholen. Die Entscheidung für den Spieltermin nur drei Tage nach dem Cupfinale ist übrigens schon im Herbst 2024 erstmals getroffen worden. LASK-Coach Didi Kübauer hätte sich trotz allem mehr Regenerationszeit gewünscht.
3: Wir nehmen es auch, wir müssen ja auch nehmen. Wenn du Rapid schlagen würdest, sind die weg. Und trotzdem ist mittlerweile alles so verrückt da in dieser Saison, dass wenn es nicht gelingen sollte, weißt du wirklich nicht, was noch passieren kann.
1: Ab 20.30 Uhr LASK gegen Rapid und bereits ab 18 Uhr in der Quali-Gruppe Alltag gegen WRC.
0: Und jetzt zu Michael Mattern.
4: Heute scheint in der Osthälfte Österreichs die meiste Zeit wieder die Sonne. Hier gibt es nur dünne Wolken. Auch von Salzburg westwärts gehen sich ein paar Sonnenstunden aus. Da ziehen aber zeitweise dichtere Wolken und ganz vereinzelt vielleicht auch ein kurzer Regenschauer durch. Es bleibt windig, föhnig und sommerlich warm. Die Temperaturen erreichen 20 bis 28, im Osten bis zu 30 und in 2000 Meter um 12 Grad. Morgen Dienstag wieder sehr warm und zeitweise sonnig. Von Vorarlberg bis nach Oberkärnten aber mehr Wolken und in der Westhälfte Österreichs einzelne Schauer.
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1: Am Mikrofon Nina Walli, es ist 3 Uhr. Heftige Kritik am Doppelbudget der Regierung, bei dem ja 5,1 Milliarden Euro eingespart werden sollen, kommt erneut von Grünen-Chefin Leonore Gewessler. In der ZIB2 wirft sie der Regierung vor, den Fehler des ersten Doppelbudgets zu wiederholen.
2: Sie kürzt auf dem Rücken der breiten Mitte dieses Landes, auf dem Rücken der Mama, die versucht, ihr Kind gut großzuziehen, auf dem Rücken der Pensionistin, auf dem Rücken der Arbeitnehmerinnen und Arbeitnehmer. Und ein paar Superreiche sind außen vor, müssen null Beitrag leisten. Es spricht Bände, wenn diese Woche die Alleinerzieherin am Küchentisch gesessen ist und nachgerechnet hat, ob sie sich mit diesem Budgetentwurf den Familienurlaub noch leisten kann. Aber bei den Porsches dieser Welt die Champagnerkorken knallen. Ja, das ist eine himmelschreiende Ungerechtigkeit.
1: So die Grünen-Chefin. Die USA wollen nach Angaben von Präsident Donald Trump heute beginnen, in der Straße von Hormuz festsitzende Schiffe zu befreien. Zahlreiche Länder hätten die USA hier um Hilfe gebeten, schreibt Trump auf Truth Social. Das Projekt Freiheit soll demnach in der Früh nahöstlicher Zeit beginnen. Seit der an der Ostseeküste mehrfach gestrandete Buckelwal am Wochenende im Meer ausgesetzt wurde, ist unklar, wo sich das Tier jetzt aufhält. Der GPS-Sender liefert nämlich anders als geplant keine Ortsdaten, aber zumindest Vitaldaten, das heißt, der Wal lebt. Jannik Sinner hat seinen Siegeszug am Abend fortgesetzt. Wolfgang Eichinger, der Südtiroler, gewinnt das Finale beim Masters 1000er Turnier in Madrid eindrucksvoll gegen den deutschen Alexander Zverev.
3: 6:1 und 6:2 deklassiert Jannik Sinner den Deutschen und er feiert den 9. Sieg in Folge über Alexander Zverev. Die ersten Worte des Südtirolers noch auf dem Center Court in Madrid. Ich bin sehr glücklich, auf welchem Niveau ich spiele. Ein unglaublicher Turniersieg.
4: Very happy obviously about the level I'm playing. Incredible winning.
3: Und nach Sinners 28. Matchsieg in Folge bei einem Masters 1000er Turnier verneigt sich auch Alexander Zverev vor dem Weltranglisten-Ersten.
5: I think he's just enjoying tennis right now. I think tennis is very, very easy for him right now.
3: Er genießt den Tennissport. Tennis ist derzeit unheimlich einfach für Jannik Sinner, so Zverev. Jannik Sinner ist mit 24 Jahren auch der jüngste Tennisspieler aller Zeiten, der bei allen neun Masters 1000er Turnieren das Finale erreicht hat. Und in Abwesenheit des verletzten Carlos Alcaraz ist der Südtiroler natürlich auch Topfavorit bei den French Open in Paris und die beginnen am 18. Mai.
1: Und jetzt zu Michael Mattern.
6: Die neue Woche beginnt in der Osthälfte Österreichs überwiegend sonnig, auch wenn heute ein paar Schleierwolken durchziehen. In Vorarlberg, Tirol und Salzburg scheint die Sonne dagegen nur noch zeitweise, denn hier können die Wolken vorübergehend recht dicht werden und ganz vereinzelt einen kurzen Regenschauer bringen. Der föhnige Südwind bleibt lebhaft bis kräftig und auch die Temperaturen ändern sich wenig, Höchstwerte 20 bis 28, im Osten bis zu 30 und in 2000 Meter um 12 Grad. Morgen Dienstag teils sonnig, teils bewölkt und meist warm mit einzelnen Schauern in der Westhälfte Österreichs.
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1: Am Mikrofon Nina Walli, es ist 4 Uhr. Hunderte Zugpassagiere auf der ÖBB-Nordbahnstrecke sind gestern stundenlang in Niederösterreich festgesessen. Wegen einer Störung zwischen Gänserndorf und Angern an der March mussten alle Fahrgäste am Bahnhof in Angern aussteigen, berichtet Michelle Kreuzer.
2: Laut den ÖBB hat ein Oberleitungsschaden zum Ausfall der Strecke geführt. Auslöser war ein Defekt am Stromabnehmer eines Zuges. Der Vorfall ist in einem Baustellenbereich mit eingleisigem Betrieb passiert. Ein Ausweichen für nachfolgende Züge war nicht möglich, heißt es. 300 bis 400 Fahrgäste mussten in Angern aus einem aus Wien kommenden Zug aussteigen. Die ÖBB haben einen Schienenersatzverkehr eingerichtet. Laut Augenzeugen waren jedoch nur wenige Busse im Einsatz. Der Andrang konnte nicht bewältigt werden. Viele Fahrgäste warteten teils stundenlang am Bahnhof. Einige organisierten sich selbst Taxis oder Fahrdienste. Auch die Polizei war wegen der Menschenansammlungen im Einsatz. Um 20 Uhr wurde die Strecke wieder freigegeben. Die ÖBB bedauern die Unannehmlichkeiten. Insgesamt seien alle in der Region verfügbaren Busse im Einsatz gewesen, heißt es.
1: Großbritannien will sich an dem 90 Milliarden Euro schweren Kredit der EU für die Ukraine beteiligen. Premierminister Keir Starmer will beim Europagipfel in Armenien heute entsprechende Gespräche ankündigen, heißt es aus London. Im US-Bundesstaat Kalifornien wird heute die Anklage gegen Britney Spears verlesen. Die Sängerin war Anfang März im Rauschzustand als Raserin auf einer Autobahn unterwegs und war damals auch vorübergehend festgenommen worden, Julia D'Agostino.
3: Ja, Britney Spears musste nach ihrer Alk- und Drogenfahrt auch eine Nacht im Gefängnis verbringen. Heute wird nun die Anklage verlesen. Britney muss dabei aber nicht persönlich vor Gericht erscheinen. Ein Anwalt ist ausreichend. Die Pop-Ikone könnte einer Gefängnisstrafe entgehen, wenn sie einem Vergleich vor Gericht zustimmt. Der könnte so aussehen, dass sie sich schuldig bekennt, einem freiwilligen Entzug zustimmt, eine Geldstrafe bezahlt und ein Fahrsicherheitstraining absolviert. Eine Sprecherin der 44-Jährigen hat bereits im März versichert, Britney werde die richtigen Schritte für eine längst überfällige Veränderung setzen. Im April hat sich die Sängerin dann freiwillig in eine Behandlungseinrichtung begeben.
1: Und bei Lotto 6 aus 45 gibt es einen 7-fach-Jackpot. Auch nach der gestrigen Ziehung hat niemand die 6 richtigen getippt. Damit liegen knapp 6,5 Millionen Euro im Topf. Und jetzt zu Michi Mattern.
4: Heute scheint in der Osthälfte Österreichs die meiste Zeit wieder die Sonne. Hier gibt es nur dünne Wolken. Auch von Salzburg westwärts gehen sich ein paar Sonnenstunden aus. Da ziehen aber zeitweise dichtere Wolken und ganz vereinzelt vielleicht auch ein kurzer Regenschauer durch. Es bleibt windig, föhnig und sommerlich warm. Die Temperaturen erreichen 20 bis 28, im Osten bis zu 30 und in 2000 Meter um 12 Grad. Morgen Dienstag wieder sehr warm und zeitweise sonnig. Von Vorarlberg bis nach Oberkärnten aber mehr Wolken und in der Westhälfte Österreichs einzelne Schauer.
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1: 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Am Blödsinn haben Sie gesagt.

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1: Am Mikrofon ist Anselm Peer. Die mutmaßlichen russischen Spionageaktivitäten mitten in Wien haben jetzt Konsequenzen. Mitte April ist der russische Botschafter in das Außenministerium einbestellt worden und mittlerweile sind 3 russische Botschaftsmitarbeiter unter Spionageverdacht ausgewiesen worden. Hubert Kickinger berichtet.
2: Es geht um Antennen auf den Dächern von russischen Einrichtungen in Wien. Mit diesen kann Russland Daten absaugen, die zum Beispiel internationale Organisationen über Satelliten schicken. Die österreichische Justiz hat deshalb Ermittlungen eingeleitet, und zwar gegen 3 Mitarbeiter der russischen Botschaft, weil diese direkt mit der Satellitenspionage zu tun haben sollen. Mitte April wurde der russische Botschafter ins Außenministerium einbestellt, doch Russland wollte laut ORF-Recherchen die Immunität der 3 Verdächtigen nicht aufheben. Sie wurden mittlerweile ausgewiesen und haben Österreich schon verlassen. Von Außenministerin Beate Meinl-Reisinger von den NEOS heißt es, es sei inakzeptabel, dass diplomatische Immunität genutzt werde, um Spionage zu betreiben.
1: Im Amtsmissbrauchsprozess gegen ÖVP-Klubobmann August Wöginger und 2 Finanzbeamte wird heute in Linz das Urteil verkündet. Den 3 wird vorgeworfen, einem ÖVP-Bürgermeister den Vorstandsposten im Finanzamt Braunau zugeschanzt zu haben. Sie weisen das zurück. Es drohen Haftstrafen von 6 Monaten bis 5 Jahren. Für die Beamten steht auch ein Amtsverlust im Raum. Die USA wollen Schiffen helfen, die in der Meerenge von Hormus festsitzen. Das hat US-Präsident Trump angekündigt, allerdings keine Details genannt. Der Iran blockiert die wichtige Schifffahrtsstraße seit Kriegsbeginn vor rund 2 Monaten. In Moskau ist eine ukrainische Drohne in ein Wohnhaus eingeschlagen. Laut dem Moskauer Bürgermeister wurde niemand verletzt. 2 weitere ukrainische Drohnen seien von der russischen Luftabwehr abgeschossen worden. Auf einem Kreuzfahrtschiff vor dem westafrikanischen Inselstaat Kap Verde sind 3 Passagiere gestorben, offenbar an einem Hunter-Virus-Ausbruch. Laut der Weltgesundheitsorganisation sind 3 weitere Personen an dem Erreger erkrankt. Das Virus kann von Mäusen übertragen werden und zu Herz- und Lungenversagen führen. Das niederländische Kreuzfahrtschiff ist vor 3 Wochen mit 150 Passagieren an Bord in Argentinien gestartet. Das waren die Nachrichten mit Anselm Peer.
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3: Warm fühlt sich dieser Montagmorgen vor allem an.
4: Ja, ist es auch. 12 Grad im Moment in Bregenz, 11 Grad in Feldkirch und 7 Grad in Waadt. Heute sind zwar viele Wolken am Himmel, die Sonne kommt nur ab und zu durch. Warm wird es aber mit bis zu 25 Grad, also fast schon sommerlich.
3: Das ist der Verkehrsservice. Es ist gleich 3 nach 5.
4: Und Sie kommen im Moment überall gut durch, wenn Sie Infos haben. 0800 20 4000.
0: Dominik Dapré
5: und Nicole Oberhauser.
0: Heute
5: im Guten Morgen Vorarlberg.
3: So früh am Morgen scheiden sich die Geister.
4: Ja, da gibt's die, die die volle Motivation brauchen.
3: Für euch gleich Billy Ocean. Und für alle, die es lieber chilliger angehen lassen, Sign Your Name von Terence Trent D'Arby.
4: Guten Morgen.

0: Hey ihr Heroes des frühen Morgens. Was wir da gerade zusammen starten, ist keine normale Woche. Es ist für rund 1800 Schülerinnen und Schüler die größte Prüfungswoche ihres Lebens.
1: Die Zentralmatura geht los. Am Sportgymnasium Dornbirn startet heute schon die Fachklausur in Sportkunde. Morgen geht es dann für alle weiter mit Deutsch.
0: Jetzt natürlich die große Frage am Tag davor. Was tun wir denn noch?
2: Ja, ich glaube nur so viel, wenn ich ehrlich bin. Also auf jeden Fall nur das Wichtigste noch anschauen. Aber nichts Großes mehr lernen.
3: Ich glaube einfach gut schauen, dass man sich alles klar anschaut, aber auch, dass man trotzdem Freizeit hat und trotzdem auch noch andere Sachen macht, dass man sich nicht zu sehr an Stress und an Kopf macht.
0: Ja, vor allem sollte es ja jetzt sowieso sitzen, oder? Nach 8 bzw. 9 Jahren Schule.
1: Also der Deutschlehrer, der Andreas Natter, ist überzeugt, dass sie das schaffen.
4: Ja, jetzt in letzter Zeit haben wir vor allem nochmal den Fokus auf die Textsorten gelegt. Wir haben jetzt recht viele Texte geschrieben, haben zusammen darüber gesprochen, korrigiert, also vor allem die Textsorten wiederholt.
0: Textsorten, ist das Erörterung und so?
1: Ja, und Gedichtinterpretationen.
0: Oh ja, super lässig. Gibt's das, Alter? Also von uns hier gibt's jedenfalls schon einmal 4 gedrückte Daumen und ich interpretiere den nächsten Song als euer Motivationslied für alle Höhen und Tiefen. Life is a Rollercoaster.

0: Was tust Hallo.
1: Hat nichts mit Falco zu tun, keine Sorge. Mein Zeher tut weh.
0: Oje. Wieso das?
1: Das glaubst du gar nicht, ich mag es gar nicht erzählen. Es ist so deppert. Ich glaube selber gar nicht, wie deppert das war.
0: Also erzähl.
1: Mir ist im Ernst beim Geschirrspüle einräumen die Müslischüssel rausgekommen und mit dem schweren Teil unten voll auf den großen Zeher knallt.
0: Tonnen.
1: Ich schwöre, es tut so höllisch weh bis heute Morgen. Ich glaube, er hat da schon die Farbe gewechselt. Jetzt habe ich aber ein Problem und das realisierst du ja jetzt gerade. Das kannst du ja so nicht erzählen.
0: Nein.
1: Ich brauche einen besseren Grund. Fällt da irgendwas ein?
0: Du warst das Autoreifen wechseln und dann ist ja der Wagenheber durch die Gegend Idee. Auf den Zehen gefallen.
1: Falls Ihnen noch was einfällt, 055 72 38, bin auf der Suche nach besseren Geschichten, als mir ist Müslischüssel am Oberdürfen. Das ist echt.

0: Bob Marley ist ein guter Wochenstart, würde ich mal behaupten. Also kommen Sie gut auf. Wir bringen Sie derweil auf den neuesten Stand mit den Radio Vorarlberg Frühnachrichten um 5.30 Uhr.
1: Mit David Breznik, guten Morgen. In Vorarlberg erfüllen sich wieder mehr Menschen ihren Traum vom eigenen Haus. Laut dem Immobilienvermittler Remax haben im vergangenen Jahr 317 Einfamilienhäuser den Besitzer gewechselt. Das waren laut Grundbuch im Jahresvergleich gut 2% oder 6 Häuser mehr. Gesunken sind dafür die Preise. Ein Einfamilienhaus hat im vergangenen Jahr im Schnitt 626.000 Euro gekostet, 60.000 Euro weniger als im Vorjahr. Diese Woche starten an den Schulen wieder die Matura-Prüfungen. Heuer treten 1.834 junge Männer und Frauen zur Matura an. Morgen geht es mit dem Fach Deutsch los. Im vergangenen Jahr haben rund 93% der angetretenen Schülerinnen und Schüler die Matura auch bestanden. In der Fußball-Bundesliga kann Altach schon heute Abend den Klassenerhalt fixieren. Im Heimspiel gegen den tabellenletzten WAC reicht dafür schon ein Unentschieden. Trotz des Cup-Finals vom Freitag können die Altacher ab 18.30 Uhr in Bestbesetzung auflaufen.
0: Feels like summer. Fast ein bisschen wie Sommer.
2: Ja, bis zu 25 Grad gibt es heute, auch wenn viele Wolken am Vorarlberger Himmel unterwegs sind und die Sonne nur ab und zu durchkommt. Im Moment haben wir 12 Grad in Fraxern, 11 Grad in Rankweil und 8 Grad in Gerschon.
0: Dann bringen wir Sie jetzt noch sicher durch den frühen Montagmorgen, 5.31 Uhr.
2: Und das klappt. Es liegen uns keine aktuellen Störungen vor. Wenn Sie Meldungen haben, gerne anrufen, kostenlos unter der 0800 20 4000.

0: Das ist Christopher Cross und Sailing. Und so segeln wir gemeinsam durch den frühen Montag, gleich mit Luis Fonsi und Despacito.
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0: Mit Walter Schmolli, er ist der Caritas-Direktor in Vorarlberg.
2: Die Woche, die vor uns liegt, bringt uns zwei besondere Gedenktage. In dieser Woche jährt sich nämlich das Ende des Zweiten Weltkriegs und wir erinnern uns an den Gründungsimpuls für die Europäische Union. So begleitet uns das Schaffen und das Erhalten von Frieden als Thema durch diese Woche. Angesichts vieler Kriege und großer Unsicherheiten wünschen wir uns mehr denn je eine friedliche Welt. Mich bewegt die Frage, ob wir dabei nur die Rolle von Zuschauenden haben oder ob wir auch etwas beitragen und mitgestalten können. Gibt es in Zeiten wie diesen noch so etwas wie eine aktive und gewaltfreie Friedensarbeit, an der wir uns beteiligen können? Mir hilft an dieser Stelle ein Gedanke des Benediktinermönchs David Steindl-Rast. Friede wurzelt im gelebten Ja zur gegenseitigen Zugehörigkeit aller mit allen. Wir Menschen sind keine isolierten Wesen, sondern wir sind in einer ganz ursprünglichen Weise immer schon miteinander verbunden. Wir sind gewissermaßen alle einander Zugehörige. Unser Alltag bietet immer wieder Möglichkeiten, dieses Zueinander gehören, zu stärken. Das hilft dem Frieden.

0: Es ist der 4. Mai. Korrigier mich, in 12 Tagen rechne ich das richtig. Ist schon Finale vom Eurovision Song Contest. Mhm. Wahnsinn, wie schnell das geht. Jetzt ist da ja Sicherheit ein Riesenthema beim Song Contest. Mhm. Und da kommen auch Tiere zum Einsatz.
1: Zum einen natürlich Hunde für alle Fälle, also wenn es um Sprengstoff oder Drogen geht, aber es gibt auch Spot.
0: Spot?
1: Spot schaut tatsächlich irgendwie aus wie ein Hund, nur ist er halt ein Roboterhund. Und wenn es wirklich brenzlig und für Menschen zu gefährlich wird, dann kommt er auch beim Song Contest zum Einsatz. Er ist Teil der Antiterrorgruppe und erkundet Gefahrenbereiche. Und es ist echt beeindruckend, was dieser Hightech-Hund alles kann. Spot kann ganz alleine Routen ablaufen, Hindernisse umgehen und Treppen steigen. Er ist ausgestattet mit Kameras, Thermalsensoren und Laserscannern zur Dokumentation und Erkennung von Dingen, die anders sind, als sie sein sollten. Und das rechtfertigt dann wohl auch die hohen Anschaffungskosten von ca. 180.000 Euro.
0: Oh, das ist mal eine Ansage, du. Ja. Für, das ist eine spezielle Rasse, der Spot, gell?
1: Ja.
0: Wahnsinn. Aber gibt er dir auch Liebe? Eben.
1: Was ich nicht.
0: Dafür braucht er kein Futter und dann kommt die Arzt.
1: Stimmt.
0: Spart man sich wieder was.

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1: Am Mikrofon ist Anselm Peer. Guten Morgen. Wegen einer Oberleitungsstörung auf der Nordbahnstrecke sind gestern hunderte Zugpassagiere gestrandet. Sie mussten in Angern an der Mach in Niederösterreich aussteigen und stundenlang warten, weil es offenbar zu wenig Busse für den Schienenersatzverkehr gab. Michelle Kreuzer berichtet.
2: Laut den ÖBB hat ein Oberleitungsschaden zum Ausfall der Strecke geführt. Auslöser war ein Defekt am Stromabnehmer eines Zuges. Der Vorfall ist in einem Baustellenbereich mit eingleisigem Betrieb passiert. Ein Ausweichen für nachfolgende Züge war nicht möglich, heißt es. 300 bis 400 Fahrgäste mussten in Angern aus einem aus Wien kommenden Zug aussteigen. Die ÖBB haben einen Schienenersatzverkehr eingerichtet. Laut Augenzeugen waren jedoch nur wenige Busse im Einsatz. Der Andrang konnte nicht bewältigt werden. Viele Fahrgäste warteten teils stundenlang am Bahnhof. Einige organisierten sich selbst Taxis oder Fahrdienste. Auch die Polizei war wegen der Menschenansammlungen im Einsatz. Um 20 Uhr wurde die Strecke wieder freigegeben. Die ÖBB bedauern die Unannehmlichkeiten. Insgesamt seien alle in der Region verfügbaren Busse im Einsatz gewesen, heißt es.
1: Scharfe Kritik am geplanten Doppelbudget der Regierung kommt von den Grünen. In der ZIP2 kritisiert Grünen-Chefin Leonore Gewessler vor allem die SPÖ. Die Sozialdemokraten hätten die Chance verpasst, eine Vermögenssteuer einzuführen.
3: Jetzt haben wir einen sozialdemokratischen Finanzminister, der selber sagt, es ist eine gute Idee.
4: Der aber auch
3: der
4: eine
3: jetzt
4: Mehrheit
3: eine
4: dafür braucht.
3: ÖVP hat, die was braucht von ihm. Nämlich 2 Milliarden Euro für eine Lohnnebenkostensenkung für ihre eigene Klientel. Das ist doch der Moment, um zu sagen, mach mal. Aber dann, wenn die Superreichen einen Beitrag leisten. Und da ist die Sozialdemokratie offensichtlich an ihrem eigenen Wahlversprechen der Gerechtigkeit gescheitert und im Ling umgefallen.
1: Sagt Grünen-Chefin Leonore Gewessler im Interview mit Margit Laufer. Im Amtsmissbrauchsprozess gegen ÖVP-Klubobmann August Wöginger wird heute in Linz das Urteil verkündet. Ihm und zwei Finanzbeamten wird vorgeworfen, einem ÖVP-Bürgermeister den Posten als Finanzamtschef von Braunau zugeschanzt zu haben. Sie bestreiten das. In der Formel 1 gibt es einen neuen Star. Der junge Italiener Kimi Antonelli hat gestern seinen dritten Sieg in Folge gefeiert, Gerhard Prohaska.
5: Und dieses Kunststück, die ersten 3 Siege der Karriere am Stück zu feiern, das haben davor nur Mika Häkkinen und Damon Hill geschafft. Aber keiner war so jung wie der 19-jährige Italiener.
6: Yes!
5: Und für die Vorstellung des bereits vor Jahren als Wunderkind gefeierten Antonelli gibt es Komplimente von allen Seiten, natürlich auch von seinem Boss Toto Wolff.
7: Kimi, that was really impressive. Very impressive, dominant from the beginning to the end. Very good.
5: Aber Lob gibt es auch von seinen Konkurrenten, wie Weltmeister Lando Norris, der sich mit Rang 2 begnügen musste.
8: Kimi, did a good job.
5: Piastri wird Dritter vor George Russell und Max Verstappen. In der Weltmeisterschaft hat Kimi Antonelli nun 20 Punkte Vorsprung auf Russell.
1: Das waren die Nachrichten mit Anselm Peer.
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9: Bisher sehen wir ein bisschen blau und ein bisschen grau. Gibt es Sonne vielleicht auch noch heute?
10: Ja, die Sonne schimmert ab und zu durch, ist aber heute eher schwierig, weil so viele Wolken mit dabei sind. Es bleibt aber trocken und warm wird es auch mit bis zu 25 Grad. Im Moment 11 Grad in Nüziris und in Bregenz, 10 Grad in Dornbirn und Laternsker Pfahl und 6 Grad in Mittelberg.
9: 3:06 jetzt. Hier ist der Verkehrsüberblick.
10: Und da kommen Sie im Moment überall gut durch, wenn Sie Meldungen haben. 0800 20 4000.
0: Dominik Dapré
11: und Nicole Oberhauser.
0: Heute
11: im Guten Morgen Vorarlberg.
10: Ja, der Morgen hat schon mit einem Au begonnen.
9: Es tut echt weh. Müsli-Schale ist mir auf den Fuß gefallen, beziehungsweise auf den großen Zehen.
10: Ich glaube eher, du willst nie wieder den Geschirrspüler ausräumen und drum machst jetzt
9: es
10: das
9: Es ist kein
10: Theater.
9: Blödsinn, es ist wirklich, es ist kein Theater, es tut wirklich sau weh. Nur das Ding ist, kann man nicht erzählen, dass mit Müsli-Schale auf den Zehen geflogen ist. Da hätte mir ja jeder für deppert. Ja. Haben ihr Vorschläge? Der Lukas hat eine Sprachnachricht geschickt.
12: Morgen, ganz klar, Dominik, dir ist der Fernseher vom Nachbarn auf den Zehen gefallen.
10: Ja, weil er der neue geworfen hat.
9: Weil er der Nachbar ist, der Lukas. Ja. Oh Gott, ja. Also, falls es noch weitere Tipps gibt, 0557283030 und sonst. Leide da jetzt vor mir.
10: Nein.
9: Wenigstens die Musik.

0: wenn der Sternenhimmel dann irgendwo plötzlich rot glüht, dann seid zum Glück ganz schnell ihr zur Stelle.
1: Happy Florianitag, liebe Feuerwehrler. Danke, dass es euch gibt. Wir feiern euch heute am Internationalen Tag der Feuerwehrleute.
0: Ist am 4. Mai und zwar feiern wir mit einem ganz besonderen Bärle. Die werden uns heute kurz nach 8 im Radio Vorarlberg Studio erzählen, wie sie das zum Beispiel mit den Kindern machen, wenn ein Einsatz reinkommt.
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0: Das ist cool. Thomas und Christina Franz sind das von der Feuerwehr Hohenems. Und wie heiß es wirklich hergeht für so eine Feuerwehrler-Ehepärle, das erzählen sie uns ab 8.

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0: Das ist so eine unbestrittene Fähigkeit der 80er, dass man einfach, egal in welcher Situation man gerade ist, mitsingen muss. Aber ich sagte eins, auch Anfang der 90er ging das noch. Mit Chesney Hawkes. The One and Only gibt's gleich, obwohl wir uns natürlich ganz einig sind, oder? Wir beide, egal in welchem Alter, dass es nur eine The One and Only gibt, nämlich
1: die Mama.
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0: Guten Morgen, Vorarlberg, mit den Pointer Sisters. Um gleich 6.30 Uhr bringen wir Sie auf den neuesten Stand. Hier sind die Radio Vorarlberg Frühnachrichten.
1: Mit David Breznik, guten Morgen. Nach dem tödlichen Bootsunglück auf dem Bodensee im Oktober ist jetzt das Oberlandesgericht Innsbruck am Zug. Denn nach einer überraschenden Wende im Prozess in Feldkirch ist offen, welches Gericht den Fall nun weiter verhandelt. Der Anwalt des Angeklagten hat gegen das Urteil in Feldkirch berufen, Christine Amon.
2: Der Mann soll im vergangenen Sommer mit hoher Geschwindigkeit auf das Segelboot zugefahren sein. Bei der Kollision kam eine 57-jährige Frau ums Leben. Ihr Ehemann konnte sich retten. Am Landesgericht Feldkirch hatte der Prozess ursprünglich wegen fahrlässiger Tötung begonnen. Im Verfahren kam es dann zu einer überraschenden Wende. Die Richterin sprach von Mordverdacht und erklärte das Landesgericht für unzuständig. Bestätigt das Oberlandesgericht nun diese Entscheidung, muss der Fall vor einem geschworenen Gericht neu verhandelt werden.
1: Viele Gemeinden im Land müssen aufgrund ihrer finanziellen Lage jeden Euro mindestens zweimal umdrehen. Und im Moment fehlt auch noch das Geld aus der Altpapiersammlung. Das will der Gemeindeverband derzeit wegen einer laufenden Klage nicht an die Kommunen auszahlen, berichtet Angela Ganthaler.
3: Es sind zwar keine Millionen, die durch die Altpapiersammlung in die Gemeindekassen gespült werden, dennoch das Geld fehlt, heißt es zum Beispiel aus dem Rathaus in Lustenau. Wie viel der Gemeinde genau entgeht, kann man nicht sagen, da der Preis fürs Papier variiert. Vor 3 Jahren waren es in Lustenau aber noch 16.500 Euro. Jetzt gibt es seit 2 Jahren gar kein Geld mehr. Und das, obwohl in der Zwischenzeit mit Loaca Recycling ein neuer Abnehmer in Vorarlberg gefunden wurde. Vom Gemeindeverband heißt es dazu nur, man wolle die Zivilklage gegen den ehemaligen Verwerter aus Oberösterreich abwarten. Erst dann werde man das Papiergeld wieder auszahlen.
1: Die Grünen fordern den weiteren Ausbau von Photovoltaik in Vorarlberg. Seit Schwarz-Blau in der Regierung seien Förderungen gekürzt oder gestrichen und die bürokratischen Hürden erhöht worden. Das bremse den Ausbau in der aktuell größten Energiekrise seit Jahrzehnten. In einer Anfrage wollen die Grünen wissen, wie die Landesregierung einen PV-Ausbau trotzdem schaffen will. Diese Woche starten an den Schulen wieder die Matura-Prüfungen. Heuer treten 1834 junge Männer und Frauen zur Matura an. Morgen geht's mit dem Fach Deutsch los. Im vergangenen Jahr haben rund 93% der angetretenen Schülerinnen und Schüler in Vorarlberg die Matura bestanden. Und in der Fußball-Bundesliga kann Altach heute Abend den Klassenerhalt fixieren. Im Heimspiel gegen den tabellenletzten WAC reicht dafür ein Unentschieden. Trotz des Cup-Finales vom Freitag können die Altacher in Bestbesetzung auflaufen. Spielbeginn ist um 18.30 Uhr.
0: Wer gewinnt heute am Himmel? Sonne oder Wolken? Susi Lendner in der Geosphere Austria.
4: Ich würde eher sagen, das sind die Wolken. Schönen guten Morgen. Ja, wir beginnen schon stark bewölkt heute. Zwischen Bregenz und Bludenz haben wir aktuell 11 Grad. Lech und Sentis melden 3 Grad. Zwischen hohen Wolken und Quellwolken scheint heute die Sonne nur mehr phasenweise. Dazu kommt der Föhn vom Rätikon herunter. Einzelne Schauer sind am Nachmittag zwar möglich, bleiben aber eher die Ausnahme bei Höchstwerten zwischen 22 und 26 Grad. Morgen am Dienstag nochmals föhnig und zeitweise recht sonnig, also mehr Sonne als heute. Nachmittags steigt dann die Schauer- und Gewitterneigung an. Und Schauer und Gewitter auch am Mittwoch. Dabei gehen die Temperaturen um ein paar Grad zurück.
0: 6.33 Uhr ganz genau. Jetzt gibt's das Update für den Frühverkehr, Nicole.
5: Und da läuft im Moment alles gut. Wenn Sie Meldungen haben, 0800 20 4000 geht auch als WhatsApp-Sprachnachricht.
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0: Guten Morgen am Montag.
1: 4. Mai.
0: Seit diesem Wochenende sind wir der größten Musikshow Vorarlbergs ein Stückchen näher.
2: Sound at V. Der Musikpreis des URF Vorarlberg.
0: Ist sowas wie der Vorarlberger Song Contest.
1: Mit dabei sind Musikerinnen und Musiker, die dort neu starten oder schon länger dabei sind. 25.000 Euro gibt es insgesamt abzustauben bei der großen Finalshow Anfang Juli.
0: Und Sound at V-Chef Stefan Höfel wacht seit diesem Wochenende über einen ganzen Stapel frischer Musik. Stefan, die Bewerbungsphase ist nämlich jetzt offiziell vorbei.
3: Ja, wie eigentlich jedes Jahr ist das ein bisschen wie Weihnachten für mich, wenn ich dann die ganzen Einreichungen vor mir habe. Gleich einmal höre ich dann stichprobenartig rein und auch heuer wieder sind es vor allem zwei Aspekte, die faszinierend sind. Die Qualität natürlich einerseits, aber auch die musikalische Bandbreite, die hier eingereicht wird.
1: Echt, oder?
0: Schade, oder, dass wir jetzt noch nichts verraten dürfen.
1: Das hätte mich jetzt aber schon auch interessieren.
0: Wie gesagt, Finale ist dann Anfang Juli. Was ist jetzt der Fahrplan bis dahin, Stefan?
3: Jetzt geht's für mich und für die anderen Mitglieder der sogenannten Vorjury an die Arbeit. Jede Einreichung muss natürlich ganz genau angehört werden und natürlich auch alle eingereichten Unterlagen ganz genau angeschaut. Das ist viel Arbeit, aber eine, die sehr viel Spaß macht und sehr interessant ist. Und am 1. Juni dürfen wir dann die jeweils 4 Nominierten in den 4 Kategorien bekannt geben. Das ist auch immer ein ganz besonderer, aufregender Tag, finde ich. Ich freue mich auch darauf schon.
0: Und wir freuen uns, wenn wir dann alle endlich für unseren Lieblingsact mitstimmen dürfen.
1: Spitzle wie ein großes Song Contest, Bruder.
0: Los geht's also ab 1. Juni.
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0: Heu miteinander.
1: Gleich 10 vor 7.
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2: Die Frage für heute: Wie unabhängig sind unsere Medien? Gestern war Internationaler Tag der Pressefreiheit. Die ist dann gegeben, wenn Journalistinnen und Journalisten ohne Zensur durch den Staat berichten können. In Österreich haben wir Pressefreiheit. Allerdings ist sie durch Finanzprobleme der Medienhäuser ernsthaft in Gefahr.
3: Also wir haben nicht das Problem zum Glück, dass jemand wie in Russland die Pressefreiheit einschränkt, aber wir haben das Problem, dass wir immer weniger Journalisten und Journalistinnen haben und dadurch weniger gesicherte Information.
2: Das sagt Daniela Kraus, Geschäftsführerin des Presseclubs Concordia. Wie schnell die Pressefreiheit zerstört werden kann, zeigt das Beispiel Ungarn. Freie Medien sind ein Grundpfeiler der Demokratie. Die Pressefreiheit, unser Thema heute Mittag.
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4: Am Mikrofon ist Anselm Peer. Guten Morgen. Im Amtsmissbrauchsprozess gegen ÖVP-Klubobmann August Wöginger wird heute in Linz das Urteil verkündet. Ihm und zwei Finanzbeamten wird vorgeworfen, einem ÖVP-Bürgermeister den Vorstandsposten im Finanzamt Braunau zugeschanzt zu haben. In 13 Verhandlungstagen wurden mehr als 30 Zeugen befragt. Berthe Domasowitsch berichtet.
5: August Wöginger hat sich von Beginn an nicht schuldig bekannt. Er sei Politiker und da gäbe es immer wieder Anliegen, die an ihn herangetragen werden. Und dieses Bürgeranliegen des Bürgermeisters habe er weitergeleitet. Er habe nicht interveniert. Allerdings gibt es zu dem Thema auch Chats. Da schreibt zunächst Thomas Schmidt, damals Generalsekretär im Finanzministerium, der Bürgermeister schuldet dir was. Wöginger antwortet, echt super, bin total happy. Thomas Schmidt hat als Kronzeuge der WKStA Wöginger schwer belastet. Wöginger habe auf die Beförderung des ÖVP-Bürgermeisters gedrängt, er sei auf der Sache draufgeblieben, hat er ausgesagt. Das Urteil wird die Richterin um 14 Uhr verkünden. Egal wie das Urteil ausfällt, es wird vermutlich nicht rechtskräftig sein. Bei einem Freispruch wird die WKStA berufen, im Fall eines Schuldspruchs ziemlich sicher Wögingers Verteidigung.
4: Auf einem niederländischen Kreuzfahrtschiff im Atlantik ist das tödliche Hunter-Virus ausgebrochen. 3 Passagiere sind gestorben, 3 weitere sollen noch infiziert sein, heißt es von der Weltgesundheitsorganisation, die den Fall vor der Küste von Kap Verde untersucht. Der Risa Kulovic berichtet.
6: Am 20. März ist die MV Hondius mit 150 Touristen in Argentinien in See gestochen. Schon kurz danach soll ein 70-Jähriger erste Symptome des tödlichen Hunter-Virus gezeigt haben. Fieber, starke Bauchschmerzen und Durchfall. Der Niederländer stirbt kurz darauf an Bord. Seine Frau und ein 69-jähriger Brite überleben die Infektion auch nicht. Mindestens 3 weitere Personen sollen noch infiziert sein, darunter 2 Niederländer. Man versuche, sie nach Hause zu holen, heißt es von den niederländischen Behörden, warte derzeit aber noch auf die Genehmigung aus Kap Verde, um die Infizierten von Bord zu bringen. Das Hunter-Virus ist eine tödliche Atemwegserkrankung. Es wird durch den Urin oder Kot von Nagetieren übertragen. Eine direkte Übertragung von Mensch zu Mensch ist laut Weltgesundheitsorganisation WHO sehr selten. Das wirft die Frage nach der Hygiene auf dem Schiff auf. Die WHO untersucht den Fall.
4: Im Konflikt um die vom Iran blockierte Meerenge von Hormus droht US-Präsident Trump jetzt erneut mit einem harten Durchgreifen. Die US-Marine werde dort festsitzenden Schiffen ab heute helfen, kündigt Trump an. Wie genau, das lässt er aber offen. Gleichzeitig meldet Großbritannien, dass in der Region erneut ein Handelsschiff von unbekannten Projektilen getroffen worden sei. Die Umweltschutzorganisation Greenpeace warnt vor zu niedrigen Grundwasserständen in Österreich. Bei rund 70% der Messstellen sei der Grundwasserstand problematisch. Besonders trocken sei es derzeit in Oberösterreich, in Salzburg und in Kärnten, weil es im vergangenen halben Jahr viel zu wenig Niederschlag gegeben habe. Das waren die Nachrichten mit Anselm Peer.
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7: Kaffee mit einem Schuss Sonne gibt es gerade zum Frühstück.
8: Ja, im Moment gerade am Rohrspitz bei 11 oder in Sulzberg bei 10 Grad. Auch wenn viele Wolken am Himmel sind, bleibt es trocken und warm wird es auch mit bis zu 25 Grad.
7: Geht schon los im Frühverkehr um 3:07.
8: 5 Minuten länger dauert es beim Kreisverkehr Dornbirn Nord in Fahrtrichtung Lauterach. Und wenn Sie Meldungen haben, 0800 20 4000.
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7: So, und wie wir gerade exklusiv erfahren, gibt es in Vorarlberg einen waschechten Aufstand in diesem Moment jetzt.
8: Wir schalten jetzt einmal live zum Vorsitzenbusch vorm Radio Vorarlberg Studio.
7: Boah, da geht's rund.
8: Die flippen aus.
7: Wir flippen aus bei so viel Frühlingsstimmung und bei so viel guter Musik. Hier sind die Weather Girls.
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0: 13 nach 7. Schönen guten Morgen am 4. Mai. Hey Nicole, darf ich dir oder halt allen Austria Lustenau Fans noch recht herzlich zum Sieg gestern gratulieren?
1: Danke. Auf das habe ich eh schon gewartet, den ganzen Morgen.
0: Normal kein Schlangenwarten, aber ja. In dem Fall, das schaut ja sehr gut aus, tabellenmäßig. Oder
1: ja, wo sind wir ungefähr? Erst ungefähr.
0: Ah.
1: Na fix erst. Und du so?
0: Also ich hab zwar nichts gemacht, aber ja, Alltag schaut grundsätzlich auch nicht schlecht aus. Jetzt war halt das Cup-Finale gerade, oder?
1: Stimmt, schade.
0: Es war aber ein super Spiel. Es war ein super Spiel und drum heute Alltag gegen den WRC, Heimspiel 18.30 Uhr.
1: Gosh.
0: Ja, fix gegangen. Ah, okay. Ich gebe mir das, was der Ogi, Ognjen Saric, der alte Trainer, sich da ausgedacht hat. Er scheint nicht viel verändert zu haben, wie er uns verraten hat.
2: Ja, personell gibt es keine Ausfälle. In der 20 Minuten ist er schwer und brauchen wir nicht reden. Dennoch haben wir das bestmögliche versucht zu regenerieren und möglichst fit und spritzig in dieses Spiel zu Hause vor heimischem Publikum zu gehen und wissen, dass der WRC jetzt sicher erholter ins Spiel kommt. Aber wir haben ein richtig gutes Spiel am Freitag gemacht und wollen auch vor unseren Fans den Klassenerhalt fixieren.
0: Ja, vor den Fans und mir. Kusch mal mit, eigentlich.
1: Ich weiß nicht. Vielleicht werden wir dann auch wieder in der Bundesliga sind.
0: Oh ja, Derby-Time kommt zurück. Gut, jetzt machen wir mal zuerst diese Saison fertig. Spielbeginn heute, Alltag gegen den WRC, 18.30 Uhr. Bei Radio Vorarlberg gibt's wie gewohnt jedes Tor live.
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0: Life is life, übersetze ich in dem Fall mit So ist das Leben. 7:30 jetzt. Bald beginnt der Ernst des Lebens. Heute steht ja nicht nur eine neue Schulwoche, sondern auch die Matura an. Viel Erfolg dafür. Aber bis dahin haben wir bei Radio Vorarlberg ja noch ein bisschen Zeit, und zwar für den Ernst des Tages.
1: Aber Ehre, guten Morgen, wer heißt es da noch? Sorry.
0: Ja, also, mir tut der Zeh weh.
1: Wow, selbst bist du viel gelaufen?
0: Nee, mir ist Müsli-Schale aus dem Geschirrspüler draufgefallen. Jetzt hab ich doch die blöde Geschichte gesagt, das ist mir nichts Besseres.
1: Pechvogel. Ja. Bist du ein armer Pechvogel? Da ist halt Badergott.
2: Oh, ein Fußbad.
1: Da gibt's einen Haufen Meisterwurzeltäter und Fehler.
2: Du, hörst jetzt du echt Mitleid ernst, oder?
1: Ich habe mit allen Mitleid. Er ist mit dem Sprüchbeutel, habe ich schon gemerkt.
0: Ja, der dumm zappel ich jetzt nur noch auf einem Fuß halt, gell? Ja, ja. Also, wenn mich nicht einmal der Ernst des Tages mehr ernst nimmt, um meine Schmerzen, die unerträglichen.
1: Ja, so böse ist jetzt auch nicht.
0: Ernst, mach's gut, ein scheiß Tägli dir.
1: Gut, schönen Tag und machen so weiter.
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0: Das Morgenbussi von Seal. Kiss from a Rose bei Radio Vorarlberg um 7.30 Uhr. Jetzt gibt's das Nachrichtenupdate für Sie.
1: Mit David Breznik, guten Morgen. Für Vorarlbergs Schülerinnen und Schüler beginnt heute eine spannende Woche, zumindest für die 8. Klassen. Die schriftliche Matura startet wieder und da wollen es zahlreiche junge Männer und Frauen wieder wissen, berichtet Martin Kopf.
2: In Vorarlberg treten heuer genau 1834 Schülerinnen und Schüler zur Matura an. An den allgemeinbildenden höheren Schulen sind es 826 und an den berufsbildenden höheren Schulen 1008. Ihr Matura-Terminkalender ist dicht gedrängt. Zum Auftakt steht morgen Deutsch auf dem Programm, am Mittwoch folgt Latein, am Donnerstag Englisch und am Freitag Französisch. Gleich zu Beginn der kommenden Woche müssen die Maturantinnen und Maturanten ihre Mathematikkünste unter Beweis stellen und zum Schluss folgen weitere Fremdsprachen wie etwa Spanisch oder Italienisch. Im vergangenen Jahr haben rund 93% der angetretenen Schülerinnen und Schüler die Reifeprüfung bestanden.
1: Nach dem tödlichen Bootsunglück am Bodensee befasst sich jetzt das Oberlandesgericht Innsbruck mit dem Fall. Der Anwalt des 26-jährigen Motorbootfahrers hat gegen das Unzuständigkeitsurteil Rechtsmittel eingelegt. Der Mann soll vor Fußach ein Segelboot gerammt haben, dabei starb eine 57-jährige Frau. Im Prozess in Feldkirch sprach die Richterin von Mordverdacht. Bestätigt das OLG das Urteil, kommt der Fall vor ein Geschworenengericht. Bei einem Motorradunfall sind in Dornbirn gestern zwei Menschen verletzt worden. Das Duo war auf der Wälderstraße Richtung Alberschwende unterwegs, als das Motorrad in einer Kurve plötzlich wegrutschte. Laut Polizei war ein Ölfleck auf der Straße die Ursache dafür. Der Mann und seine Mitfahrerin wurden ins Krankenhaus gebracht. Die Bauarbeiten auf der Wiesenrheinbrücke zwischen Lustenau und Au dauern länger als geplant. Die mehr als 100 Jahre alte denkmalgeschützte Brücke ist seit 23. März gesperrt. Die Fahrbahn ist zum Teil saniert worden. Wie das Bauamt Wittnau mitteilt, dauern die Arbeiten jetzt bis zum 12. Mai. Dann ist die Brücke wieder zweispurig befahrbar. Eine Generalsanierung der alten Brücke ist dann in 4 Jahren geplant. Für Austria Lustenau ist der Meistertitel in der zweiten Liga und damit der Aufstieg in die Bundesliga zum Greifen nahe. 2 Spiele stehen noch an, eines davon müssen die Lustenauer gewinnen. Dann ist die Rückkehr in die Bundesliga geschafft, Trainer Markus Mader.
3: Ja, wir haben immer noch 2 sehr schwere Spiele vor der Brust. Auswärts bei Austria Salzburg in diesem Hexenkessel ganz, ganz schwierig. Und am Schluss kommt eine starke Amstettener Mannschaft. Ja, wir haben jetzt 2 Matchbälle und einen davon sollten wir verwerten und werden wir verwerten.
0: Das Radio Vorarlberg Wetter. Hoffentlich läuft Ihr Montag gut an. Nochmal gefühlt ist er jedenfalls recht chillig für den Wochenstart.
4: Ja, und dazu gibt es angenehme Temperaturen. Im Moment 12 Grad in Hart, 10 Grad in Brand und 5 Grad in Lech am Arlberg. Ab und zu kommt die Sonne durch heute bei bis zu 25 Grad.
0: Es ist 7.33 Uhr und auf der A14 gibt es wieder Blockabfertigung.
4: Vor dem Fendertunnel in Fahrtrichtung Innsbruck. 5 Minuten länger dauert es von Lochau Richtung Bregenz. Ebenfalls 5 Minuten länger dauert es vor dem Kreisverkehr Dornbirn Nord in Fahrtrichtung Lauterach, beim Grenzübergang in Mäder und auch von Koblach Richtung Autobahnauffahrt Klaus. Wenn Sie noch Meldungen haben, 0800 20 4000.
0: Das ist die Nicole, die hat den Überblick.
4: Und der Dominik hat die Musik.
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0: 2Y plus 2Y gibt's?
1: 4Y.
0: Nein, sind wir bei Lynyrd Skynyrd.
1: Ha, das geht ja noch.
0: Keine Sorge, ich will nicht mit Matura-Formeln ums Eck kommen. Das reicht mal, wo ich das gemacht habe vor. Boah, 20 Jahren bald. Bald. 20 Jahre.
1: Ich hätte auch kein Hupfi mehr, gell?
0: Danke. Hm. Heute nur Komplimente in der in Guten Morgen Vorarlberg. 1800 Schülerinnen und Schüler starten in die Prüfungswoche ihres Lebens heute.
1: Die Zentralmatura geht los. Am Sportgymi in Dornbirn startet heute schon die Fachklausur in Sportkunde. Morgen geht's dann für alle weiter mit Deutsch.
0: Jetzt natürlich die große Frage am Tag davor. Was tun da denn noch bis Dödane?
2: Ja, ich glaube nur so viel, wenn ich ehrlich bin. Also auf jeden Fall nur das Wichtigste noch anschauen. Aber nichts Großes mehr lernen.
3: Ich glaube einfach gut schauen, dass man sich alles klar anschaut, aber auch, dass man trotzdem Freizeit hat und trotzdem auch noch andere Sachen macht, dass man sich nicht zu sehr einen Stress und einen Kopf macht.
0: Ja, vor allem soll es jetzt sitzen, oder? So langsam nach 8 Jahren Schule.
1: Also der Deutschlehrer, der Andreas Natter, ist überzeugt, dass sie das schaffen.
4: Ja, jetzt in letzter Zeit haben wir vor allem nochmal den Fokus auf die Textsorten gelegt. Wir haben jetzt recht viele Texte geschrieben, haben zusammen darüber gesprochen, korrigiert, also vor allem die Textsorten wiederholt.
0: Textsorten, ja, also Erörterung und so, oder?
1: Ja, ja, Gedichtinterpretationen.
0: Super, das hat immer am meisten Spaß gemacht. Aha. Also, von uns gibt es jetzt jedenfalls 2 Daumen plus 2 Daumen, das heißt insgesamt?
1: 4 Daumen.
0: Ich tät's da gerade nochmal allein, sag ich, Nicole.
1: Danke.
0: Viel, viel Erfolg in der Matura-Woche.

0: Jugendjahr, das ist die Zeit, wo man ins Auto einsteigt, nicht selber fahren muss, nicht selber nachdenken, wie fahre ich am Geschichtsstuhl, dass ich pünktlich komme. Und wenn Sie gerade eingestiegen sind und sich das fragen, um 9:09, dann haben wir hier die Antwort.
1: Auf der A14 gibt es wieder die Blockabfertigung vor dem Fendertunnel in Fahrtrichtung Innsbruck. Da dauert es im Moment bis zu 10 Minuten länger. 15 Minuten sind es auf der Ausweichroute von Lochau Richtung Bregenz. Und Stau gibt es auch vom Citytunnel stadteinwärts. 10 Minuten Zeitverlust ebenso wie in Frastanz von der Felsenau Richtung Feldkirch. Wenn Sie noch Meldungen haben, 0800 20 4000.
0: Gute Fahrt gleich mit den Rednecks und wish you were here.
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6: Am Mikrofon ist Anselm Peer. Guten Morgen. Im Fall um vergiftete Babynahrung der Firma HIP hat es am Wochenende eine Festnahme gegeben im Bundesland Salzburg. Laut Kronenzeitung soll es sich beim Verdächtigen um einen 39 Jahre alten Ex-Mitarbeiter handeln. Martin Krachtler, was sagt denn die Polizei dazu?
7: Das wollte Polizeisprecher Helmut Mabern von der Landespolizeidirektion Burgenland mir nicht bestätigen. Der aktuellste Stand bestätigt von der Polizei ist, gestern hat es eine erste Einvernahme gegeben und der Verdächtige ist im Laufe des gestrigen Tages in die Justizanstalt nach Eisenstadt gebracht worden.
8: Die Ermittlungen sind gerade in einer Phase, die sehr entscheidend ist. Ja, die Staatsanwaltschaft hat in der Zwischenzeit ja auch Antrag auf U-Haft gestellt. Wir hoffen natürlich, dass das zu einem guten Ende geführt wird.
7: Auf die Frage, ob noch jemand gesucht wird, sagt Mabern.
8: Alles, was wir hier zum jetzigen Zeitpunkt kommunizieren würden, wäre für die weiteren Ermittlungen nicht günstig.
7: Weiter laufe jedenfalls die Suche nach dem zweiten Glas, das möglicherweise Rattengift enthält.
8: Es ist allerdings auch so, dass es in einem Zustand ist, schon vom Visuellen her einen verdorbenen Eindruck macht und der Geruch dementsprechend, dass man das nicht konsumieren kann,
7: sagt Polizeisprecher Helmut Mabern.
6: Am Landesgericht Linz geht der Amtsmissbrauchsprozess gegen ÖVP-Klubobmann August Wöginger zu Ende. Er und zwei Finanzbeamte bestreiten ja, einem ÖVP-Bürgermeister den Job als Finanzamtschef von Braunau zugeschanzt zu haben. Beate Tomasowitsch, wann genau wird das Urteil denn heute erwartet?
9: Für 14 Uhr hat die Richterin angekündigt, dass sie das Urteil sprechen wird. Dann wird man wissen, ob August Wöginger verurteilt wird oder nicht. Das Urteil wird mit ziemlicher Sicherheit nicht rechtskräftig sein, denn im Fall eines Schuldspruchs wird die Verteidigung berufen, im Fall eines Freispruchs wohl die WKStA.
6: US-Präsident Trump hat angekündigt, schon diese Woche die Zölle auf Autos und Lkw aus der EU auf 25% zu erhöhen. Bei der EU-Kommission und in der Autoindustrie hat das für Verunsicherung gesorgt. Barbara Wolschek in Washington, war das wieder nur eine von Trumps Drohungen oder kommen die Zölle tatsächlich?
10: Das ist auch diesmal nicht zu sagen. Es heißt, diese neuen Zölle, die sollen diese Woche in Kraft treten, ohne genaues Datum. Jetzt haben die Drohungen des Präsidenten in der Vergangenheit aber eben immer auch einen gewissen Verhandlungsspielraum mit sich gebracht. Es war nie ein Jetzt und sofort und so ist es. Aber es spielt hier eben noch etwas ganz anderes mit. Es geht hier nicht nur um rein wirtschaftliche Überlegungen. Es geht hier um das Verhältnis zwischen den USA und den europäischen Ländern an sich.
6: In Moskau ist eine ukrainische Drohne in ein Wohnhaus eingeschlagen. Laut dem Moskauer Bürgermeister wurde niemand verletzt. Zwei weitere ukrainische Drohnen seien von der russischen Luftabwehr abgeschossen worden. Auf einem niederländischen Kreuzfahrtschiff vor der westafrikanischen Küste ist das Hunter-Virus ausgebrochen. Drei Passagiere sind gestorben, drei weitere sollen erkrankt sein. Die Weltgesundheitsorganisation untersucht den Fall. Das waren die Nachrichten mit Anselm Peer.
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11: Hey, Sonnenschein, komm herein.
12: Ja, und da ist es im Moment im Unterland freundlicher. Da schafft es die Sonne durch die Wolken durch. Richtung Montafon und Klostertal sind die Wolken eher kompakt. Warm wird es auf jeden Fall mit bis zu 25 Grad im Moment. Im Moment 13 Grad am Rohrspitz, 12 Grad in Feldkirch und 10 Grad in Alberschwende.
11: Kompakt gibt's jetzt auch die wichtigsten Verkehrsinfos für Ihren Weg durch den Montag um 3 nach 8.
12: Und da gibt's die Blockabfertigung auf der A14 in Fahrtrichtung Innsbruck vor dem Fendertunnel. Da gibt's nur kurzen Stau, 15 Minuten länger dauert es aber auf der Ausweichroute von Lochau Richtung Bregenz. 10 Minuten Zeitverlust vom Citytunnel stadteinwärts und auch in Frastanz von der Felsenau Richtung Feldkirch. Feldkirch dauert es 15 Minuten länger. Wenn Sie noch Infos für uns haben, gerne anrufen, kostenlos unter der 0800 20 4000.
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11: Einen besonders guten Morgen heute allen Fürwähler.
12: Wir feiern mit euch Florianitag.
14: Guten Morgen, ich bin der Thomas Franz. Ich bin Brandmeister bei der Feuerwehr Hohenems, bin Zugskommandant und auch tätig im Ausschuss und habe verschiedene Bereiche, wo ich bei der Feuerwehr betreuen darf.
15: Guten Morgen, ich bin Christina. Ich bin auch von der Feuerwehr Hohenems. Ich bin dort der Löschmeister, bin im Ausschuss tätig, bin dort der Kassier und der Schriftführer. Und wir sind verheiratet schon über 10 Jahre.
11: Ist schon Wahnsinn, wie die zwei ihren Alltag zwischen Kind und Einsatz managen.
12: Wie gut sie da organisiert sein müssen, wenn der Pager klingelt. Und was Grisou damit zu tun hat, verraten sie uns.
11: Nach diesen zwei Radio Vorarlberg Hits Keep on Running von der Spencer Davis Group aus den 80ern jetzt Simply Red. Holding back the years.

0: R3, gute Musik läuft. Das wäre so unser Einsatzstichwort hier bei Radio Vorarlberg. Es ist Montag, der 4. Mai und das heißt...
1: Happy Florianitag, liebe Fürwähler. Danke für eure Einsätze. Wir feiern euch heute am Internationalen Tag der Feuerwehrleute und zwar mit einem ganz besonderen Paar.
0: Mit am Thomas und der Christina Franz, beide von der Feuerwehr in Hohenems. Christina, jetzt gibt es aber noch ein spezielles Merkmal für euch beiden. Ihr habt nämlich zwei Kind. Und wie ist das so, wenn ihr jetzt mit der 10 der Nacht zum Beispiel einen Einsatz habt? Das kann ja jederzeit passieren, oder?
2: Unsere Kinder sind zum Glück sehr selbstständig. Wir haben mit dem Kind Zeichen ausgemacht. Wir haben denen einen Grisou ausgedruckt, dann hängen wir an die Tür rein. Und wenn sie verwacht hätten in der Nacht und es wäre etwas, es ist niemand umeinander, wissen sie, dass wir im Einsatz sind und telefonisch erreichbar sind.
1: Fahren ihr denn zusammen zum Einsatzort oder kann sie das da ein bisschen früher losfahren und der andere ein bisschen später?
3: Aufgrund von der Wohnsituation kommen wir meistens mit dem Fahrrad in den Einsatz und fahren dann eigentlich zusammen.
0: Jetzt gibt es ja bei Einsätzen eine ganz klare Hackordnung. Bei der Ehe ist das ausgeglichen, hoffe ich. Wie kommen da klar, dass sich das nicht irgendwie vermischt, dass einer sich plötzlich als Kommandant aufführt daheim?
3: Wir kennen uns ja schon durch die Feuerwehr und kennen den anderen schon lange. Darum ist das eigentlich eh nicht so das Thema. Es ist natürlich bei uns daheim als irgendwie Feuerwehr und wird immer wieder zum Thema gemacht, aber das vermischen wir nicht mit der Ehe.
0: So, und jetzt deine Variante?
2: Wir sind daheim ein super Paar. Ergänzen uns richtig gut im Haushalt und auch überall. Und bei der Feuerwehr gibt es die Hierarchie. Dort steht es noch nicht zur Debatte, wenn im Einsatz, wenn er der Rang höher ist und es ist irgendetwas, dann passt es so und so ergänzen wir uns in allen Bereichen des Lebens.
0: Jetzt ist heute Internationaler Tag der Feuerwehrleute, Florianitag. Jetzt sind ihr unser Feuerwehrvorzeigebärle heute Morgen, aber hören tun das natürlich tausende Feuerwehrler im ganzen Ländle. Möchten wir natürlich etwas mitgehen, wenn wir schon die Gelegenheit haben?
2: Danke an alle Kameradinnen und Kameraden, was das ganze Vorarlberg ganz viel Zeit opfern für die Seite, für die Schulungen, für Weiterbildungen, für die Jugendarbeit. Ihr meint es spitze, machen wir alle weiter so und ich wünsche allen einen wunderbaren Florianitag.

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0: sich tatsächlich schon wieder ein bisschen an wie Summer in the City. Die genauen Aussichten gibt's gleich und jetzt um 8.30 Uhr die Radio Vorarlberg Frühnachrichten.
1: Mit David Breznik, guten Morgen. Die Kassen sind leer, viele Gemeinden können ihre laufenden Aufgaben nur noch schwer finanzieren und, wie jetzt bekannt wurde, fehlt auch noch das Geld aus der Altpapiersammlung. Das will der Gemeindeverband derzeit wegen einer laufenden Klage nicht auszahlen, berichtet Angela Ganthaler.
2: Es sind zwar keine Millionen, die durch die Altpapiersammlung in die Gemeindekassen gespült werden, dennoch das Geld fehlt, heißt es zum Beispiel aus dem Rathaus in Lustenau. Wie viel der Gemeinde genau entgeht, kann man nicht sagen, da der Preis fürs Papier variiert. Vor 3 Jahren waren es in Lustenau aber noch 16.500 Euro. Jetzt gibt es seit 2 Jahren gar kein Geld mehr. Und das, obwohl in der Zwischenzeit mit Loaca Recycling ein neuer Abnehmer in Vorarlberg gefunden wurde. Vom Gemeindeverband heißt es dazu nur, man wolle die Zivilklage gegen den ehemaligen Verwerter aus Oberösterreich abwarten. Erst dann werde man das Papiergeld wieder auszahlen.
1: Nach dem tödlichen Bootsunglück auf dem Bodensee im Oktober ist jetzt das Oberlandesgericht Innsbruck am Zug. Denn nach einer überraschenden Wende im Prozess in Feldkirch ist offen, welches Gericht den Fall nun verhandelt. Der Anwalt des Angeklagten hat gegen das Urteil in Feldkirch berufen, Christine Amann.
3: Der Mann soll mit hoher Geschwindigkeit auf das Segelboot zugefahren sein. Bei der Kollision kam eine 57-jährige Frau ums Leben. Ihr Ehemann konnte sich retten. Am Landesgericht Feldkirch hatte der Prozess ursprünglich wegen fahrlässiger Tötung begonnen. Im Verfahren kam es dann zu einer überraschenden Wende. Die Richterin sprach von Mordverdacht und erklärte das Landesgericht für unzuständig. Bestätigt das Oberlandesgericht nun diese Entscheidung, muss der Fall vor einem geschworenen Gericht neu verhandelt werden.
1: Bei einem Motorradunfall sind in Dornbirn gestern 2 Menschen verletzt worden. Das Duo war auf der Wälderstraße Richtung Alberschwendi unterwegs, als das Motorrad in einer Kurve plötzlich wegrutschte. Laut Polizei war ein Ölfleck auf der Straße die Ursache dafür. Der Mann und seine Mitfahrerin wurden ins Krankenhaus gebracht. Die Grünen fordern den weiteren Ausbau von Photovoltaik im Land. Seit Schwarz-Blau in der Regierung sei, seien aber Förderungen gekürzt oder gestrichen und die bürokratischen Hürden erhöht worden. Das bremse den Ausbau in der aktuell größten Energiekrise seit Jahrzehnten. In einer Anfrage wollen die Grünen wissen, wie die Landesregierung diesen Ausbau dennoch schaffen will. Für Austria Lustenau ist der Meistertitel in der 2. Liga und damit der Aufstieg in die Bundesliga zum Greifen nahe. 2 Spiele stehen noch an, eines davon müssen die Lustenauer gewinnen. Dann ist die Rückkehr in die Bundesliga geschafft, Trainer Markus Mader.
4: Ja, wir haben immer noch 2 sehr schwere Spiele vor der Brust. Auswärts bei Austria Salzburg in diesem Hexenkessel, ganz, ganz schwierig. Und am Schluss kommt eine starke am Städtner Mannschaft. Ja, wir haben jetzt 2 Matchbälle und einen davon sollten wir verwerten und werden wir verwerten.
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6: Gewidmet von Hellbock, dem Verstopfungsservice für Vorarlberg.
0: Sondern also, so wie es aussieht, geht T-Shirt und kurze Hose heute auch schon wieder?
7: Ja, sicher auch. Mit den Wolken, die heute immer wieder durchziehen, gibt es bis zu 25 Grad. Im Moment 14 Grad in Dornbirn, 12 Grad in Schröcken und 11 Grad in Gaschorn.
0: Sprach's und haben beide lange Hosen an. 8.34 Uhr, jetzt schauen wir nicht auf unsere Kleidung, sondern auf Ihren Weg in den Montagmorgen rein und es gibt nach wie vor Blockabfertigung auf der A14 Fahrt Richtung Innsbruck vor dem Pfändertunnel.
7: Da gibt es aber nur ganz kurzen Stau, 5 Minuten länger dauert es vom Citytunnel stadteinwärts und 15 Minuten sind es in Frastanz von der Felsenau Richtung Feldkirch. Wenn Sie noch Meldungen haben, 0800 20 4000.
0: Sehr gut, mehr Zeit für Ihre Lieblingsmusik.
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0: The Lion Sleeps Tonight. Der ist jetzt hoffentlich ausgeschlafen, langsam um gleich 8:45.
1: Guten Morgen am 4. Mai. Seit diesem Wochenende sind wir der größten Musikshow Vorarlbergs ein Stückchen näher.
2: Sound at V. Der Musikpreis des URF Vorarlberg.
0: Nicht ganz der Song Contest, aber sowas wie der Vorarlberger Song Contest.
1: 25.000 Euro gibt's insgesamt abzustauben bei der großen Finalshow Anfang Juli.
0: Und Sound at V-Chef Stefan Höfel wacht seit diesem Wochenende über den ganzen Stapel frischer Musik. Stefan, die Bewerbungsphase ist jetzt offiziell vorbei.
3: Ja, wie eigentlich jedes Jahr ist das ein bisschen wie Weihnachten für mich, wenn ich dann die ganzen Einreichungen vor mir habe. Jetzt geht's für mich und für die anderen Mitglieder der sogenannten Vorjury an die Arbeit. Jede Einreichung muss natürlich ganz genau angehört werden und natürlich auch alle eingereichten Unterlagen ganz genau angeschaut. Und am 1. Juni dürfen wir dann die jeweils 4 Nominierten in den 4 Kategorien bekannt geben. Ich freue mich auch darauf schon.
0: Bis dahin, altbewährtes mit absolutem Kultfaktor.
1: Queen.

0: Jetzt war doch gerade erst Montagmorgen und jetzt ist schon wieder 10 vor 9.
1: Aber es ist immer noch Montagmorgen.
0: Schon, und das ist wieder der Beweis. Es ist einfach, die Zeit vergeht, oder? Wenn man sich amüsiert.
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1: Am Mikrofon ist Anselm Peer. Seit einem Jahr gibt es in ganz Österreich ein Handyverbot bis zur 8. Schulstufe, also in Volksschulen und Unterstufen. Das Handy darf seitdem im gesamten Schulgebäude nicht mehr verwendet werden, außer es wird im Unterricht gebraucht. Wie genau das Verbot umgesetzt und kontrolliert wird, entscheiden die Schulen selbst. Lukas Krenn hat sich das im Burgenland im Gymnasium in Oberpullendorf angeschaut.
2: Noch bevor die erste Unterrichtsstunde hier im Gymnasium in Oberpullendorf beginnt, schließen die Schülerinnen und Schüler ihre Handys im Spind ein. Ab dann muss auch Leo Feimann auf sein Handy verzichten und das ist nicht immer ganz einfach.
3: Man will einfach das Handy kurz nehmen oder man braucht es kurz für was oder man muss eben schreiben oder irgendwas, alles mögliche. Aber meistens kann man das auch nach einem Bus machen.
2: Vor allem vor Beginn des Unterrichts waren früher viele Schülerinnen und Schüler am Handy, sagt Direktor Markus Neuhold.
4: Das waren teilweise 20, 30 Minuten und jetzt gibt es Schülerinnen und Schüler, die zeichnen beispielsweise. Und vor allem soziale Interaktionen, Gespräche mit Schülerinnen und Schülern. Das passiert derzeit und das ist wunderschön.
2: Und das ist auch in vielen anderen Schulen der Fall. Werden Schülerinnen und Schüler trotzdem mit einem Handy erwischt, werden in vielen Schulen die Eltern verständigt. Wie es mit dem Handyverbot weitergeht und ob auch Regeln für die Oberstufe kommen werden, will das Bildungsministerium mit einer Studie jetzt prüfen.
1: Die EU-Kommission prüft nach der jüngsten Zollankündigung von US-Präsident Trump Gegenmaßnahmen. Ob und wann genau die USA die Zölle auf Autos und Lkw aus der EU von 15% auf 25% erhöhen, ist aber weiter offen. Volker Obermeier berichtet.
5: Die Kommission in Brüssel will alle Optionen prüfen, um die Interessen der Union zu schützen, teilt sie schriftlich mit. Sie kann ihrerseits Zölle auf US-Importe erheben, etwa bei Jeans oder Motorrädern. Sie kann ebenso das Geschäft von US-Unternehmen in der EU einschränken. Mit der jüngsten Zollankündigung trifft Donald Trump vor allem Deutschland. In der ARD hat Kanzler Friedrich Merz von einer schwierigen Lage für Europa gesprochen.
6: Wir teilen die Grundeinschätzung nicht, dass Zölle etwas Gutes sind, aber wir müssen damit leben, dass Amerika und die amerikanische Regierung es gegenwärtig anders sieht, also muss man sich um Lösungen bemühen.
5: Er appelliert an die europäischen Institutionen, das vereinbarte Abkommen umzusetzen. Es sieht de facto Zollfreiheit für die USA vor. Gerade das EU-Parlament will Einschränkungen erreichen.
1: Wegen einer Oberleitungsstörung sind gestern hunderte Zugpassagiere in Niederösterreich gestrandet. Bis zu 400 Fahrgäste mussten aus einem Zug aus Wien aussteigen und dann stundenlang in Angern bei Gensandorf warten. Offenbar gab es nicht genug Busse für den Schienenersatzverkehr. Wegen der großen Menschenmenge war sogar die Polizei im Einsatz. In Kärnten sind ein Vater und sein 7-jähriger Sohn gestern durch eine Stichflamme schwer verletzt worden. Der Mann aus dem Bezirk Völkermarkt hatte versucht, einen Wurzelstock mit Benzin auszubrennen. Er folgte dabei der Anleitung eines Internetvideos, in dem von einem unglaublich einfachen Trick die Rede war. Das waren die Nachrichten mit Anselm Peer.
7: Wir schauen uns das Wetter an für diesen heutigen Montag. Es gibt viel Wolken, so ein Wechselspiel aus Sonne und Wolken. Maximal gehen sich ganze 25 Grad aus. Es wird also recht warm. Morgen am Dienstag bleibt dieses Wechselspiel und auch das ein oder andere Gewitter kann dann auch dabei sein. Ja, und übermorgen am Mittwoch wird es eher wieder feuchter und kühler. Das ist der Radio Vorarlberg Verkehrsservice. Um 9.13 Uhr länger dauert es aktuell auf der L190 der Vorarlberger Straße von Frastanz nach Felkirch. Aber ansonsten läuft der Frühverkehr. Sie kommen gut voran. Wenn Sie was entdecken, bitte durchgeben an die 0800 20 4000.
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7: Wir starten jetzt in diesem Vormittag mit einem der schönsten Songs aller Zeiten. Africa heißt er und ohne dass die Band Toto jemals in Afrika war, haben sie sich gedacht, so klingt Afrika. Und wenn man natürlich Afrika nicht ganz in einen Song komprimieren oder packen kann, so ein gewisses Afrika-Gefühl kommt tatsächlich rüber.

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Coole Nummer von Johnny Hates Jazz, Turn Back the Clock hier bei Radio Vorarlberg. Mein Name ist Roman Neugebauer. Ich freue mich vor allem über diese positive Musikmeldung, die ich für Sie habe. Zwei Beatles machen wieder gemeinsame Sache. Paul McCartney und Ringo Starr. Hat ja eh nur 56 Jahre lang gedauert. Also ein bisschen Zeit gelassen, aber besser spät als nie. Nach dem Beatles-Ende gibt es endlich wieder einen neuen Song, ein Duett über ihre geliebte Heimatstadt Liverpool. Und wir dürfen uns da auf ein bisschen Nostalgie freuen. Vor allem müssen sie den Song aber noch richtig fertig bekommen. Also frohes Schaffen den beiden und frohes Schaffen ihnen heute. Einen Motivationssong gibt es jetzt schon von den Beatles. Hier ist A Hard Day's Night.

0: mit David Breznik. Nach dem tödlichen Bootsunfall auf dem Bodensee im Oktober befasst sich jetzt das Oberlandesgericht Innsbruck mit dem Fall. Der Anwalt des 26-jährigen angeklagten Motorbootfahrers hatte gegen das Unzuständigkeitsurteil Rechtsmittel eingelegt. Im Prozess in Feldkirch sprach die Richterin ja von Mordverdacht. Bestätigt das OLG das Urteil, dann kommt der Fall vor ein Geschworenengericht. Diese Woche starten an den Schulen wieder die Matura-Prüfungen. Heuer treten 1834 junge Männer und Frauen zur Matura an. Morgen geht's bei der Zentralmatura mit dem Fach Deutsch los. Im vergangenen Jahr haben rund 93% der angetretenen Schülerinnen und Schüler die Matura bestanden. Die Bauarbeiten auf der Wiesenrheinbrücke zwischen Lustenau und Au dauern länger als geplant. Die denkmalgeschützte Brücke ist seit 23. März gesperrt. Die Fahrbahn ist zum Teil saniert worden. Wie das Bauamt Wiedenau jetzt mitteilt, dauern die Arbeiten bis zum 12. Mai. Dann ist die Brücke wieder zweispurig befahrbar.
1: Ja, der Blütenstaub, der liegt derzeit auch noch überall rum. Ich habe das Gefühl, heute mit dem Fahrrad so ziemlich alles eingesaugt zu haben, was so wirklich geht. Regen ist heute mal nicht in Sicht. Es gibt einen Wechsel zwischen Wolken und Sonne. Maximal gehen sie 25 Grad aus. Morgen am Dienstag bleibt dieses Wechselspiel. Das ein oder andere Gewitter könnte dabei sein und feuchter und kühler wird dann der Mittwoch. Das ist der Radio Vorarlberg Verkehrsservice um 9.31 Uhr. Sie kommen gut voran, wenn Sie was entdecken. Stauunfall oder Blitzer, bitte gleich durchgeben an die 0800 20 4000.
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1: Jetzt ein Song, der Sie beim Schaffer unterstützt, was zum Mitsingen und was zum Weiterbringen. Hier sind die Gypsy Kings mit Volare.

0: Das ist gemütlicher Rock'n'Roll von Smokey aus den 70ern. Und wir gehen jetzt Rock'n'Roll in die 80er zu Billy Idol, Sweet 16. Hören wir hier gleich.
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1: Am Mikrofon ist Anselm Peer. Fast 50 Staatschefinnen und Chefs kommen heute zu einem großen Europagipfel in Armenien zusammen. EU-Korrespondentin Verena Sophie Meyer, was passiert da heute?
2: Dieses europäische Megaforum ist als Reaktion auf den russischen Angriffskrieg gegen die Ukraine ins Leben gerufen worden. Hier können sich jetzt die EU-Länder mit Partnern vom Balkan und Kaukasus austauschen. Die Türkei ist eingeladen, Großbritannien und erstmals auch Kanada. Es geht unter anderem um Energie, Sicherheit und die Stärkung der Demokratie. Und Russland ist eben ausdrücklich ausgeschlossen.
1: Erstmals findet der Gipfel im Südkaukasus statt, in Armenien. Verena, das hat auch eine besondere Bedeutung.
2: Genau, denn Armenien ist ein Land, das traditionell ein enger Partner Russlands ist, sich jetzt aber Richtung Westen orientiert, Richtung EU und auch einen EU-Beitritt anstrebt. Weil das aber ein sehr langfristiger Prozess ist, vertiefen die EU und Armenien ihre Zusammenarbeit in anderen Bereichen. Zum Beispiel hilft die EU mit einer Expertenmission dabei, Wahlmanipulation und Cyberangriffe zu bekämpfen vor den Parlamentswahlen in Armenien in einem Monat.
1: In Kärnten gibt es ab sofort an den zweisprachigen Bezirksgerichten keine Richterinnen und Richter mehr, die auch Slowenisch sprechen. Nach der Pensionierung des zuständigen Gerichtsvorstehers konnte kein Nachfolger gefunden werden, berichtet Julia D'Agostino.
3: Ab jetzt gilt in Bleiburg und Eisenkappel der Notbetrieb. Und das, obwohl die beiden Gerichte zuletzt zu 160% ausgelastet waren. Aber eine Nachfolge findet sich nicht. Von keinem der zweisprachigen Richter am Landesgericht Klagenfurt kam eine Bewerbung für die zwei Standorte. Daher jetzt der Notbetrieb, sagt der Präsident des Landesgerichts Manfred Herrenhofer.
4: Notbetrieb heißt, dass eben hier diese optimale Rechtsversorgung, insbesondere der gemischsprachigen Bevölkerung, leider jetzt aktuell nicht gegeben ist.
3: Eine Sprengelrichterin soll jetzt im Notbetrieb mit einem Dolmetscher in Bleiburg und Eisenkappel arbeiten. An einer langfristigen Lösung werde aber laut Justizministerin Sporrer gearbeitet. Geplant seien Kompetenzzentren in Klagenfurt und Völkermarkt mit slowenischen Verhandlungstagen.
1: Im Erpressungsfall rund um vergiftete HIP-Babynahrung wird der Verdächtige weiter befragt. Der 39-Jährige ist am Samstag in Salzburg festgenommen worden. Gestern wurde er in die Justizanstalt Eisenstadt überstellt, sagt Polizeisprecher Helmut Marban.
5: Die Staatsanwaltschaft hat in der Zwischenzeit ja auch Antrag auf U-Haft gestellt. Über das muss jetzt auch entschieden werden. Parallel dazu laufen natürlich die Ermittlungen des Landeskriminalamts Burgenland weiter. Ja, wir hoffen natürlich, dass das zu einem guten Ende geführt wird.
1: Einen Bericht der Kronenzeitung, wonach es sich um einen Ex-Mitarbeiter der Firma HIP handeln soll, will die Polizei nicht bestätigen. Auf den Philippinen stößt der Vulkan Mayon riesige Aschewolken aus. Laut den Behörden mussten mehr als 300 Familien in Sicherheit gebracht werden. Dutzende Dörfer wurden von einer Ascheschicht bedeckt. Das waren die Nachrichten mit Anselm Peer.
6: Bei uns ist es keine Ascheschicht, sondern eine Wolkenschicht. Sonne, Wolken wechseln sich heute an diesem Montag immer wieder ab. Maximal gehen sich 25 Grad aus. Morgen am Dienstag bleibt dieses Wechselspiel. Auch das ein oder andere Gewitter kann sich noch dazu mischen dann morgen. Feuchter und kühler wird dann voraussichtlich der Mittwoch. Das ist der Radio Vorarlberg Verkehrsservice. Um 10.30 Uhr kommen gut voran.
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6: Jetzt wird's richtig funky mit Chris Rea. Hier ist einer seiner größten Hits, Josephine.

0: Wir rocken uns da durch diesen Montagvormittag mit der Steppenwolf Born to be Wild hier bei Radio Vorarlberg. Willkommen in einer heißen Woche, nicht wegen dem Wetter, nein, rund 1800 Schülerinnen und Schüler, für die stehen die Woche die ersten Maturaprüfungen an. Deutsch und Englisch. Also haben Sie Verständnis, wenn da der oder die eine Jugendliche ist, die vielleicht die Woche ein bisschen gestresster ist als normal. Die Daumen, die sind auf jeden Fall gedrückt und zwar gleich doppelt, weil was wäre das eigentlich für ein perfektes Muttertagsgeschenk? Der Muttertag, der wäre dann diese Woche am Sonntag. 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

0: super Song von Elton John, Blue Eyes. Hier an Radio Vorarlberg, es ist 10.30 Uhr, Zeit für die Radio Vorarlberg Nachrichten.
1: Mit David Breznik. Eine brennende Waschmaschine in einem Lokal hat gestern in der Dornbirner Marktstraße für Aufregung gesorgt. Ein Feuermelder in der Wohnung über dem Lokal hat Alarm ausgelöst. Die Feuerwehr hat das Gebäude durchsucht, die Waschmaschine entdeckt und gelöscht. Ein technischer Defekt an dem Gerät dürfte den Brand ausgelöst haben. Die Bauarbeiten auf der Wiesenrheinbrücke zwischen Lustenau und Au dauern länger als geplant. Die Fahrbahn ist ja zum Teil saniert worden. Wie das Bauamt Widnau mitteilt, dauern die Arbeiten jetzt bis zum 12. Mai. Dann soll die Brücke wieder zweispurig befahrbar sein. In der Fußball-Bundesliga kann Alltag heute Abend den Klassenerhalt fixieren. Im Heimspiel gegen den tabellenletzten WRC reicht dafür ein Unentschieden. Trotz des Cup-Finales vom Freitag können die Alltag in Bestbesetzung auflaufen. Spielbeginn ist um 18.30 Uhr.
0: Ja, und das Wetter passt heute in Vorarlberg auch dazu. Wolken, Sonne wechseln sich zwar ab, aber es ist warm mit maximal 25 Grad. Morgen am Dienstag bleibt das Wechselspiel Sonne, Wolken, aber das ein oder andere Gewitter kann es da auch geben. Feuchter und kühler wird der Mittwoch. Das ist der Radio Vorarlberg Verkehrsservice. 10.31 Uhr, Sie kommen gut voran.
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0: Sorgen für mehr Abwechslung heute an diesem Vormittag gleich. Die Frau mit der Goldstimme, Adele, Skyfall. Davor noch Supertramp, ein 80er von Supertramp, It's Raining Again. Und das ist Belinda Carlisle mit Circle in the Sand. Ich hoffe, Sie haben einen guten Start in diesem Montag.

0: Titelsong so genial von Wolfgang Ambros, Die Blume aus dem Gemeindebau. Ein 70er. Jetzt kommt ein Song, der sofort dieses 80er Kopfkino startet. Wang Chung mit Dancehall Days. Hören Sie gleich.
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1: Am Mikrofon ist Anselm Peer. Die mutmaßlichen russischen Spionageaktivitäten mitten in Wien haben jetzt Konsequenzen. Mitte April ist der russische Botschafter in das Außenministerium einbestellt worden und mittlerweile sind 3 russische Botschaftsmitarbeiter unter Spionageverdacht ausgewiesen worden. Hubert Kickinger berichtet.
2: Es geht um Antennen auf den Dächern von russischen Einrichtungen in Wien. Mit diesen kann Russland Daten absaugen, die zum Beispiel internationale Organisationen über Satelliten schicken. Die österreichische Justiz hat deshalb Ermittlungen eingeleitet, und zwar gegen 3 Mitarbeiter der russischen Botschaft, weil diese direkt mit der Satellitenspionage zu tun haben sollen. Mitte April wurde der russische Botschafter ins Außenministerium einbestellt, doch Russland wollte laut ORF-Recherchen die Immunität der 3 Verdächtigen nicht aufheben. Sie wurden mittlerweile ausgewiesen und haben Österreich schon verlassen. Von Außenministerin Beate Meinl-Reisinger von den NEOS heißt es, es sei inakzeptabel, dass diplomatische Immunität genutzt werde, um Spionage zu betreiben.
1: Eine vollbesetzte Passagiermaschine aus Venedig ist bei der Landung in New York offenbar nur knapp einer Katastrophe entgangen. Die United Airlines-Maschine ist im Landeanflug zu niedrig über eine Autobahn geflogen. Sie hat mit dem Fahrwerk einen LKW und einen Laternenpfahl gestreift. Laut der US-Flugaufsichtsbehörde ist die Boeing 767 dann aber sicher gelandet. Der LKW-Fahrer wurde leicht verletzt. Am Landesgericht Linz geht heute der Amtsmissbrauchsprozess gegen ÖVP-Klubobmann August Wöginger zu Ende. In 3 Stunden wird das Urteil erwartet. Es geht um den Vorwurf, dass Wöginger einem ÖVP-Parteifreund den Vorstandsposten im Finanzamt Braunau verschafft haben soll. Beate Tomasowitsch, wie hat sich August Wöginger im Prozess verhalten?
3: Wöginger hat immer betont, nicht schuldig zu sein. Er habe nicht interveniert. Er sei Politiker und da gäbe es immer wieder Bürgeranliegen. Und ein solches sei eben auch jenes des Bürgermeisters gewesen. Und das habe er einfach weitergeleitet. Allerdings gibt es in dem Fall auch Chats. Da schreibt Thomas Schmidt, der Ex-Generalsekretär im Finanzministerium, der Bürgermeister schuldet dir was, und Wöginger antwortet, echt super, bin total happy. Schmidt hat als Kronzeuge Wöginger auch schwer belastet. Wem die Richterin nun glaubt, wird man am Nachmittag wissen.
1: Die Lage am Arbeitsmarkt bleibt angespannt. Ende April waren rund 398.000 Personen arbeitslos gemeldet oder in einer Schulung, um 1,5% mehr als vor einem Jahr. Die Langzeitarbeitslosigkeit ist sogar um 13% gestiegen. In Belgien beginnt heute der Prozess gegen einen Raser, der bei einem Unfall 7 Menschen getötet hat. Er ist vor 4 Jahren in einer 50er-Zone mit 170 km/h in einen Karnevalsumzug gerast. Dem Mann drohen bis zu 30 Jahre Haft. Das waren die Nachrichten mit Anselm Peer.
4: Wir schauen uns das Wetter für Vorarlberg an. Da wechseln heute Sonne, Wolken sich immer wieder ab. Maximal gehen sich ganze 25 Grad aus. Morgen am Dienstag bleibt dieses Wechselspiel aus Sonne und Wolken. Das ein oder andere Gewitter kann auch dabei sein. Und feuchter und kühler wird dann voraussichtlich der Mittwoch. Das ist der Radio Vorarlberg Verkehrsservice. 11.03 Uhr, Sie kommen gut voran.
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4: Und einem absoluten Kulthit aus den 80ern. Was ganz Gemütliches heute für Ihren Montag, Ihren Arbeitstag. Hier ist Carly Simon mit Coming Around Again.

0: Sie haben Radio Vorarlberg und heute Montag scheint die Sonne fast so wie gestern am Sonntag. Ich übe schon mal für unser neues Spiel.
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0: Feine Musik von The Walker Brothers heute an diesem Montag. Es ist 11.30 Uhr, Zeit für die Radio Vorarlberg Nachrichten.
1: Mit David Breznik. In Vorarlberg sind aktuell 12.306 Menschen auf Jobsuche, um 6,5% mehr als vor einem Jahr. Laut AMS-Geschäftsführer Bernhard Bereuter sind nach dem Ende der Wintersaison vor allem in der Gastronomie und im Tourismus die Arbeitslosenzahlen gestiegen. Hier habe aber mehr als die Hälfte der Arbeitslosen bereits wieder eine Jobzusage. Wenig Schnee im Winter, wenig Regen im Frühling. Die Grundwasserstände in Vorarlberg sind zu niedrig. Darauf weist die Umweltschutzorganisation Greenpeace hin. Von den 24 vom Landwirtschaftsministerium gelisteten Grundwassermessstellen zeigen laut Greenpeace über 70% ein unterdurchschnittliches Wasserniveau an. Eine brennende Waschmaschine in einem Lokal hat gestern in der Dornbirner Marktstraße für Aufregung gesorgt. Ein Feuermelder in der Wohnung über dem Lokal hat Alarm ausgelöst. Die Feuerwehr hat das Gebäude durchsucht, die Waschmaschine entdeckt und gelöscht. Ein technischer Defekt dürfte den Brand ausgelöst haben.
0: Wir schauen uns das Wetter für Vorarlberg an. Da gibt es auch heute kaum Wolken mit Regenfüllung, sondern einfach nur normale Wolken. Die wechseln sich ab mit der Sonne. Maximal gehen sich 25 Grad aus. Morgen am Dienstag bleibt das Wechselspiel. Hier und da gibt es Gewitterwolken, feuchter und kühler. Und damit freut sich wahrscheinlich dann auch die Natur. Etwas mehr Regen gibt es dann am Mittwoch. Das ist der Radio Vorarlberg Verkehrsservice um 11.31 Uhr. Sie kommen gut voran. Wenn Sie was entdecken, bitte gleich durchgeben an die 0800 20 4000.
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0: Ein butterweicher Song gibt's hier gleich von Alan Parsons Project. Eye in the Sky, davor ein Kult-80er von Diana Ross. Hier ist Chain Ray.

0: Empire of the Sun begleitet uns heute Montag und gleich am Start Kim Carnes. Betty Davis Eyes. Kim Carnes übrigens zwei Kinder und freut sich sicher auch schon auf den Muttertag am Sonntag.
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1: Es ist 12 Uhr. Sie hören die Glocken der Pfarr- und Wallfahrtskirche Kalksburg in Wien 23.

0: Die Pfarrkirche Kalksburg entstand um 1800 auf Initiative des Grundherrn, des Hofjuweliers Franz Mack. Der Tiroler Baumeister Franz Zobel entwarf sie mit einer Freitreppe weithin sichtbar auf einem Berghang und mit einem direkten Zugang zum tiefer gelegenen Schloss. Der klassizistische Innenraum ist reich ausgestattet und mit repräsentativen Gemälden geschmückt. Die Deckenfresken, noch im spätbarocken Stil, zeugen die Erschaffung der Welt, das jüngste Gericht und das letzte Abendmahl. In einem Nebenraum beim Eingang erinnert ein Denkmal an den Stifter Franz Mack. Er hatte auch eine Mariazeller Muttergottesstatue mitgebracht, der die Kirche ihren zweiten Namen Klein Mariazell verdankt.
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2: Willkommen zum Mittagsjournal, das sind unsere Themen. Mit Spannung wird heute das Urteil im Amtsmissbrauchsprozess gegen ÖVP-Klubobmann Wöginger erwartet. Die Arbeitslosigkeit von Frauen ist stark gestiegen. 3 Tote gibt es auf einem Kreuzfahrtschiff wegen einer Infektion mit dem Hunter-Virus. Aus dem Journalstudio begrüßt sie Cornelia Krebs. Nach wochenlangen Verhandlungen wird am Landesgericht Linz in gut 2 Stunden das Urteil im Amtsmissbrauchsprozess fallen. ÖVP-Klubobmann August Wöginger und 2 anderen Beschuldigten wird vorgeworfen, für einen ÖVP-Bürgermeister interveniert und ihm so einen Chefposten in einem Finanzamt beschafft zu haben. Alle 3 bestreiten das. Was ist denn kurz vor dem Urteilsspruch am Landesgericht Linz los? Viktoria Waldecker.
3: Ja, so langsam kommen Journalistinnen und Medienvertreter hier am Landesgericht Linz an, schon gut 2 Stunden vor der Urteilsverkündung. Und der Andrang, der wird wohl groß werden. Schließlich ist einer der Angeklagten eben ÖVP-Klubobmann August Wöginger. In den letzten Wochen wurden hier 32 Zeuginnen und Zeugen befragt. Um die Frage zu klären, war die Postenbesetzung am Finanzamt Braunau-Riedscherding Postenschacher oder doch nur eine normale Besetzung? Selten kommt es in solchen Fällen von Ämterkorruption wirklich zu einer Anklage. Das macht den Prozess hier schon sehr besonders. Und für Wöginger selbst steht viel auf dem Spiel. In gut 2 Stunden sollten wir wissen, ob er schuldig oder freigesprochen wird.
2: Danke, Viktoria Waldecker. Nächstes Thema, die Lage am Arbeitsmarkt, die angespannt bleibt. Im April waren mehr als 398.000 Menschen arbeitslos oder in einer Schulung. Das sind um 5.700 Personen mehr als im April des Vorjahres. Bemerkenswert ist dabei, dass die Arbeitslosenzahlen bei den Männern gesunken sind. Bei den Frauen sind sie allerdings deutlich gestiegen, berichtet Maria Kern.
4: Was die Männer betrifft, gab es im April am Arbeitsmarkt eine erfreuliche Entwicklung. Die Zahl jener, die arbeitslos oder in einer Schulung waren, ist im Vergleich zum April des Vorjahres um 1,6% gesunken. Bei den Frauen gab es dagegen einen Anstieg um 4,9%. Das AMS führt das auf unterschiedliche Branchenentwicklungen zurück. Während die Arbeitslosigkeit etwa im Handel, wo viele Frauen tätig sind, weiter gestiegen ist, gab es im Bausektor, wo viele Männer beschäftigt sind, einen Rückgang. Nach Bundesländern betrachtet gab es in 7 Ländern höhere Arbeitslosenzahlen, in 2 dagegen einen Rückgang, konkret in Kärnten und Wien. Deutlich gestiegen sind die Arbeitslosenzahlen dagegen bei Menschen mit Behinderungen und auch bei Personen, die 50 Jahre oder älter sind.
2: Auf einem kleinen Kreuzfahrtschiff im Atlantik sind 3 Passagiere verstorben und 3 weitere schwer erkrankt. Dafür verantwortlich dürfte eine Infektion mit dem Hunter-Virus sein. Die Weltgesundheitsorganisation hat eine Untersuchung der Fälle angekündigt. Das Hunter-Virus kann bei Menschen zu Fieber, Nierenversagen und schweren Atemwegserkrankungen führen. Eine spezifische Therapie gibt es nicht. Mehr von Marlene Nowotny.
5: Hunter-Viren werden meist durch Kontakt mit Urin, Kot oder Speichel infizierter Nagetiere wie Mäusen auf den Menschen übertragen. Die Übertragung von Mensch zu Mensch ist äußerst selten. Hunter-Viren findet man in Europa, Asien und Amerika, wobei die europäische Variante, die auch in der Steiermark immer wieder zu Infektionen führt, einen weniger schweren Krankheitsverlauf zur Folge habe, sagt der Infektiologe Florian Kramer von der MedUni Wien.
6: Während die amerikanische Version oft tödlich ist, auch Atemwegserkrankungen auslöst, das Herz-Kreislauf-System angreift.
5: Die amerikanische Virusvariante kann von Mensch zu Mensch übertragen werden. Ob es dazu auf dem Kreuzfahrtschiff gekommen ist, wird nun von der WHO untersucht. Zur Erstinfektion der Passagiere dürfte es bei einem Landgang in Argentinien gekommen sein. Das Risiko einer weiteren Ausbreitung, so Kramer, sei jedenfalls gering.
2: Und das war das Mittagsjournal mit Cornelia Krebs.
7: Wir schauen uns das Wetter für Vorarlberg an. Heute gibt es einige Wolken, die wechseln so ein bisschen mit der Sonne ab. Es wird heute recht warm. Maximal gehen sich 25 Grad aus. Morgen dann am Dienstag bleibt dieses Wechselspiel aus Sonne und Wolken. Aber das ein oder andere Gewitter kann speziell morgen Nachmittag auch dabei sein. Und feuchter und kühler wird dann voraussichtlich der Mittwoch. Das ist der Radio Vorarlberg Verkehrsservice um 12.06 Uhr. Sie kommen gut voran.
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0: Mahlzeit Vorarlberg. Die Wintersaison, die ist endgültig vorbei. Im April haben die letzten Skigebiete den Betrieb eingestellt und das merkt man jetzt auf dem Arbeitsmarkt. David Breznik.
1: In Vorarlberg waren Ende April 12.306 Menschen auf Jobsuche. Das waren um 6,5% mehr als vor einem Jahr. Und laut AMS sind die Arbeitslosenzahlen nach dem Ende der Wintersaison vor allem in der Gastronomie und im Tourismus gestiegen.
0: Warum es hier aber auch positive Aspekte gibt, das hören wir in den Mittagsnachrichten um 12:30.

0: bis zum Vorjahr.
1: Nämlich um mehr als 12%. Und das ist mit ein Grund, warum AMS Vorarlberg Geschäftsführer Bernhard Bereuter für heuer keine Entspannung sieht.
0: Wir rechnen im Jahresdurchschnitt von einem Anstieg um ca. 300 bis 400 Personen gegenüber dem Vorjahr. Das ist doch deutlich höher, wie die Prognosen noch Ende des Jahres 2025 vorausgesagt haben.
1: Aktuell liegt die Arbeitslosenquote in Vorarlberg bei 6,8%.
2: In manchen Bereichen läuft die Wirtschaft aber noch gut. Die Unternehmen der Sparte Information und Consulting blicken nämlich zuversichtlich auf die kommenden Monate. Im vergangenen Jahr hat die Sparte bei den Umsätzen um 3,7% zugelegt. Für 2026 erwarten die Betriebe ein noch stärkeres Wachstum. Besonders positiv ist das Bild bei den Finanzdienstleistern und den Immobilien- und Vermögenstreuhändern. Wenig Schnee im Winter, wenig Regen im Frühling. Das hat Folgen für die Natur. Die Grundwasserstände in Vorarlberg sind nämlich zu niedrig. Darauf weist die Umweltschutzorganisation Greenpeace hin. David Breznik berichtet.
3: Im vergangenen halben Jahr war es in Vorarlberg sehr trocken. Teilweise ist nur ein Drittel der üblichen Regen- oder Schneemengen gefallen. Und deshalb sind die Grundwasserspiegel in Vorarlberg stark gesunken. Von den 24 offiziell vom Landwirtschaftsministerium gelisteten Grundwassermessstellen zeigen laut Greenpeace über 70% ein unterdurchschnittliches Niveau an. An keiner einzigen Messstelle wurde ein hoher Wasserstand gemessen. Besonders auffallend ist die Situation in Stallaer und Lorünz. Dort gibt es 5 offizielle Messstellen und an diesen wurden Ende April die niedrigsten Werte seit Beginn der Messungen aufgezeichnet.
2: In der Fußball-Bundesliga kann Altach heute den Klassenerhalt vorzeitig fixieren. Schon ein Unentschieden im Heimspiel gegen den tabellenletzten WAC würde dafür reichen. Allerdings waren die Strapazen zuletzt extrem hoch. Die Altacher müssen am Abend schon das 5. Spiel in nur 16 Tagen bestreiten. Dennoch sind personell keine Ausfälle zu beklagen, sagt Sportdirektor Philipp Netzer. Eine defensive Einstellung werde aber nicht zum Ziel führen.
4: Ja, ich glaube, wir tun nicht gut daran, wenn wir mit dieser Einstellung in das Spiel gehen. Das hat die Vergangenheit nicht nur im Alltag, sondern allgemein im Fußball gezeigt, dass wenn man auf ein Unentschieden spielt, dass es meist nach hinten losgeht. Wir gehen volle Attacke. Wir wollen dieses Spiel heute natürlich gewinnen. Wir wollen intensiv spielen. Wir wollen eine gute Leistung bieten, speziell zu Hause. Ist es uns in den letzten Wochen immer wieder gut gelungen.
2: Spielbeginn ist um 18.30 Uhr. Radio Vorarlberg berichtet live.
5: Ja, und das Wetter, das passt heute auch. Die genauen Aussichten hat Susi Lentner aus der Geosphere. Mahlzeit.
6: Schönen Mittag, Mahlzeit. Die Sonne hat es heute nicht ganz so leicht wie gestern, denn es ziehen Wolkenfelder durch, die für Abschattung sorgen. Dennoch bleibt es warm und trocken mit 21 bis 25 Grad. Nach föhniger, trockener Nacht wird es morgen am Dienstag nochmals föhnig und zeitweise recht sonnig in Vorarlberg. Nachmittags steigt dann die Schauer- und Gewitterneigung im Vergleich zu heute an, insbesondere in den Bergen, bei Höchstwerten bis zu 23 Grad. Um die Wochenmitte stellt sich dann vorübergehend feuchteres und weniger warmes Wetter ein. Mit zeitweiligen Regenschauern muss gerechnet werden.
5: Wir blicken auf die Straße. Das ist der Radio Vorarlberg Verkehrsservice um 12.35 Uhr. Sie kommen gut voran.
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5: Und volle Fahrt voraus jetzt durch diese Mittagspause mit einem Kult-80er von Nick Kamen. Each time you break my heart. Hören Sie jetzt. Mahlzeit.

0: Cooler Song von Nancy Sinatra, Mahlzeit Vorarlberg. Wir reden heute über unabhängige Medien und die Pressefreiheit. Die ist dann gegeben, wenn Journalisten ohne Zensur durch den Staat berichten. In Österreich haben wir quasi so eine Pressefreiheit. Allerdings ist sie durch die Finanzprobleme der Medienhäuser schon in Gefahr. Ein Blick nach Ungarn zeigt, wie schnell die Pressefreiheit weg sein kann. Zu Gast heute Daniela Kraus, Geschäftsführerin des Presseclubs Concordia.
1: Es ist total extrem. Mit Geld kann man halt viel machen, nicht? Media Capture heißt das. Da werden die Medien gekauft und dann können sie nicht mehr unabhängig berichten. Aber wir müssen jetzt auch sagen, es gab ja weiterhin viele Journalisten und Journalistinnen, die sich wacker geschlagen haben unter wirklich widrigen Bedingungen. Und die haben es aber doch geschafft, das Publikum zu erreichen. Und so an der Nase herumführen lassen sich die Leute dann halt doch nicht. Die haben dann halt schon durchschaut, dass es ein korruptes System war, das der Herr Orban da aufgebaut hat.
0: Bin gespannt. Die Pressefreiheit ist heute unser Thema, heute Mittag.

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0: 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Es ist 13 Uhr.
1: Am Mikrofon begrüßt sie Cornelia Krebs. Der am Samstag festgenommene Verdächtige im Fall des HIP-Erpressungsversuches sitzt nach seiner Festnahme in Salzburg mittlerweile in der Justizanstalt Eisenstadt. Die Staatsanwaltschaft hat einen Urhaftantrag gestellt. Die Polizei hält sich in der Causa weiterhin sehr bedeckt. Der verdächtige 39-Jährige bestreitet die Vorwürfe. Mehr von Petra Pichler.
2: Bei dem verdächtigen 39-Jährigen soll es sich um einen ehemaligen Mitarbeiter der HIP-Niederlassung in Gmunden handeln, der im Februar wegen Einsparungen seinen Job verloren hat. Die Ermittler vermuten hinter dem Erpressungsversuch einen Racheakt. Sein Anwalt Manfred Abacher-Stöger weist die Vorwürfe gegen den Tatverdächtigen zurück.
3: Mein Mandant hat hier keine Schuld in irgendeiner Form. Er hat bei HIP gearbeitet, das ist richtig. Es war eine einvernehmliche Dienstauflösung. Es ist aber an diesem Job kein Herz dran gehangen. Es ist jetzt nicht so, dass hier irgendwie von einer Racheaktion ausgegangen werden kann.
2: Abacher-Stöger ist überzeugt,
3: dass aufgeklärt werden kann, dass mein Mandant nichts mit der Sache zu tun hat.
2: Aus Ermittlerkreisen ist hingegen zu hören, dass es mehrere Indizien gibt, die den Verdächtigen belasten.
1: Der Iran hat nach Angaben der Nachrichtenagentur Fars heute 2 Raketen auf ein US-Militärschiff in der Straße von Hormus abgefeuert. Zuvor habe die US-Fregatte eine Warnung der iranischen Marine ignoriert, meldet die iranische Nachrichtenagentur ohne Angaben von Quellen. Die USA bestreiten den Vorfall. Die Ankündigung der USA, keine Mittelstreckenraketen in Deutschland zu stationieren, hat laut Verteidigungsministerium in Berlin keine gravierenden Folgen. Experten sehen das kritischer. Auch der angekündigte Abzug von US-Truppen wird von der Bevölkerung bis jetzt gelassen aufgenommen. Aus Deutschland, Andreas Pfeiffer.
4: Binnen eines Jahres wollen die USA 5.000 oder mehr Soldaten aus Deutschland abziehen. Das würde auch den Luftwaffenstützpunkt Ramstein betreffen. Dort allerdings zeigen einige Menschen, dass man mit Trump-Drohungen umzugehen weiß.
5: Also der hat schon viel gesagt und im Moment glaube ich da nicht so dran.
6: Sollen sie es machen, würde ich sagen. Dann sehen wir mal. Ich glaube, die haben mehr zu verlieren als wir. Ich denke, man sollte sich nicht so erpressen lassen.
4: Auch Bundeskanzler Friedrich Merz gibt sich gelassen. Dass die USA nun aber auch auf die Stationierung von Mittelstreckenwaffen verzichten, die ein Gegengewicht zu Russland schaffen sollten, halten alle Experten für ein beträchtliches Sicherheitsrisiko.
1: Große Trauer bei den oberösterreichischen Neos. Am Wochenende ist der pinke Landesgeschäftsführer Johannes Ecker überraschend verstorben. Das berichten die oberösterreichischen Nachrichten. Der 61-Jährige hatte die Funktion als Landesgeschäftsführer seit Ende 2021 inne. Seit 2016 war er Mitglied der Neos. Das waren die Nachrichten mit Cornelia Krebs.
0: Das Radio Vorarlberg Wetter.
7: Heute Nachmittag ist es wechselnd bewölkt, es bleibt aber trocken, 25 Grad die Höchstwerte. Morgen Dienstag dann wieder wechselhaft, Sonne und Wolken im Wechselspiel. Gegen Abend kann es Schauer geben. Die Temperaturen morgen 23 Grad als Höchstwert in 2000 Meter Höhe, zu Mittag 7 Grad. Mittwoch und Donnerstag werden dann unbeständig. 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Keine Störungsmeldungen aktuell von der Polizei. 0800 20 4000, unser Verkehrsservice.
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7: Herzlich willkommen am Montag. Bei uns geht es heute um die Pressefreiheit. Sie ist in Österreich grundsätzlich gegeben. Der wirtschaftliche Druck auf viele Medienhäuser bereitet aber Sorgen.
8: Und kann natürlich dazu führen, dass Medien ihrer ureigensten Aufgabe, nämlich dem Herstellen von Öffentlichkeit, so nicht mehr in dieser Form nachkommen können.
7: Das wiederum wird zur Gefahr für unsere Demokratie.
9: Wir haben das Problem, dass wir immer weniger Journalisten und Journalistinnen haben und dadurch weniger gesicherte Information.
7: Woher kommt eigentlich dieser finanzielle Druck auf die Medienhäuser?
10: Heute ist es so, dass der weitaus größte Teil der Werbeausgaben aus Österreich eben abgepumpt wird von den Tech-Giganten nach Kalifornien, nach China.
7: Ein ungutes Beispiel für die schrittweise Untergrabung der Pressefreiheit sind die USA.
11: Und es ist ziemlich unglaublich, wie unverhohlen einzelne Journalistinnen und Journalisten beschimpft und bloßgestellt werden, weil sie eine Frage stellen, die einem Minister oder eben dem Präsidenten nicht passen.
7: Die Pressefreiheit ist heute unser Thema. Sie ist zwar gegeben, aber auch bedroht.
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0: Nils Bernhardstetter, heute mit Irina Basch am Telefon, Marc Spagola, Abwicklung und Bernhard Dorgele. Produktion. Gestern war Tag der Pressefreiheit. Wir wollen das Thema heute aufgreifen hier in Nils Bernhardstetter. Die Pressefreiheit ist dann gegeben, wenn die Journalistinnen und Journalisten in Ruhe arbeiten können, wenn der Staat nicht mit Zensurmaßnahmen eingreift. Die Pressefreiheit ist keine Selbstverständlichkeit mehr in Zeiten wie diesen. Man muss nur nach Ungarn schauen, Russland sowieso, aber auch eine Demokratie wie die USA geht mittlerweile auch zum Teil der Pressefreiheit an den Kragen. Wie ist die Lage bei uns, fragen wir heute. Wie unabhängig sind die Medien noch? Fragezeichen. Ihre Meinungen zum Thema, wie frei können die Journalistinnen und Journalisten in Österreich arbeiten, wie unabhängig sind die Medien? Mein Gast ist Daniela Kraus, Generalsekretärin des Presseclubs Concordia. Grüß Gott, Frau Kraus.
1: Hallo, guten Tag.
0: Können Sie kurz erklären, was der Presseclub Concordia ist für die breite Öffentlichkeit?
1: Ja, das kann ich gerne erklären. Da müssen Sie mich dann stoppen, wenn ich zu lang wäre. Den Presseclub Concordia gibt es seit 1859. Das ist die älteste Journalistenvereinigung der Welt oder zumindest eine der ältesten und setzt sich seit damals für freie Berichterstattung ein. Und 1859, das wissen wir alle, war das natürlich keine Selbstverständlichkeit. Also wir kommen sozusagen schon aus dem Modus, uns dafür einzusetzen, dass es Pressefreiheit gibt. Und mal mussten wir sie als Organisation stärker einfordern, mal verteidigen und manchmal wieder bei Null beginnen, wenn wir an 1945 denken.
0: Sie sind eine Art Interessensvertretung für
1: Journalisten. Genau, aber es geht uns nicht, wir sind nicht die Gewerkschaft und wir sind auch nicht der Zeitungsherausgeberverband, sondern uns geht es wirklich um die Sache. Also wir treten dafür ein, dass es freien Journalismus gibt und Pressefreiheit.
0: Es läuft bei uns im Facebook unter ORF Vorarlberg eine sehr spannende Diskussion zu diesem Thema schon. Der Gerhard schreibt beispielsweise, die Medien sind unabhängig, aber auch nur einigermaßen, wie man an diversen Inseratengeschichten, Tools und auch an der Parteipolitik des ORF erkennt. Hapern tut es vor allem auch an der Medienvielfalt mit ziemlich allmächtigen Platzhirschen in manchen Bundesländern. Und dann haben wir in Österreich zu wenig Medien mit dem Anspruch, vierte Gewalt der Demokratie wirklich sein zu dürfen. Was sagen Sie zu der Analyse?
1: Ja, das ist ja schon ziemlich kurz und knackig auf den Punkt gebracht und viele Themen sind angesprochen. Das eine ist natürlich immer der Versuch politischer Einflussnahme, sprich ORF, wenn wir schon hier sind und wenn ich hier zu Gast sein darf, da haben wir eine öffentliche Diskussion. Einerseits, wie wichtig der öffentlich-rechtliche Rundfunk ist und davon sind wir vollkommen überzeugt, aber auch, wie wichtig es ist, dass der so politikfern wie möglich gestaltet wird, Stichwort Reform der Gremien, Stiftungsrat, Publikumsrat. Da können wir jetzt lang drüber reden, aber um das nur kurz aufzugreifen. Einen Punkt möchte ich vielleicht noch herausgreifen, der hier angesprochen wurde. Also ich denke, über das Thema politische Abhängigkeit, über das Thema wirtschaftliche Abhängigkeit reden wir eh noch lang genug. Aber neue Medien, die neue Medienunternehmen, junge journalistische Initiativen, die haben es in Österreich wirklich schwer. Und das wäre ein Punkt, der total wichtig ist. Weil Neugründungen in unserem System der Medienförderung so weit zu bringen, dass sie existieren können. Das ist schwierig und das, finde ich, ist ein ganz spannender Punkt, gerade weil die Neuen natürlich, die Jungen, auch wissen, wie man denn im digitalen Raum sich so bewegt, dass man auch ein junges Publikum erreicht.
0: Der Werner hat geschrieben von Platzhirschen, die sich sozusagen wie ein wenig auch den Markt aufteilen, gerade auch in den Bundesländern. Stimmt schon zum Teil, oder?
1: Natürlich, das stimmt. Und da sind wir ja gerade auch in Vorarlberg an einem Ort, wo das ganz besonders ausgeprägt ist. Auch da ist die Frage, wie schaffen es andere neue Medien, sich durchzusetzen? Ein Punkt vielleicht, um den nur rauszugreifen, was da ganz sicher notwendig ist, ist eine Reform der Medienförderung. Es gibt ein System von staatlicher Medienförderung und da wäre es ganz wichtig, dass man neue, junge Initiativen unterstützt, die dann eben auch zur Vielfalt beitragen, auch im lokalen und regionalen Bereich.
0: Auf dieses Thema bin ich ja letzte Woche gekommen, als ich eine Aussendung des FÖZ bekommen habe. Das ist der Verband österreichischer Zeitungen. Da ging es eben um den Tag der Pressefreiheit gestern. Und ich darf aus der Presseaussendung zitieren: Gefordert sind mehr Bewusstsein für Qualitätsjournalismus, nachhaltige Unterstützung und klare Rahmenbedingungen für die unabhängige Berichterstattung. Ist das alles nicht gegeben, Frau Kraus? Aktuell, heute, jetzt am Montag, dem 4. Mai.
1: Wir haben in Österreich grundsätzlich einmal Pressefreiheit. Das möchte ich nur einmal festhalten, weil da gibt es auch oft Irrtümer. Natürlich können Journalisten und Journalistinnen frei berichten. Aber das größte Problem, das wir momentan sehen, und da muss man dem Zeitungsverlegerverband hundertprozentig zustimmen, ist ein ökonomisches. Warum? Weil traditionell haben sich Zeitungen, Magazine etc. finanziert einerseits aus Werbeeinnahmen, andererseits aus den Einnahmen aus Abos und drittens, das vergessen wir mittlerweile oft, auch aus den Einnahmen aus Kleinanzeigen. Also denken wir, früher hat man Autos gesucht in der Zeitung oder Dinge verkauft. Das ist alles am Wegbrechen oder schon weggebrochen. Und deswegen ist es ganz schwierig, unabhängigen Journalismus zu finanzieren. So, wer muss jetzt was tun? Ich halte es ganz kurz. Einerseits die Medienpolitik eine Förderung so gestalten, dass sie wirklich auf Journalismus abzielt, dass sie nicht abzielt, irgendwelche gewachsenen Strukturen aufrechtzuerhalten, sondern dass sie darauf abzielt, dass es viele gut ausgebildete und unabhängig arbeitende Journalisten und Journalistinnen gibt. Zweitens das Publikum. Wenn alle nur mehr zahlen für ein Netflix-Abo oder für YouTube und ihre Aufmerksamkeit nur mehr auf TikTok und auf Facebook und Instagram verteilen, dann wird es schwierig sein, für Medienunternehmen sich zu finanzieren. Und drittens, das nicht zuletzt, die Medienunternehmen selbst, die müssen sich halt auch noch viel intensiver damit auseinandersetzen, wie man sich in dieser vollkommen veränderten digitalen Welt behaupten kann und auch finanzieren kann.
0: Noch einmal FÖZ, Verband Österreicher Zeitungen. Ich habe nämlich den Gerald Grünberger, den Geschäftsführer von FÖZ, interviewt heute Morgen und habe ihn nach den Hintergründen auch dieser Kampagne von gestern gefragt und gebeten, die Lage in Sachen Pressefreiheit und in Sachen Finanzierung von Qualitätsjournalismus in Österreich zu geben.
2: Unfrei sind die Medien nicht wirtschaftlich, aber der Druck ist natürlich erheblich. Und ich glaube, das ist in den letzten Jahren, glaube ich, auch allen bewusst geworden in unserer Republik, dass diese großen Plattformen natürlich sehr viel Werbegeld aus diesem Land und auch aus Europa abziehen und damit die Refinanzierung klassischer Medien wie Zeitungen, Rundfunk, auch der ORF ist davon betroffen, dazu beiträgt, dass immer weniger Journalisten beschäftigt werden können. Und das ist das Kernprodukt von klassischen Medien. Zeitungen wie Radio, Fernsehen ist der Journalismus letztendlich. Und damit wird auch sozusagen ein Stück sage jetzt einmal Freiheit oder sozusagen Beweglichkeit, wenn man so möchte, eingeschränkt.
0: Gerald Grünberger, Geschäftsführer des Verband Österreichischer Zeitungen. Frau Kraus, auch Sie sind darauf eingegangen bei unserem Vorab-Interview, dass wir immer weniger Mitarbeitende haben, weniger Journalistinnen und Journalisten. Gehen die Zahlen der Leute, die das tun, was Sie und ich tun, wirklich zurück?
1: Oh ja, die gehen ganz massiv zurück. Also wir haben jetzt keine ganz aktuellen Zahlen, aber wir haben sicherlich mindestens ein Viertel weniger Journalisten und Journalistinnen in den Redaktionen als noch vor 15 Jahren. Und das ist natürlich ein Problem und Sie wissen das und alle in der Branche wissen, dass dazu kommt. Das führt natürlich zu einem höheren Arbeitsdruck, aber es werden nicht nur weniger Leute, sondern die Aufgaben werden auch viel mehr, weil technologisch tut sich wahnsinnig viel. Die Plattformen werden immer mehr und das heißt, es bleibt weniger Zeit und sagen wir es ganz offen, so traurig es ist, für die inhaltliche Auseinandersetzung. Und inhaltliche Auseinandersetzung heißt nicht nur Recherche, sondern das heißt natürlich auch, und ich glaube, das ist ganz wichtig, dass man sich das, dass man das dem Publikum auch so klar macht, eine Redaktion ist auch ein Gefüge, in dem diskutiert wird, in dem ausgetauscht wird, in dem intellektueller Austausch stattfindet, in dem professionelle Normen des Journalismus immer wieder neu ausverhandelt werden. Und wenn dafür weniger Zeit ist, dann ist das natürlich nicht gut für die, auch nicht gut fürs Publikum.
0: Ich habe auch weniger Zeit, Dingen nachzugehen, die vielleicht nicht nach dem vierten, fünften Anruf wirklich am Tisch liegen. Und das nennt man dann wirklich Recherche. Ich glaube, das ist ein entscheidendes Problem.
1: Ja, das ist absolut ein Problem. Und deswegen, ich komme noch einmal darauf zurück, ist es so wichtig, dass bei allen Maßnahmen, die gesetzt werden, jetzt im Bereich Förderung und politische Entscheidungen zum Bereich, wie wird Medienförderung gestaltet, dass es eben genau darauf abzielt, dass die Redaktionen gestärkt werden.
0: Daniela Kraus heute bei uns zu Gast. Sie ist die Generalsekretärin des Presseclub Concordia und wir diskutieren mit ihr über das Thema Pressefreiheit. Wir haben schon gehört, wirtschaftlicher Druck setzt den Medienhäusern in Österreich, aber nicht nur in Österreich, aber in Österreich schon ziemlich speziell extrem zu. Und da leidet dann natürlich die journalistische Arbeit. Ist die Pressefreiheit sozusagen in Gefahr durch diesen wirtschaftlichen Umweg? Welche Beobachtungen haben Sie, wie unabhängig können die Medien in Österreich noch sein? Und schlussendlich auch die alles entscheidende Frage, werte Hörerinnen und Hörer, welche Medien konsumieren Sie und sind Sie bereit dafür zu zahlen? Haben Sie ein Digital-Abo beispielsweise von einer Zeitung? Dornbirn 38 30 Radio.Vorarlberg @ORF.at oder Facebook. Gute Diskussion auf ORF Vorarlberg.

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1: Ein Hörer hat angerufen, die Bödelestraße von Schwarzenberg rauf zum Bödel ist gesperrt nach einem Motorradunfall. Es geht in beiden Richtungen gar nichts mehr. Also Sperre der Bödelestraße von Schwarzenberg Richtung Bödel hinauf nach einem Motorradunfall. Die Pressefreiheit ist heute das Thema, das wir diskutieren. Gast bei uns ist Daniela Kraus, Generalsekretärin des Presseclubs Concordia. Ich habe aus dem Facebook noch wirklich einen interessanten Post dazu. Und zwar schreibt der Heimo: Aus meiner Sicht haben wir eine oberflächliche Pressefreiheit. Es wird journalistisch richtig gearbeitet, aber es gibt immer noch zu viel Vitamin B. Vitamin B im Journalismus, Frau Kraus. Wichtiges Thema.
2: Naja, das ist jetzt die Frage, Vitamin B, auf welcher Ebene?
1: Ja, ich brauche Beziehungen, dass ich zur Geschichte komme. Es ist ein, du gibst mir das, ich gebe dir das.
2: Puh, schwer jetzt zu sagen. Ich meine, schwer auch zu sagen vor dem Hintergrund der Debatten gerade jetzt über Stiftungsrat und Besetzungen und wie wird der Stiftungsrat besetzt. Ja. Aber natürlich gibt es, und das muss man jetzt auch gerade beim ORF sagen, in den Redaktionen ein ganz starkes Redaktionsstatut und einen ganz starken Schutz. Und es gibt natürlich unabhängige Berichterstattung. Haben wir zu viel Vitamin B? Kann man bis zu einem gewissen Grad sicherlich zustimmen, aber es ist sicher nicht so, dass man, um Journalist oder Journalistin zu werden, jemanden kennen muss. Nein, weil es sind mittlerweile so hohe Standards in der Ausbildung, es gibt so viele Ausbildungen und die Wege in den Journalismus sind da schon so sehr professionalisiert.
1: Mhm. Vitamin B, aber nicht natürlich nur ein Thema, das auf den ORF beschränkt ist.
2: Nein, absolut eben nicht. Also die Frage kann man natürlich überall stellen.
1: Weil hier Geschichte, da Gefallen, das ist schon ein gefährlicher Deal, auf den man sich dann auch einlässt als Journalist und Journalistin, oder? Da verkauft man ja immer die Seele quasi.
2: Deswegen gilt ja im qualitätsvollen Journalismus die Trennung von Redaktion und betriebswirtschaftlichen Themen. Und deswegen ist es auch ganz wichtig, diese Trennung zu stärken. Weil im Idealfall gibt es keine Intervention aus ökonomischen Gründen, die in der Redaktion landet. Sagen wir im Idealfall.
1: Idealfall ist gut, ja. Gut, gute Einschränkung. Hör mal, was die Hörerin sagt, nämlich die Dagmar. Grüß Gott, Dagmar.
3: Was mir sehr gefällt, muss ich sagen, ist der OE24. Das ist eigentlich der einzige Sender da in Österreich, wo wirklich eine unabhängige Berichterstattung bringt. Egal ob schwarz, ob rot, ob blau, ob grün, er bringt einfach alles. Das ist eigentlich beim ORF im Fernsehen schon ein bisschen zum Vermissen. Die bringen Hauptsache, ja, halt einfach von der Schwarzen und von der Roten. Und das finde ich sehr schade. Da möchte ich irgendwie nicht so gerne die 15 Euro Haushaltsabgabe zahlen.
1: Danke, Dagmar. Bleiben wir beim OE24 Fernsehkanal. Frau Kraus, Wer steckt dahinter? Was steckt dahinter?
2: Ja, dahinter steckt ursprünglich Wolfgang Fellner, jetzt ist der Geschäftsführer sein Sohn, Niki Fellner. Das ist eine Gratiszeitung mit Schwerpunkt in Ostösterreich und mittlerweile auch mit Radio und TV. Jetzt ist ja die Frage, der Fernsehbegriff löst sich ja ein bisschen auf, aber auch Fernsehen und Online. Wollen wir so sagen, auf jeden Fall wird da gleichmäßig vielleicht auf alle hingehaut, aber gerade aus der Vergangenheit wissen wir, dass von Ö24 und aus diesem Medienhaus etliche Verstrickungen mit der Politik und vor allem im Hinblick auf Inserate von Regierungsstellen und von öffentlichen Stellen bekannt geworden sind. Was man vielleicht auch dazu sagen muss, es gibt ja das Selbstkontrollorgan der österreichischen Presse, den Presserat. Ich mache eine kleine Schleife. Wir wollen ja nicht, dass der Staat sagt, wo verstößt, jetzt wir reden nicht von medienrechtlichen Sachen, sondern bei ethischen Sachen, wo wird verstoßen gegen Medienethik. Deswegen gibt es eine sogenannte Selbstkontrolle. Das ist der Presserat und da kann man als Medienunternehmen, als Zeitung zum Beispiel teilnehmen und dann können Fälle gemeldet werden. Und da zählt Ö24, das möchte ich an der Stelle nur auch anmerken, laut aktuellen Statistiken zu einem der Medien, die am allermeisten gegen die ethischen Grundsätze verstoßen. Also da gab es voriges Jahr 2025 58 Verstöße. Mehr gab es nur bei der Kronenzeitung. Insofern denke ich mir, ja, wahrscheinlich wird bei Ö24 relativ gleichmäßig hingehaut auf alle. aber wir wissen schon, evidenzbasiert einerseits gegen ethische Richtlinien wird oft verstoßen und andererseits gerade das Thema Inseratenvergabe öffentlicher Stellen und wie darauf reagiert wird in der Berichterstattung ist dort ein besonders problematisches.
1: Dann schauen wir jetzt mal, wie es einer Qualitätszeitung geht. Gerold Riedmann, Chefredakteur vom Standard, alter Bekannter von uns auch hier, auch den Hörerinnen und Hörern in Vorarlberg, bestens bekannt als früherer Chefredakteur der Vorarlberger Nachrichten. Er bestätigt im Interview alles, was wir gesagt haben, wirtschaftlicher Druck ist immens, das wird schwierig für viele Medienanbieter, Pressefreiheit ja gegeben, weniger Journalistinnen und Journalisten mal am Start etc. Ich habe ihn dann nach der Lage beim Standard gefragt, gerade was die am Werk seienden Journalistinnen und Journalisten anbelangt.
4: Im Falle des Standard ist es gelungen, über die vergangenen Jahre die Redaktionsgröße in der Langfristbetrachtung stabil zu halten. Wir haben heute gleich viele Journalistinnen und Journalisten, wie wir beispielsweise 2018 oder eben vor 10 Jahren hatten. Trotzdem haben die letzten Jahre

0: auch im digitalen Bereich. Das heißt, Digitalabos, die Leserinnen und Leser auch in Österreich verstärkt abschließen, werden zur Haupteinnahmequelle. Und das ist doch eine deutliche Veränderung in der Art und Weise, wie man die Grundlage für Journalismus schafft.
1: Sagt der Gerald Riedmann, Chefredakteur vom Standard. Ich fasse es zusammen. Leser müssen zahlen.
0: Das ist eine Riesenchance und auch eine Möglichkeit, den Menschen eben auch im Zugang was einfacher zu geben, was dann durchaus qualitätsvoller ist als, wie jetzt gerade beschrieben, nur dieses Blättle oder jenes Blättle am Schluss. Aber Faktum ist, Journalismus, Qualitätsjournalismus kann sich allein durch Werbung nicht finanzieren. Und darum braucht es andere Zutaten. Manche machen da verstärkt Events, andere gehen eben ins Digitalabo. Aber die Werthaltigkeit, dass Userinnen und User für das, was zahlen, was sie dann auch konsumieren wollen, das war im Zeitungsbereich so, das ist auch im Internet heute so.
1: Frau Kratz, bei uns in Vorarlberg war es früher so, die VN haben mal Werbung gemacht mit Zittig, Dialektausdruck für die Zeitung. Zittig. Nur Zittig. Das war ganz klar, fast jeder Haushalt hatte die VN. Es war auch klar, dass man das bezahlen musste. Hat sich hier ein Wertewandel vollzogen, dadurch, dass das Internet voll ist mit journalistischen Angeboten unter großen Anführungszeichen?
2: Ich glaube, dass die Journalisten und Journalistinnen und ihre Organisationen und die Medienunternehmen eins versäumt haben seit dem Beginn der Digitalisierung, das ist jetzt auch schon ein bisschen länger her, nämlich klar zu machen, warum das was kostet und warum man dafür zahlen muss. Das Interessante ist doch, für Netflix oder vielleicht für ein Spotify-Abo sind die Menschen bereit zu bezahlen, aber für journalistische Inhalte immer weniger. Und ich glaube, das hat natürlich auch damit zu tun, dass man nicht klar genug kommuniziert, was ist der Nutzwert und wozu brauche ich das. Aber ganz schön langsam wird das auch immer klarer, dass das nicht funktionieren wird gratis, weil worüber man schon im Klaren sein müssen, das, was man im Internet kriegen, ist halt nicht immer so ganz seriös, um es jetzt freundlich zu
1: Es
2: formulieren.
1: stimmt auch nicht immer alles.
2: Ja, es stimmt nicht alles. Wir wissen nicht, wer mit welcher Absicht es kommuniziert. Wir wissen nicht, ob es nicht vielleicht irgendein KI-Klumpert ist, um das jetzt sehr salopp zu formulieren. Ja, aber vielleicht, wenn wir gerade bei dem Thema sind, was natürlich jetzt noch einmal spannend wird, ist, wie entwickelt sich denn überhaupt die Nutzung in KI-Zeiten? Weil wenn man sich jetzt anschaut, Google, wenn ich was google, dann kriege ich ja gleich mal oben eine KI-Zusammenfassung. Das heißt, die Frage ist, wer klickt denn da noch auf die ursprünglichen Quellen? Also es ist schon eine ganz spannende Zeit für das, nicht nur für die Frage, wie geht es dem Journalismus, sondern für die Frage, wie geht es einem faktenbasierten Diskurs in unserer Gesellschaft überhaupt?
1: Wer füttert die Menschen mit welchen Pseudoinformationen und welchen richtigen Informationen? Ganz ein entscheidender Punkt, nicht zuletzt auch für unseren Weiterbestand der Demokratie. Das ist dann das nächste Thema, das wir diskutieren. Mit Daniela Kraus, Generalsekretärin des Presseclubs Concordia. Gestern war Tag, internationaler Tag der Pressefreiheit. Und wir schauen heute, wie die Pressefreiheit so ausgestaltet ist bei uns. Aber wir schauen auch noch nach Ungarn und auch noch in die USA, denn Presse und Donald Trump, das ist ganz ein spezielles Verhältnis. Haben wir Pressefreiheit in Österreich? Ja. Ist die Pressefreiheit bedroht? Auch ja. Wie erleben Sie das? Wie unabhängig erleben Sie, werte Hörerinnen und Hörer, den Journalismus, die Medienangebote, Zeitungen, Fernsehen, Hörfunk bei uns hier im schönen Österreich?

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1: Die L148 Bödelstraße ist in Schwarzenberg nach einem Unfall gesperrt. Ausweichen ist nur sehr großräumig über die L200 und über Alberschwende möglich. Es wird ein Rettungshubschrauber erwartet, hat uns ein Hörer gerade informiert. Das Ganze dürfte mindestens noch eine Stunde dauern.
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1: Unser Thema heute ist die Pressefreiheit.
3: Bedroht ist die Pressefreiheit akut heute nicht, aber es geht vielen Medien in Österreich wirtschaftlich schlecht und insofern ist das schon eine sehr knappe Partie.
4: Aber der Druck ist natürlich erheblich, dazu beiträgt, dass immer weniger Journalisten beschäftigt werden können und das ist das Kernprodukt von klassischen Medien.
5: Ich würde sagen, diese Einteilung in gute und böse Medien, die fußt im Wesentlichen auf persönliche Empfindsamkeit des Präsidenten. Böse sind Medien dann, wenn sie kritisieren oder auch nur kritische Fragen stellen.
6: Die neuen Medienunternehmen, junge journalistische Initiativen, die haben es in Österreich wirklich schwer. Und das wäre ein Punkt, der total wichtig ist, weil Neugründungen in unserem System der Medienförderung so weit zu bringen, dass sie existieren können. Das ist schwierig und das, finde ich, ist ein ganz spannender Punkt, gerade weil die Neuen natürlich, die Jungen, auch wissen, wie man denn im digitalen Raum sich so bewegt, dass man auch ein junges Publikum erreicht.
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1: Gast bei uns, via Teamsitzung aus Wien zugeschaltet, Daniela Kraus, Generalsekretärin des Presseclubs Concordia. Wir waren bei den Auswirkungen, die die aktuelle Medienlandschaft, die unter Druck gerät, durch wirtschaftliche Turbulenzen haben kann. Und da geht es um Vielfalt und um schlussendlich Demokratie. Noch einmal Gerald Grünberger vom Verband der österreichischen Zeitungen.
4: Private Medien müssen sich ja refinanzieren und das geht einerseits über natürlich ähnlich wie der Wave, die Rundfunkgebühr haben private Medien natürlich Abo-Beiträge ihrer Leserinnen und Nutzerinnen, genauso Werbung. Und hier ist sozusagen eine der Einnahmequellen, ist stark erodiert in den letzten Jahren und das führt dazu, dass also dieser wirtschaftliche Druck, wie gesagt, dazu führt, dass also dieser demokratischen Aufgabe, das Herstellen von Öffentlichkeit, das ist ja sozusagen das ureigenste Ansinnen der Medien an und für sich, dass man also Menschen, die Bevölkerung an demokratischen Entwicklungen teilhabe lässt. Das ist natürlich damit sozusagen nicht mehr vollends sozusagen gewährleistbar.
1: Sagt Gerald Grünberger, Geschäftsführer vom FÖZ, Verband österreichischer Zeitungen. Frau Kraus, sehen Sie Tendenzen in diese Richtung, wie es der Grünberger gesagt hat, dass einfach die Grundsäule der vierten Gewalt, der Demokratie auch angeknabbert wird?
6: Na, die wird tatsächlich angeknabbert, ja. Da müssen wir sehr gut aufpassen. Sie wird eben durchs Ökonomische angeknabbert, das brauchen wir jetzt nicht noch einmal ausdiskutieren. Aber ich glaube, wir müssen uns auch vor Augen halten, dass unser ganzes Informationssystem einfach im Umbruch ist, weil es so viele Menschen gibt, die sich nur mehr über sogenannte soziale Plattformen informieren und gar nicht gewährleistet ist, dass die, ich will jetzt nicht sagen, es gibt natürlich Menschen, die auch seriöse Informationen für TikTok oder für Instagram oder für Facebook herstellen und produzieren. Aber wir können das nur ganz schwer einschätzen, wenn die nicht in einem traditionellen Medienumfeld eingebettet sind. Zumal sie sich ja auch gar nicht bekennen müssen zu journalistischen Standards, die wir schon vorher besprochen haben, und unter Umständen auch gar nicht den strengen Regeln unterliegen, denen ja Medienunternehmen auch gesetzlich Genüge tun müssen. Mhm. Ich möchte vielleicht einen Punkt noch bringen, was man auch als dritte Säule nicht außer Acht lassen sollten. Wir haben einerseits den öffentlich-rechtlichen Rundfunk, wir haben die privatwirtschaftlichen Medienunternehmen, sowohl Zeitungen als auch Privatfernsehen, Radio, die natürlich eine wichtige Säule sind. Dann gibt es aber noch einen nicht kommerziellen Rundfunk und nicht kommerzielle Medienunternehmen. Da gibt es einerseits traditionell, Sie kennen das, Vorarlberg ist das Radio Proton, also Sender, wo man auch selbst mitmachen kann und dadurch Medienkompetenz erwirbt, aber auch immer mehr Neugründungen, die eben nicht auf Gewinn abzielen, sondern tatsächlich den Journalismus auch in den Mittelpunkt stellen.
1: Aber auch die müssen finanziert werden, oder?
6: auch die müssen finanziert werden. Keinen Gewinn machen heißt ja nicht, dass man kein Geld braucht, weil man muss ja seine Mitarbeiter und Mitarbeiterinnen trotzdem bezahlen können.
1: Glauben Sie mal, ich mache den Job schon lange, es beißt sich dann die Katze wirklich in den Schwanz. Auch die brauchen Geld und dann ist entweder wieder eine Subvention oder doch jemand, der zahlt. Und die Unabhängigkeit ist halt ein sehr fragiles Instrument oder System. Geben Sie mir
6: man
1: recht.
6: Muss wirklich, ich gebe Ihnen recht und man muss wirklich an die Hörer und Hörerinnen appellieren, wer journalistische Information für wertvoll hält, der sollte ein Medium seiner Wahl auch abonnieren oder Mitglied werden. Es gibt ja auch mitgliederfinanzierte Medien, mitgliedschaftsfinanzierte Medien mittlerweile. Und wenn ich, weil vorher Ungarn kurz vorgekommen ist.
1: Wir gehen gleich nach Ungarn. Ich habe gleich eine Minute Bestandsaufnahme von Gerold Riedmann, Chefredakteur vom Standard, was in Ungarn passiert ist, warum es in einer kommen konnte, dass in relativ kurzer Zeit der Orban, ich meine, jetzt ist er abgewählt worden, aber der Orban hat es rasch geschafft, jegliche Pressefreiheit oder die Medien einfach gleichzuschalten, bis auf ganz wenige Ausnahmen im Internet. Der Gerold Riedmann, bitte.
3: Ungarn ist ein Beispiel, wie schnell es eben gehen kann. Und zwar auch wieder hier mit dem wirtschaftlichen Hebel. Es wurden Zeitungen übernommen, es wurden Zeitungen gekauft, so wie man es jetzt auch übrigens bei Donald Trump in den USA sieht, von Freunden des Machthabenden in Stiftungen überführt, mit Sondersteuern versehen, so dass man es ausländischen Investoren immer unschmackhafter gemacht hat, überhaupt in dem Land tätig zu sein. Und wenn die ausländischen Investoren weg sind, dann hat man die heimischen umso besser unter Kontrolle. Und wir sind in sehr engem Austausch, beispielsweise mit Medien wie HVG oder 444.hu, die dann plötzlich wie im Widerstand sind, wo es dann auch gefährlich ist, dort zu arbeiten und wo die Wirtschaftspolizei dann eben zu einem wiederkehrenden Besucher in den Redaktionsräumen wird. Also auch da sieht man, es ist nicht eine Zensurbehörde, sondern einfach unangenehme wirtschaftliche Umstände, die dann dazu führen, dass der unabhängige Journalismus plötzlich verschwindet.
1: Dankeschön, Gerold Riedmann. Frau Kraus, muss uns Ungarn ein warnendes Beispiel sein?
6: Ja, Ungarn kann uns ein warnendes Beispiel sehen. Wir reden ja da immer von dem Orbanschen Drehbuch. Das war ja wirklich ein durchorchestrierter, über mehrere Jahre durchgezogener Plan, wie auf welchen verschiedenen Ebenen man die Medien sich zu eigen machen kann oder die Unabhängigen bedrohen. Das hat der Gerold Riedmann ja hier kurz beschrieben. Ich möchte aber kurz was Positives auch sagen, weil wir sehen, dass die sich durchgebissen haben, so wie HVG und 444, die schon erwähnt wurden, und wo wirklich tolle Journalisten und Journalistinnen arbeiten, es ja doch geschafft haben, weiterhin die Bevölkerung so zu informieren, dass wir jetzt sehen, dass Orban abgewählt wurde. Und ich denke, da haben diese unabhängigen Medien einen ganz wesentlichen Beitrag auch geleistet, weil einfach die Information über Korruption etc. grundsätzlich noch verfügbar war. So schwer die es gehabt haben, aber sie haben es doch geschafft und das zeigt uns, wie wichtig diese zum Teil auch kleineren unabhängigen Medien sind.
1: Also der Magyar konnte sozusagen den Rahmen abschöpfen, den die verbliebenen Medien produziert haben. Schön, dass ich Sie amüsierte. Fein.
6: Dazu bin ich zu wenig Politikwissenschaftlerin und mit Ungarn vertraut, um das so zugespitzt zu formulieren. Aber ich glaube zumindest, die Basis ist ganz, ganz, ganz wichtig, dass man da noch faktenbasierte Informationen hat.
1: Okay. Gut, wir schauen im vierten Teil der Sendung noch nach Amerika, weil dort hat Barbara Wolczyk für uns recherchiert und erzählt uns viele spannende Dinge über das Verhältnis Donald Trump und die Medien.

0: Die Pressefreiheit, heute das Thema, das wir diskutieren mit Daniela Kraus, Generalsekretärin des Presseclubs Concordia. Die Frau Grasborn schreibt, ich meine, unsere Demokratie ist bereits gefährdet. Wir dürfen alle nicht mehr sagen, was wir denken. Die Wahrheit hört niemand gern. Und der Peter hat angerufen, er möchte wissen, Frau Kraus, ob es eine Auswirkung hat, welche Gesellschaftsform das Medienunternehmen hat. Er hat dabei angespielt auf die Umgestaltung beim ORF in eine Stiftung, ob das auch schadenersatzrechtliche Konsequenzen haben kann. GmbH auf der anderen Seite oder sowas.
1: Also im Prinzip gilt für Medienunternehmen das Medienrecht. Der öffentlich-rechtliche Rundfunk, der eben ein öffentlich-rechtliches Unternehmen ist, unterliegt noch einer viel strengeren Regulierung als andere Medienunternehmen. Aber grundsätzlich gibt es ein Rundfunkrecht und ein Medienrecht. Das ist jetzt egal, ob wir reden von einer GmbH oder von einer anderen Rechtsform. Spannend vielleicht auch in dem Zusammenhang, auch hier gibt es jetzt eben ein immer mehr sich selbst als gemeinnützige GmbHs zum Beispiel etablierende Medienunternehmen, aber das hat jetzt medienrechtlich auch keine Auswirkung.
0: Okay, gut. Ich habe es angekündigt, wir schauen jetzt noch nach Washington zu Barbara Wolczek, die leitet das ORF-Büro in der US-Hauptstadt, und ich habe sie gebeten, einmal so das Verhältnis zwischen Donald Trump und den Medien uns ein wenig darzustellen, denn Trump hat ja durchaus eine Unterscheidung getroffen, da trifft sie vielleicht jeden Tag nahe. Es gibt böse und gute Medien.
2: Böse sind Medien dann, wenn sie kritisieren oder auch nur kritische Fragen stellen. Jetzt ist aber dieses kritische Hinterfragen ein Wesen des Journalismus. Und in dieser Wahrnehmung werden die allermeisten Medien zu, wenn man so will, unter Anführungszeichen bösen Medien für den Präsidenten. Und diese Form der Kränkung, die klingt dann auch in all diesen Pressekonferenzen durch. Gut ist also, wer gut heißt. Und nicht umsonst wurde das Pressekorps des Weißen Hauses überholt. Das heißt, die Positionen im Presseraum, die seit Jahren den klassischen, also den großen Medienunternehmen, den großen Networks zugestanden sind, die wurden neu vergeben an Medien, die man auch als alternative Medien bezeichnen würde, also Podcaster, kleinere Outlets, Medien, die tendenziell auf Regierungslinie sind. Das Argument dabei ist, alle sollen eine Stimme bekommen, und das ist ja auch absolut nachvollziehbar. Diese Stimmen allerdings sind meistens tendenziös pro Regierung und nicht journalistisch objektiv.
0: Zunächst Barbara Wolczek, vielen Dank fürs Erste. Wir kommen dann noch einmal zurück nach Washington. Dieser Schluss, alle haben ein Recht, gehört zu werden, das hat schon auch ein Quäntchen Wahrheit in sich, Frau Kraus, oder? Aber es wird dann natürlich pervertiert, wenn es nur die Wahrheit ist, was dem Präsidenten gefällt.
1: Natürlich haben alle ein Recht, gehört zu werden. Wir wollen ja auch Meinungsfreiheit. Aber es muss klar sein, welche Intention dahinter steht. Und das Problem bei den erwähnten Medien und dieser Podcaster-Bubble, die sich rund um Präsident Trump gebildet hat oder auch schon vorher gebildet hat, ist ja, dass nicht transparent ist, was die Intention ist in vielen Fällen. Die Frage ist die Intention eine möglichst objektive Information, sodass ich als Hörerin, als Leserin mir eine Meinung bilden kann, oder ist die Intention schon für eine Idee, für eine Sache, für eine Präsidentschaft zu sprechen, dann ist es nämlich hart an der Grenze oder vielleicht über der Grenze zu Propaganda.
0: Okay, also Propaganda, Werbung für den Präsidenten getarnt als objektiver Journalismus.
1: So ist es. Oder vielleicht auch Propaganda für eine Weltanschauung. Also wenn wir uns gerade dem anschauen, und da ist vielleicht ein Punkt noch wichtig, wir haben ja eine sogenannte Manosphere, also eine Sphäre von männlichen Podcastern, die extrem reaktionäre Männer- und auch Frauenbilder vertreten, wo mir als Frau einfach Angst und Bang wird, was da für Ideologien vertreten werden. Und das ist eine ziemliche Blase in den USA, vor der man sich wirklich fürchten kann.
0: Wirklich fürchten kann? Haben Sie es
1: bewusst
0: gesagt,
1: kann, das Wort? Weil man sich, ja, habe ich bewusst gesagt, weil wenn man sich die Ideologien, die dort vertreten werden, anschaut, dann haben wir alles, was wir an Menschenrechten errungen haben, können wir dann irgendwann über Bord werfen.
0: Mhm. Noch einmal, wie gesagt, Barbara Wolczek, ORF Washington. Ich habe Sie nämlich auch gebeten, die Antwort auszuarbeiten auf die Frage, ist die Pressefreiheit in Amerika eigentlich in Gefahr?
2: Nein, das würde ich nicht so sehen. Aber es gibt unübersehbar große Anstrengungen, sie zu untergraben. Mit Einschüchterungen, Klagsdrohungen und Klagen. Und es ist ziemlich unglaublich, wie unverhohlen einzelne Journalistinnen und Journalisten beschimpft und bloßgestellt werden vor laufenden Kameras, zum Beispiel bei Pressekonferenzen im Weißen Haus, weil sie eine Frage stellen, die einem Minister oder eben dem Präsidenten nicht passen. Fake News ist hier freilich das Stichwort. Es geht um Abwertung und es geht um Einschüchterung. Zugleich werden Unternehmen mit Millionen Klagen überzogen. Das ist ein Versuch, sie gefügig zu machen. Es wird mit dem Entzug von Lizenzen gedroht. Und Medienunternehmen werden aufgefordert, zum Beispiel auch Comedians, also Kabarettisten, die sich immer wieder auch kritisch über die Entwicklungen im Weißen Haus äußern, diese Comedians abzusetzen. Manches davon geht durch. Trotzdem, bisher scheint mir die amerikanische Medienlandschaft erstaunlich resistent, fast trotzig resistent. Und das, obwohl der Druck wirklich enorm ist.
0: Vielen Dank, Barbara Wolczyk. Schöne Grüße nach Washington. Frau Krautz, wir sind fast am Ende. Was liegt Ihnen noch am Herzen? Was würden Sie uns Medienkonsumenten gerne noch ans Herz legen?
1: Wirklich gut zu unterscheiden, was ist denn Journalismus und was tut nur so, als wäre es Journalismus. Ich glaube, das ist für uns mündige Medienkonsumenten und Konsumentinnen wirklich wichtig. Also genau dahinter schauen, wer steht dahinter, vielleicht auch mal ins Impressum schauen. Ist das vielleicht ein Unternehmen, das hier eigentlich eine Plattform betreibt? Ist das vielleicht eine Partei, die mir eine Nachricht aufs Auge drücken will? Oder geht es hier wirklich um unabhängigen Journalismus? Ich glaube, ohne dieses kritische Hinterfragen durch das Publikum wird es schwierig, die Pressefreiheit aufrechtzuerhalten.
0: Daniela Kraus, vielen Dank, dass Sie sich Zeit genommen haben. Schöne Grüße nach Wien. Ciao.
1: Danke ebenfalls. Ciao.
0: Bis bald. Morgen bei mir das Thema Erinnern. Wenn wir aus der Geschichte lernen wollen, müssen wir uns an früher erinnern. Gerade die Zeit des Nationalsozialismus kann sehr lehrreich sein. Bei mir ist Michael Kasper zu Gast, er ist Direktor des Vorarlberg-Museums. Warum der Michael Kasper? Es läuft ein wirklich sehr, sehr spannender Programmschwerpunkt beim Vorarlberg-Museum, auch zum Thema Erinnern. Da wird eine neue Ausstellung eröffnet, die in Zusammenarbeit mit dem Haus der Geschichte in Wien auch konzipiert wurde. Hochinteressantes Thema im Museum, aber auch morgen mit Ihren Meinungen wieder hier bei uns ab 13 Uhr. Das Erinnern. Wie muss Erinnern heutzutage gestaltet sein, dass die Leute überhaupt noch erinnert werden wollen? Spannende Frage. Bis morgen.

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1: Am Mikrofon begrüßt sie Cornelia Krebs. Im Amtsmissbrauchsprozess gegen ÖVP-Klubobmann August Wöginger wird in diesen Minuten in Linz das Urteil verkündet. Wöginger und zwei Finanzbeamten wird vorgeworfen, sie hätten einem ÖVP-Bürgermeister den Vorstandsposten im Finanzamt Braunau zugeschanzt. Sie weisen das zurück. Wöginger und den Beamten drohen bis zu 5 Jahre Haft. Die Beamten könnten auch ihr Amt verlieren. Islamisten und Rechtsextreme stellen laut Direktion Staatsschutznachrichtendienst weiterhin die größte Herausforderung dar. Das zeigt der Verfassungsschutzbericht 2025. In beiden Bereichen hat es im vergangenen Jahr deutlich mehr Tathandlungen gegeben als im Jahr zuvor. Befeuert wird die Bedrohungslage durch internationale Konflikte und technologische Möglichkeiten. Veronika Mauler berichtet.
2: Der islamistische Extremismus gehöre zu den größten Bedrohungen, sagt Innenminister Gerhard Karner von der ÖVP.
3: Im vergangenen Jahr wurden in Österreich 306 Tathandlungen, die dem islamistischen Extremismus zuzuordnen sind, zur Anzeige gebracht. Das ist eine Steigerung von 42%.
2: Besorgniserregend auch die Zahlen im Rechtsextremismus, wo es eine Steigerung von 33,6% gab, sagt Staatssekretär Jörg Leichtfried von der SPÖ.
4: Dabei wurden 277 Hausdurchsuchungen und 75 Festnahmen durchgeführt. An dieser Zahl sieht man schon, dass sich unsere Republik dem Rechtsextremismus massiv entgegenstellt.
2: Aufgrund der angespannten Lage seien insbesondere der Song Contest und andere Großveranstaltungen im Fokus, heißt es.
1: Eine Szene, die man so eigentlich nur aus Actionfilmen kennt. In den USA ist ein United Airlines Flugzeug beim Landeanflug auf den Newark Airport mit einem LKW kollidiert. Daniel Theissl.
5: Rund 260 km/h, ausgefahrenes Fahrwerk. Ladies and Gentlemen, prepare for landing, heißt es aus dem Cockpit. Das Problem, die Maschine fliegt viel zu tief. Zuerst rammt der Flieger eine Straßenlaterne auf der Autobahn, dann streift ein Reifen des Flugzeugs einen Bäckereilieferwagen. Eigentlich ein Wunder, dass der LKW-Fahrer nur leicht verletzt wird. Eine Minikamera im Lieferwagen hat den heftigen Zusammenprall aufgezeichnet. Das Flugzeug sei nach dem Crash mit leichten Schäden ordnungsgemäß zum Gate gerollt. Alle 231 Personen an Bord sind unverletzt ausgestiegen. Die Boeing 767 ist in Venedig gestartet. Polizei und United Airlines untersuchen den Vorfall.
1: Nach dem mutmaßlichen Hunter-Virus-Ausbruch auf einem Kreuzfahrtschiff im Atlantik besteht nach Angaben der Weltgesundheitsorganisation WHO kein Grund zur Beunruhigung. Die Gefahr für die allgemeine Bevölkerung bleibe weiterhin niedrig. Es gebe keinen Anlass zu Panik oder Reisebeschränkungen. Infektionen mit Hunter-Viren seien selten und würden normalerweise durch Kontakt mit infizierten Nagetieren ausgelöst. Das waren die Nachrichten mit Cornelia Krebs.
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6: Cloudy ist nicht nur die Kurzform von Claudia. Cloudy ist auch Englisch für wolkig und heute ist es ziemlich cloudy. Aber für den oder durch den Föhn auch angenehm warm mit Temperaturen aktuell zwischen 16 Grad in Waadt und 22 Grad in Feldkirch. Nach einer föhnigen, trockenen Nacht hält der Föhn auch morgen noch an. Es wird am Vormittag nochmal recht sonnig. Am Nachmittag steigt dann die Schauerneigung in den Bergen. Kann es auch gewittern. Das Ganze bei Höchstwerten um 23 Grad. Zur Wochenmitte kühlt es dann leicht ab und es kann immer wieder mal regnen. Mit Radio Vorarlberg sind Sie sicher unterwegs um 14.04 Uhr und da ist gerade die gute Nachricht eingetroffen, die L48, die Bödeli-Straße ist in Schwarzenberg wieder frei befahrbar, die Unfallstelle ist geräumt, ansonsten ist auch nichts los, es sei denn Sie sehen es anders, dann sagen Sie es uns unter der kostenlosen Hotline 0800 20 4000.
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6: Ja, hier bei der Arbeit. Ich grüße Sie. Falls Sie auch so einen Job haben, wo Sie den ganzen Tag vor dem Bildschirm sitzen, bis die Gucker wehtun, ja, da habe ich in ein paar Minuten das richtige Lied von STS für Sie.
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6: Schön, oder? Und so augenschonend. Der richtige Abstand zum Bildschirm ist übrigens ganz wichtig. Für mich ist die gesündeste Distanz zum Monitor ja ein Strand auf Hawaii.

0: Schön, oder? Musik zum Träumen bei der Arbeit. STS macht die Augen zu. Apropos Träumen, sind Sie schon einmal in Frankreich gewesen? Shoppen in Paris, Planschen an der Côte d'Azur, Wandern in der Normandie oder edle Tropfen verkosten in meiner Lieblingsweingegend in der Tetra Pak?
1: Wie bitte, was?
0: Nee, wie heißt die noble Weingegend? Ah ja, Bordeaux. Also wenn Sie Sehnsucht nach Frankreich haben, dann können Sie entweder in den Supermarkt gehen und an den Kräutern der Provence schnüffeln oder Sie träumen sich jetzt mit Radio Vorarlberg to France. Hier sind Mike Oldfield und Maggie Riley.

0: Fleetwood Mac, Little Lies. Hier gibt's jetzt nur die Wahrheit und nichts als die Wahrheit. Es ist 14.30 Uhr. 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
1: Mit Peter Metzler. In Vorarlberg sind derzeit 12.300 Menschen auf Jobsuche, um 6,5% mehr als vor einem Jahr. Laut AMS-Geschäftsführer Bernhard Bereuter sind nach dem Ende der Wintersaison vor allem in der Gastronomie und im Tourismus die Arbeitslosenzahlen gestiegen. Hier hat aber mehr als die Hälfte der Arbeitslosen bereits wieder eine Jobzusage. In manchen Bereichen läuft die Wirtschaft aber noch gut. Die Unternehmen der Sparte Information und Consulting blicken nämlich zuversichtlich auf die kommenden Monate. Im vergangenen Jahr hat die Sparte bei den Umsätzen um 3,7% zugelegt. Besonders positiv ist das Bild bei den Finanzdienstleistern und den Immobilien- und Vermögenstreuhändern. Wenig Schnee im Winter, wenig Regen im Frühling. Die Grundwasserstände in Vorarlberg sind zu niedrig. Darauf weist die Umweltschutzorganisation Greenpeace hin. Von den 24 Messstellen, die vom Bund gelistet sind, zeigen laut Greenpeace über 70% ein unterdurchschnittliches Niveau an.
0: Das muss eindeutig am Wetter liegen. Chuck Norris hat den Planeten ja am 19. März verlassen, sonst hätte ich behauptet, der hat das Grundwasser weggetrunken. Aber auch heute kommt nichts dazu. Es ist zwar bewölkt, aber Regen ist keiner zu erwarten. Durch den Föhn ist es auch angenehm warm mit Temperaturen aktuell zwischen 17 Grad in Mittelberg im kleinen Walsertal und 23 Grad in Feldkirch. Nach einer föhnigen, trockenen Nacht hält der Föhn auch morgen noch am Vormittag an. Es wird nochmal recht sonnig, am Dienstagnachmittag steigt dann allerdings die Schauerneigung. In den Bergen kann es auch gewittern, das Ganze bei Höchstwerten um 23 Grad. Zur Wochenmitte, da kühlt es dann leicht ab und es kann immer wieder mal regnen. Mit Radio Vorarlberg sind Sie sicher unterwegs um 14.32 Uhr. Es ist nichts los, die Polizei hat keine Störungen gemeldet. Wenn Sie es anders sehen, wir sind da, kostenlos erreichbar unter 0800 20 4000.
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0: Von diesem großartigen Duett leben leider nur noch 50%, nämlich Dolly Parton. Hier ist sie zusammen mit Kenny Rogers, Islands in the Stream.

0: So klingt dieser trockene Montagnachmittag bei Radio Vorarlberg. Die Valerie weint nur, weil es regnet. Ja, hoffentlich weint ab morgen niemand, weil es bei der Zentralmatura Fünfer hagelt. Morgen geht's los mit den schriftlichen Abschlussprüfungen für die BHS und die AHS. Sind die Vorbereitungen bei den Maturantinnen schon abgeschlossen oder wird heute noch was gelernt?
1: Ja, ich glaube nur so viel, wenn ich ehrlich bin. Also auf jeden Fall nur das Wichtigste noch anschauen. Aber nichts Großes mehr lernen.
2: Ich glaube einfach gut schauen, dass man sich alles klar anschaut, aber auch, dass man trotzdem Freizeit hat und trotzdem auch noch andere Sachen macht, dass man sich nicht zu sehr an Stress und an Kopf macht.
0: Recht hat sie. Die beiden klingen mal recht entspannt, wobei eine Umfrage der Bundesschülervertretung ergeben hat, dass 50% der Schülerinnen und Schüler vor den Prüfungen mächtig Schiss haben. Ja, daher kommt wohl auch der Begriff Durchfallquote. Keine Panik. Liebe Maturantinnen und Maturanten, wir sind in Gedanken bei euch oder wie es bei Lampenbeet heißt, I've

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0: stellt sie sich bei diesem Lied auch immer vor, wie der Bäcker den Teig im Rhythmus knetet. Ich bin zwar eine Backpfeife, aber bei Bakerman bekomme sogar ich Lust, ein Brot zu backen. Nach drei ist er mit dabei.
1: Hit the road, Jack. Don't you come back.
0: Bis zu Nachrichten habe ich noch einen Tom Petty für Sie. I won't back down.
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0: 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Es ist 15 Uhr.
1: Am Mikrofon begrüßt Sie Cornelia Krebs. Schuldsprüche in Linz beim Amtsmissbrauchsprozess. Alle drei Angeklagten wurden schuldig gesprochen. ÖVP-Klubobmann August Wöginger wurde zu 7 Monaten bedingter Haft verurteilt und zu einer Geldstrafe von 43.200 Euro. Wie hat er denn das Urteil aufgenommen, Viktoria Waldecker?
2: Ja, Wöginger hat im Gerichtssaal nicht wirklich reagiert. Er hat das Urteil sehr stoisch mit Pokerface angehört. Also ganz Politprofi hat sich Wöginger da keine Emotionen anmerken lassen. Aber vor kurzem hat er hier vor Medienvertretern sein erstes Statement gehalten und überraschend für alle hat Wöginger da angekündigt, dass er seine Funktion als Klubobmann mit sofortiger Wirkung zurücklegen wird. Also er hoffe zwar oder er glaube daran, dass in der nächsten Instanz dieses Urteil aufgehoben werde. Er beteuert auch hier weiterhin seine Unschuld, aber seine Funktion als Klubobmann, die könne er eben nicht mit voller Konzentration ausführen und deswegen habe er sich jetzt zu diesem Schritt entschlossen. Also durchaus überraschend hier, Wöginger nicht mehr Klubobmann der ÖVP. Da werden sich in den nächsten Stunden und Tagen noch viele Fragen für die ÖVP und für die Regierung auftun.
1: Danke, Viktoria Waldecker. Fast jede zweite österreichische Gemeinde schreibt rote Zahlen. Das zeigt die aktuelle Prognose der Gemeindefinanzen bis 2029. Die Defizite sind im vergangenen Jahr zwar zurückgegangen, Gemeinden haben dafür Leistungen gekürzt, Gebühren erhöht und weniger investiert. Ohne zusätzliche Einnahmen seien weitere Kürzungen aber unausweichlich, so die Warnung. Niklas Nercher.
3: Die Gemeinden hätten im vergangenen Jahr Sparpakete geschnürt und ihre Hausaufgaben gemacht, betont Matthias Stadler, SPÖ-Bürgermeister von St. Pölten. Insgesamt hätten die Gemeinden ohne Wien 25% eingespart.
4: Wir haben jetzt den ersten Brand gelöscht, hätte ich gesagt.
3: Die Einschnitte seien für die Bürgerinnen und Bürger bereits spürbar, so die Warnung. Darauf verweist auch Caroline Mitterer vom Zentrum für Verwaltungsforschung. Denn Gemeinden hätten im vergangenen Jahr rund 15% weniger investiert. Damit verschiebe man aber nur Probleme in die Zukunft.
5: Wir haben weiterhin Ausbauverpflichtungen im Bereich der Elementarpädagogik. Wir haben das Thema Klimaschutz.
3: Damit den Gemeinden mehr Geld zur Verfügung steht, fordert St. Pöltens Bürgermeister Stadler abermals eine Reform der Grundsteuer. Erst dann hätten die Gemeinden finanziell wieder etwas Luft zum Atmen.
1: Der Verfassungsschutzbericht für 2025 zeigt einen Anstieg an Vorfällen in fast allen wichtigen Bereichen. So gab es beispielsweise beim Rechtsextremismus an die 34% und beim islamistischen Extremismus und Terrorismus 42% mehr Tathandlungen. Lediglich beim Linksextremismus gab es ein Minus von 36%. Bei einem russischen Raketenangriff sind im ostukrainischen Gebiet Kharkiv und im Gebiet Cherson im Süden mindestens 8 Menschen getötet und Dutzende verletzt worden. Zuvor wurde in der Nacht ein Hochhaus in Moskau von einer ukrainischen Drohne getroffen. Das waren die Nachrichten mit Cornelia Krebs.
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6: Ja, wenn Sie heute noch die Haare waschen, danach einfach vor die Tür treten, da wartet schon der Föhn. Ja, durch den ist es auch angenehm warm. Die Temperaturen, die liegen aktuell zwischen 16 Grad in Waadt und 23 Grad in Feldkirch. Ein bisschen bewölkt ist es halt auch. Nach einer föhnigen, trockenen Nacht hält der Föhn auch morgen noch an. Es wird am Vormittag nochmal recht sonnig. Am Dienstagnachmittag steigt dann die Schauerneigung. In den Bergen kann es auch gewittern. Das Ganze bei Höchstwerten um 23 Grad wie heute. Zur Wochenmitte kühlt es dann leicht ab und es kann immer wieder mal regnen. Mit Radio Vorarlberg sind Sie sicher unterwegs um 15.04 Uhr, da ist nichts los. Die Polizei hat keine Störungen gemeldet. Wenn Ihnen was auffallen sollte, Stau oder Blitzer, wir sind da. Kostenlos erreichbar unter 0800 20 4000.
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6: Wir starten gleich mit einer super Nummer von Lionel Richie. All Night Long heißt die. Ja, was mich zu der Frage bringt, was treiben eigentlich die Bäume zurzeit? All night long, ja, haben die ganze Nacht Sex? Alles ist gelb vom Blütenstaub. Heute haben mir Menschen an einer roten Ampel kommentarlos Briefe beim offenen Seitenfenster ins Auto geworfen. Ja, die haben wohl gedacht, meine gelbe Karre sei von der Post.
8: Du meine Güte.

0: Guinness, Our House. Frage: Was glauben Sie, welcher Frauenname wurde in der Popmusik am häufigsten besungen? Also Aloysia, Brunhilde oder Gisela ist es schon mal nicht. Ich habe mir gerade kurz die Schulter ausgegoogelt und da ist rausgekommen, der Name Maria ist in allen sprachlichen Varianten mit ca. 1800 Liedern der häufigst vorkommende Name in Songkontesten, in Songtexten, ja, sowas. Nicht zuletzt, wenn es um Weihnachten geht, wie bei Boney M. Mary's Boy Child, Jesus Christ. Aber auch sonst wird der Maria gern gehuldigt, hier von Blondie. Bei Creedence Clearwater Revival geht es sogar um eine stolze Maria. Und der Shankin' Stevens kommt bei ihr sogar ein Stottern. Marie, Marie. Ja, vor lauter Marie vergisst man aber gerne, dass es auch noch ganz viele andere schöne Frauennamen gibt. Der Lou Bega kennt sie fast alle. Ja, aber eine war da jetzt nicht dabei und die kann der Andy Baum nicht vergessen. Hier ist er mit Still I Remember Yvonne.
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0: Bravo. Die Art Company war das mit Susanna. Jetzt ist es 15.30 Uhr. Wir hören die Radio Vorarlberg Nachmittagsnachrichten.
1: Mit Peter Metzler. Wenig Schnee im Winter, wenig Regen im Frühling. Die Grundwasserstände in Vorarlberg sind zu niedrig. Darauf weist die Umweltschutzorganisation Greenpeace hin. Von den 24 Messstellen, die vom Bund gelistet sind, zeigen laut Greenpeace über 70% ein unterdurchschnittliches Niveau an. Die Polizei sucht nach einem Fahrradunfall in Hard am Donnerstag vergangener Woche nach Zeugen. Eine 74-jährige Frau wollte auf die Uferstraße abbiegen. Als ein Autofahrer, der gerade überholte, hupte, stieg die Frau vom Fahrrad und verletzte sich dabei. Sie wurde mit der Rettung ins Krankenhaus gebracht. In Vorarlberg sind derzeit 12.300 Menschen auf Jobsuche, um 6,5% mehr als vor einem Jahr. Laut AMS-Geschäftsführer Bernhard Bereuter sind nach dem Ende der Wintersaison vor allem in der Gastronomie und im Tourismus die Arbeitslosenzahlen gestiegen. Hier hat aber mehr als die Hälfte der Arbeitslosen bereits wieder eine Jobzusage.
0: Mein Job ist es hier, das Wetter anzusagen und ansonsten ein bisschen heiße Luft zu verbreiten. Da habe ich was mit dem Föhn gemeinsam. Wobei heiß macht er die Luft ja nicht, aber in Feldkirch erwärmt er sie immerhin auf 23, in Schopenau auf 22 und in Gaschurn auf 20 Grad. Dazu ist es bewölkt, aber freundlich. Nach einer föhnigen, trockenen Nacht hält der Föhn auch morgen noch an. Es wird am Vormittag nochmal recht sonnig. Am Dienstagnachmittag, da steigt dann die Schauerneigung. In den Bergen kann es auch gewittern. Das Ganze bei Höchstwerten um 23 Grad. Zur Wochenmitte, da kühlt es dann leicht ab und es kann immer wieder mal regnen. Mit Radio Vorarlberg sind Sie sicher unterwegs. Um 15.32 Uhr ist es nichts los. Sie kommen gut voran. Gute Fahrt.
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0: Was bei Helene Fischer atemlos durch die Nacht heißt, heißt bei Berlin Take My Breath Away. Ich hoffe, Sie haben noch genug Luft für den heutigen Arbeitsmontag.

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0: haben Sie ihn gefühlt, den Rhythmus. Enrique Iglesias war das mit Rhythm Divine. Ja, und in wenigen Minuten gibt's was aus der Rubrik Lieder, die töten können. Nein, da kommt jetzt nichts von Modern Talking. Roberta Fleck ist dran.
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Bis 16 Uhr gibt's hier noch eine Pat Benatar und einen Lemo. Und nach 4 ist dann Ines Meser hier. Ob die auch was singt, ich weiß es nicht. Jedenfalls begleitet sie die Ines bis 20 Uhr. Bernhard Zeller wünscht dazu viel Vergnügen und wenn Sie Lust haben, morgen ab 14 Uhr wäre ich wieder da. Ciao. Hallo, hallo.

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1: Am Mikrofon begrüßt Sie Cornelia Krebs. Spart die Regierung zu wenig bei sich selbst? Diese Frage ist nicht nur in der Bevölkerung immer wieder zu hören, sondern auch innerhalb der Dreierkoalition. Tatsächlich ist die Parteienförderung in Österreich im internationalen Vergleich hoch. Zumindest zum Teil ist sie zuletzt nicht an die Teuerung angepasst worden. Ähnliches dürfte auch im aktuellen Doppelbudget kommen, wie Felix Nowak berichtet.
2: 38 Millionen Euro macht heuer die Parteienförderung des Bundes aus. Weitere 12 Millionen fließen an die Parteiakademien. Eine Steigerung hat es hier zuletzt nicht gegeben, genauso wenig wie bei den Politikergehältern im Bund. Die Clubförderung wird allerdings sehr wohl erhöht, parallel zu den Beamtengehältern. Ein Vielfaches dieser Summen bekommen die Parteien außerdem in den Bundesländern. Rechnet man alle Ebenen zusammen, hat die Parteienförderung im Vorjahr 266 Millionen Euro ausgemacht. Mehr als im 10-mal so großen Deutschland. Für drastische Kürzungen haben sich zuletzt die NEOS ausgesprochen. Auf eine gewisse Einsparungssumme im nächsten Doppelbudget haben sich die Parteispitzen bereits verständigt. Das bestätigt SPÖ-Geschäftsführer Seltenheim.
3: Es ist meines Wissens eine Summe eingestellt und über die werden wir jetzt in den nächsten Tagen und Wochen verhandeln.
2: Eine konkrete Zahl oder konkrete Maßnahmen nennt er nicht.
1: ÖVP-Klubobmann August Wöginger ist im Amtsmissbrauchsprozess in Linz schuldig gesprochen worden und unmittelbar darauf als Clubchef zurückgetreten. Wöginger und zwei mitangeklagte Beamte wurden zu jeweils 7 Monaten bedingt und unbedingten Geldstrafen verurteilt. Bundeskanzler und ÖVP-Chef Christian Stocker hat nach der Urteilsverkündung von einem harten Urteil gesprochen. In Kärnten im Bezirk Völkermarkt haben ein Vater und sein 7 Jahre alter Sohn bei einem Unfall im Garten schwere Brandverletzungen erlitten. Der Mann wollte einen Wurzelstock nach der Vorlage aus einem Internetvideo mit Benzin ausbrennen. Gerhard Betscher.
4: Gesehen hat der 45-Jährige den Trick auf einer Videoplattform. Nach dieser Vorlage will der Vater in Griffen den Wurzelstock auf seinem Grundstück auch ausbrennen, bohrt mehrere Löcher in den 20 cm starken Holzstock und schüttet Benzin hinein. Dann zündet er alles an. Es kommt aber zu einer Stichflamme, die sich auch schnell ausbreitet. Der Vater greift reflexartig nach dem Benzinkanister und wirft ihn nach hinten. Dadurch wird er, aber auch sein 7-jähriger Sohn mit Benzin benetzt, das sich dann sofort entzündet. Der Vater reißt seinen Bum zwar noch die Oberkleidung vom Körper, alarmiert auch die Rettung. Der Bub erleidet schwere Verbrennungen und wird mit dem Hubschrauber in die Uniklinik Graz geflogen.
1: US-Kriegsschiffe haben nach Angaben der US-Armee die bisher vom Iran blockierte Straße von Hormus durchfahren. Nach ihrer Durchfahrt durch die Meerenge befinden sich die Zerstörer nun im Persischen Golf, teilte das für die Golfregion zuständige Zentralkommando der US-Streitkräfte mit. Das iranische Staatsfernsehen berichtete unterdessen, die iranische Marine habe Warnschüsse in der Nähe von US-Schiffen abgefeuert. Das waren die Nachrichten mit Cornelia Krebs.
5: Ja, bewölkt ist es, aber föhnig und damit ist es stellenweise windig. Aber trocken und warm, heute Feierabend. Etwas mehr Sonne gibt es dann morgen wieder. Es ist nochmal föhnig, warm mit bis zu 23 Grad. Aber schon am Nachmittag gibt es dann erste kurze Gewitter, vor allem in den Bergen. Und das sind schon die Vorboten, weil es wird ein bisschen unbeständiger. Es wird etwas kühler am Mittwoch und am Donnerstag. Und da ist dann endlich auch wieder mal etwas Regen mit dabei. Braucht man ja dringend. Sie sind sicher unterwegs mit dem Radio Vorarlberg Verkehrsservice um 3 nach 4 und Vorsicht bitte auf der A14 Richtung Tirol zwischen Dornbirn Nord und Dornbirn West. Da hat ein Auto Holzbretter verloren. Fahren Sie bitte vorsichtig, die Asynak, die ist bereits unterwegs. Ansonsten schaut es noch ganz entspannt aus, ist ein bisschen was los im Feierabendverkehr, aber noch keine Verzögerungen um die 10 Minuten. Falls Sie was entdecken, gerne anrufen hier bei uns, kostenlos unter 0800 20 4000.
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5: Nach dem langen Wochenende bleibt noch easy genug Power für den Rest des Tages auf der To-Do-Liste, würde ich sagen, oder? Und das erledigen wir jetzt genauso leichtfüßig wie Wham, diesen Gute-Laune-Song.

0: Entspannten Montagnachmittag. Keine 16 Stunden mehr. Dann wird's ernst. Zumindest für ca. 1800 Maturanten in Vorarlberg. Es geht los mit der Zentralmatura. Genau. Erstes Fach Deutsch und dann geht's ratzfatz. Und sind wir nervös?
1: Mal nervös ist man natürlich schon, aber ich denke, das sind so viele geschafft. Das wird schon machbar sein.
2: Ich bin schon ein bisschen nervös, aber ich glaube, es geht schon.
3: Das wird.
0: Ja, das ist die richtige Einstellung. Wird schon. Das ganze Land drückt euch die Daumen, dass die einzige Tragödie die hier ist. Tragedy von den Bee Gees.

0: Unsere Hits sind ihre Konstante in diesem stressigen Alltag. Und jetzt fassen wir einfach zusammen, was so passiert ist an diesem Montag. Es ist 16.30 Uhr, das sind die Radio Vorarlberg Nachrichten.
1: Mit Peter Metzler. In Vorarlberg sind derzeit 12.300 Menschen auf Jobsuche. Das sind um 750 mehr als noch vor einem Jahr. Der Anstieg der Arbeitslosen um 6,5% hat mehrere Gründe. Thomas Haschberger.
2: Unternehmen haben teilweise nicht volle Auftragsbücher. Das heißt, sie suchen kein neues Personal. Wir haben auch einzelne Bereiche, wie beispielsweise Handel, wo wir einen Beschäftigungsrückgang haben, also auch in anderen Branchen, nicht nur in der Industrie und dem Bauwesen, machen sich die wirtschaftlichen Entwicklungen bemerkbar. Und insgesamt gesehen führt das zu einem Rückgang bei den offenen Stellen im Vergleich zum Vorjahr.
1: Sagt AMS-Geschäftsführer Bernhard B. Reuter. Wenig Schnee im Winter, wenig Regen im Frühling, das hat Folgen für die Natur. Die Grundwasserstände in Vorarlberg sind zu niedrig. Darauf weist die Umweltschutzorganisation Greenpeace hin. David Breznik.
3: Im vergangenen halben Jahr war es in Vorarlberg sehr trocken. Teilweise ist nur ein Drittel der üblichen Regen- oder Schneemengen gefallen. Und deshalb sind die Grundwasserspiegel in Vorarlberg stark gesunken. Von den 24 offiziell vom Landwirtschaftsministerium gelisteten Grundwassermessstellen zeigen laut Greenpeace über 70% ein unterdurchschnittliches Niveau an. An keiner einzigen Messstelle wurde ein hoher Wasserstand gemessen. Besonders auffallend ist die Situation in Stallaer und Lorünz. Dort gibt es 5 offizielle Messstellen und an diesen wurden Ende April die niedrigsten Werte seit Beginn der Messungen aufgezeichnet.
1: Die lange Trockenheit hat die Stromproduktion des Energiekonzerns Illwerke VKW verringert. Die Eigenproduktion lag von Jänner bis April um 20% unter dem langjährigen Mittel. Die zuflussreichen Monate stehen aber erst noch bevor, heißt es bei Illwerke VKW. Grundsätzlich seien Speicherseen von Trockenheit weniger betroffen, weil dort der natürliche Zufluss eine geringere Rolle spiele. Die Polizei sucht nach einem Fahrradunfall in Hard am Donnerstag vergangener Woche nach Zeugen. Eine 74-jährige Frau wollte auf die Uferstraße abbiegen. Als ein Autofahrer, der gerade überholte, hupte, stieg die Frau vom Fahrrad und verletzte sich dabei. Sie wurde mit der Rettung ins Krankenhaus gebracht. Der SC Altach hat heute gegen den WAC nur ein Unentschieden und das reicht, um sich endgültig aus dem Abstiegskampf zu verabschieden. Und vor den eigenen Fans sollte das zu schaffen sein, denn die Heimstärke der Altacher weist bei 14 Saisonspielen nur eine einzige Niederlage auf. Aber das Schlusslicht aus Kärnten hat zuletzt neue Hoffnungen getankt, warnt Sportdirektor Philipp Netzer.
4: Der WAC ist grundsätzlich eine sehr gute Mannschaft, wenn man die Einzelspiele anschaut. Den gesamten Kader ist gespickt mit sehr, sehr guten Spielern. Aber sie haben in den letzten Wochen als Team nicht funktioniert. Da gilt es für uns auch anzusetzen, dass wir von Beginn an unbequem sind, dass wir lästig sind, dass wir sehr intensiv spielen. Und dann bin ich auch guter Dinge, dass wir heute eine gute Performance auf den Platz bringen.
1: Spielbeginn ist um 18.30 Uhr. Radio Vorarlberg berichtet live.
0: Ja, können wir Daumen drücken. So, da hält der Föhn heute die dicken Wolken wirklich in Schach, muss man schon fast sagen. Leider, oder? Aber es sind Regenschauer in Sicht, wenn auch nicht gleich. Susi Lentner von der GSV in Innsbruck.
5: Schönen Nachmittag. Nachdem die Sonne heute hin und wieder im Hintergrund war, kann sie sich morgen wieder besser behaupten. Nach föhniger, trockener Nacht wird es morgen am Dienstag nochmals föhnig und zeitweise recht sonnig bei Höchstwerten bis zu 23 Grad. Nachmittags steigt dann die Schauer- und Gewitterneigung im Vergleich zu heute etwas an, insbesondere in den Bergen, bei Höchstwerten bis zu 23 Grad. Am Mittwoch und Donnerstag wird es etwas unbeständiger und auch ein paar Grad weniger warm. Immer wieder ist mit Regenschauern zu rechnen, auch Gewitter können dabei sein. Aber schon ab Freitag geht es wieder in die frühsommerliche Richtung mit Sonne und ansteigenden Temperaturen.
0: 4 Minuten nach halb 5 ist es. Da dauert es jetzt überall ein paar Minuten länger im schon bald Feierabendverkehr, aber 10 Minuten länger dauert es im Moment nur an 2 Stellen, nämlich einmal im Mäder, wenn Sie von der Grenze Richtung Altach unterwegs sind oder auf der Brucker Straße von Höchst Richtung Lustenau. Falls Sie sonst was entdecken, gerne anrufen. 0800 20 4000 ist unsere kostenlose Hotline.
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0: Hallihallo.

0: Eins, zwei oder drei? Ob ihr richtig steht, seht ihr, naja, so geht das nicht. Aber richtig steht ihr auf jeden Fall, wenn ihr eure Bewerbung bis heute Nacht um 0 Uhr abgegeben habt.
1: Sound at V. Der Musikpreis des URF Vorarlberg.
0: Dann haben sie nämlich Chancen. Damit ist die Bewerbungsphase durch und er freut sich schon riesig, vielleicht ihren Beitrag zu hören. Sound at V-Chef Stefan Höfel. Stefan, erzähl mal, was passiert jetzt mit diesen ganzen Bewerbungen?
2: Ja, wie eigentlich jedes Jahr ist das ein bisschen wie Weihnachten für mich, wenn ich dann die ganzen Einreichungen vor mir habe. Jetzt geht's für mich und für die anderen Mitglieder der sogenannten Vorjury an die Arbeit. Mhm. Jede Einreichung muss natürlich ganz genau angehört werden und natürlich auch alle eingereichten Unterlagen ganz genau angeschaut. Und am 1. Juni dürfen wir dann die jeweils 4 Nominierten in den 4 Kategorien bekannt geben. Ich freue mich auch darauf schon.
0: Ja, und wer hat dann die Chance auf den Sound at V und insgesamt 25.000 Euro? Die große Awardshow, die gibt es dann am 10. Juli in der Poolbar in Feldkirch. Sind Sie vielleicht mit dabei, wenn Sie Lust haben?

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3: Willkommen zum Journal um 5, das sind unsere Themen. Nach seiner Verurteilung ist August Wöginger als Klubobmann der ÖVP zurückgetreten. US-Schiffe passieren die Straße von Hormuz. Die Grundwasserstände in Österreich sind viel zu niedrig. Aus dem Journalstudio begrüßt sie Cornelia Krebs. Paukenschlag für die ÖVP. Klubobmann August Wöginger wurde im Amtsmissbrauchsprozess schuldig gesprochen und ist wenige Minuten nach dem Schuldspruch als Klubobmann zurückgetreten. Das Urteil will er aber anfechten, berichtet Viktoria Waldecker.
4: Schuldspruch für August Wöginger und damit beendet er auch seine Zeit als Klubobmann der ÖVP. Die letzten Wochen hätten ihn an seine Grenzen gebracht, verkündet Wöginger wenige Minuten nach der Urteilsverkündung.
5: Ich gehe zwar weiterhin von einem Freispruch in der zweiten Instanz aus, werde aber dennoch unabhängig von den weiteren rechtlichen Schritten meine Funktion als Klubobmann der Volkspartei im Parlament mit sofortiger Wirkung zurücklegen.
4: Als Abgeordneter wird Wöginger aber im Nationalrat bleiben. Das Urteil will er in der nächsten Instanz anfechten. Am Landesgericht Linz wurde er wegen Anstiftung zum Amtsmissbrauch zu 7 Monaten bedingter Haft und einer Geldstrafe von 43.200 Euro verurteilt. Auch die beiden anderen Angeklagten wurden schuldig gesprochen und zu 7 Monaten bedingter Haft und Geldstrafen verurteilt. Sie haben keine Erklärung abgegeben. Alle 3 Urteile sind also nicht rechtskräftig.
3: Gestern hat US-Präsident Donald Trump angekündigt, dass die US-Marine Schiffe durch die Meerenge von Hormuz geleiten will. Und laut USA haben heute bereits die ersten Schiffe die vom Iran blockierte Meerenge passiert. Doch die USA und der Iran sind sich weiter uneins über die Lage, berichtet Katharina Wagner.
6: Es ist eine kurze, aber klare Erfolgsmeldung, die die zuständigen US-Streitkräfte heute aus der Straße von Hormuz melden. 2 unter US-Flagge fahrende Handelsschiffe hätten erfolgreich die Straße von Hormuz durchquert und Zerstörer der US-Marine seien im Persischen Golf im Einsatz, nachdem sie die Meerenge passiert hätten. Der Iran dementiert die Aussagen. Schon am Nachmittag war im iranischen Staatsfernsehen berichtet worden, die iranische Marine habe die Einfahrt von US-Zerstörern in die Meerenge verhindert. Die iranische Nachrichtenagentur Fars meldete gar, Irans Revolutionsgarden hätten ein US-Kriegsschiff mit 2 Raketen getroffen. Diese Meldung wiederum wird von US-Streitkräften verneint. Kein US-Schiff sei getroffen worden.
3: Zurück nach Österreich. Schwangerschaftsabbrüche sind in Tirol künftig auch an der Innsbrucker Klinik möglich. Darauf hat sich die Landesregierung nach jahrelangem Ringen geeinigt. Die Vermittlung erfolgt dabei über eine Beratungseinrichtung. Aktuell werden Schwangerschaftsabbrüche nur bei niedergelassenen Ärzten durchgeführt. Die Kosten müssen Frauen weiterhin selbst übernehmen. Für Härtefälle gäbe es aber finanzielle Unterstützung, heißt es. An die 70% der Grundwasserstände sind Ende April zu niedrig gewesen. Das geht aus einer Analyse der Umweltschutzorganisation Greenpeace hervor, welche die NGO heute präsentierte. Bei mehr als jeder 10. Messstelle lag zudem der Wasserstand so niedrig wie Ende April noch nie. Besonders betroffen seien Oberösterreich, Salzburg und Kärnten. Der LASK ist in der Fußball-Bundesliga weiter das Team der Stunde und in aller Munde. Nach dem Cupsieg könnte man in den kommenden Tagen auch die Meisterschale nach Linz holen. Der nächste Schritt dafür könnte heute Abend erfolgen gegen Rapid. Daniel Kulowitz.
7: Schritt 1 ist erledigt für die Mannen von Didi Kübauer. Der Sieg im Cupfinale könnte ein Booster sein. Und jetzt will man Rapid endgültig aus dem Titelrennen kegeln.
8: Wenn du Rapid schlagen würdest, sind die weg. Das Wichtigste war, dass man meinen Titel jetzt mal geholt haben kann. Das kann er mir nehmen. Jetzt muss das sehr viel Kräfte freisetzen für das Saisonfinale.
7: Im neuen LASK-Stadion auf der Gugel haben die Hütteldorfer bisher noch nie gewonnen. Also extra Motivation für Rapid-Kapitän Matthias Seidel.
9: Das hätte jetzt gar nicht so schnell im Schirm gehabt. Dass LASK eine super Mannschaft hat, das wissen, glaube ich, mittlerweile alle. Aber ich glaube, dass wir schon so weit sind, dass dass wir einer Wedau können.
7: Die Linzer haben vor 44 Tagen zuletzt mal verloren, damals ausgerechnet gegen Rapid. Das Match ab 20.30 Uhr und schon davor ab 18.30 Uhr Abstiegskampf pur. Tabellenschlusslicht WAC könnte mit einem Sieg in Altach auch die Vorarlberger nochmal in den Abstiegsstrudel verwickeln.
3: Und das war das Journal um 5 mit Cornelia Krebs.
10: Ja, bewölkt, aber föhnig und damit trocken und warm geht's heute in den Feierabend. 24 Grad hat es zum Beispiel jetzt in Feldkirch und 20 Grad sind es noch in Dornbirn oder Bregenz. Etwas mehr Sonne gibt es dann morgen wieder, wird auch nochmal föhnig warm mit bis zu 23 Grad. Am Nachmittag dann aber gibt es erste kurze Gewitter, vor allem in den Bergen. Und das sind dann schon die Vorboten für eine vorübergehende kleine Wetteränderung. Unbeständiger wird es nämlich etwas kühler dann am Mittwoch und am Donnerstag und da ist dann endlich auch wieder ein bisschen Regen mit dabei. Brauchen wir ja so dringend. Sie sind sicher unterwegs mit dem Radio Vorarlberg Verkehrsservice um 5 nach 5 und ja, da dauert es jetzt überall ein paar Minuten länger. 15 Minuten sind es jetzt aber zum Beispiel in Mäder, wenn Sie von der Grenze Richtung Altach unterwegs sind oder auf der Brucker Straße von Höchst nach Lustenau. 10 Minuten sind es in Dornbirn auf der Lustenauer Straße beim Krankenhaus und zwar in beiden Richtungen. Ansonsten alle Verzögerungen so knapp unter 5 Minuten, falls es bei Ihnen doch irgendwo länger dauern sollte, rufen Sie gerne an, kostenlos unter 0800 20 4000.
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10: Und die Zeit ist endlich gekommen. Wir fahren den Computer runter und das Feierabendprogramm rauf, ganz entspannt mit den Bengals.

0: Feuerwehrmann werden.
1: Ja, gerade bei den Buben ist die Feuerwehr ja mindestens einmal im Leben ganz oben auf der Berufswunschliste. Ja, aber nicht nur bei kleinen Buben, sondern auch bei ganz vielen Mädchen, wie unsere Karin Stecher herausgefunden hat.
2: Ganz genau, die Mädels stehen den Burschen natürlich in gar nichts nach, das muss man einfach sagen. Und seit längerem sind Frauen bei der Feuerwehr natürlich gewünscht, gefordert und die haben auch Lust drauf. Wir waren bei der ältesten Betriebsfeuerwehr, nämlich bei Getzner in Bludenz, und haben uns bei einer Übung mal angeschaut, wie sich die Frauen machen und was so wichtig ist, dass die auch im Team sind.
1: Getzner ist ja eine Betriebsfeuerwehr und tatsächlich einer der allerersten Feuerwehren im Land, die überhaupt Frauen mit ins Team aufgenommen haben.
2: Ja, das hat leider einen traurigen Grund natürlich, weil die Männer waren damals alle im Krieg. Da waren nur noch Frauen mehr oder minder in diesen Betrieben und die mussten jetzt auch die Aufgaben bei der Feuerwehr übernehmen und haben sie natürlich toll geschlagen und seit damals gehören Frauen bei Getzner einfach dazu und ich war da bei der Feuerwehrübung mit dabei und mit Atemschutz, mit allem. Also muss man sagen, wirklich toll gemacht und es schaut super aus und alle sind sehr stolz auch, dass sie dabei sind.
1: Schweres Gerät, starke Frauen gibt's heute mit dir, Karin. Heute Abend in Vorarlberg, heute 19 Uhr, ORF 2.
2: Ganz genau. Wasser, Marsch.

0: Die John Fox Band, es ist gleich 20 nach 5 und das ist ihr verlässliches Verkehrsupdate zum Feierabend. Sie brauchen da 15 Minuten länger im Moment, wenn Sie von Mäder von der Grenze kommend Richtung Altach unterwegs sind oder auf der Bruckerstraße von Höchst nach Lustenau. 10 Minuten länger dauert es da in Hohenems und zwar in beiden Autobahnabfahrten und dann auch noch weiter beim Cineplex-Kreisverkehr oder auch in Dornbirn stadtauswärts Richtung Dornbirn Nord. Überall gut was los im Moment, aber da ansonsten sind die Verzögerungen noch alle unter 10 Minuten.
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0: Heute machen wir auch ganz sexy Eis, wenn der Feierabend winkt. Aber jetzt nochmal kurz zu allem, was wichtig ist. Es ist 17.30 Uhr. Das hier sind die Radio Vorarlberg Nachrichten für Sie.
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0: Und ein unterdurchschnittliches Niveau an. Der Leiter der Wasserwirtschaftsabteilung im Landhaus, Wolfram Hanefeld, stimmt dem zu, es sei deutlich zu trocken, die Werte seien aber nicht extrem.
1: Ja, wir spüren die Trockenheit natürlich auch, nicht so drastisch wie im Osten von Österreich, aber es ist deutlich zu trocken. Die Auswertungen von uns zeigen zum Beispiel bei den Grundwasserpegeln, dass 98% unserer Grundwasserpegel derzeit unterdurchschnittlich sind und einige wenige sogar Tiefstwerte für Anfang Mai erreicht haben.
0: Die lange Trockenheit hat die Stromproduktion des Energiekonzerns Illwerke VKW verringert. Die Eigenproduktion lag von Jänner bis April um 20% unter dem langjährigen Mittel. Die zuflussreichen Monate stehen aber erst noch bevor, heißt es bei Illwerke VKW. Grundsätzlich seien Speicherseen von Trockenheit weniger betroffen, weil dort der natürliche Zufluss eine geringere Rolle spiele. Die Zahl der Arbeitslosen ist in Vorarlberg um 6,5% gestiegen. Derzeit sind 12.300 Menschen auf Jobsuche. Der Anstieg ist einerseits auf das Ende der Wintersaison im Tourismus zurückzuführen. Andererseits ist die wirtschaftliche Lage nach wie vor angespannt, sagt AMS-Geschäftsführer Bernhard Bereuter.
2: Unternehmen haben teilweise nicht volle Auftragsbücher. Das heißt, sie suchen kein neues Personal. Wir haben auch einzelne Bereiche, wie beispielsweise Handel, wo wir einen Beschäftigungsrückgang haben. Also auch in anderen Branchen, nicht nur in der Industrie und im Bauwesen, machen sich die wirtschaftlichen Entwicklungen bemerkbar. Und insgesamt gesehen führt das zu einem Rückgang bei den offenen Stellen im Vergleich zum Vorjahr.
0: Die Polizei sucht nach einem Fahrradunfall in Hard am Donnerstag vergangener Woche nach Zeugen. Eine 74-jährige Frau wollte auf die Uferstraße abbiegen. Als ein Autofahrer, der gerade überholte, hupte, stieg die Frau vom Fahrrad und verletzte sich dabei. Sie wurde mit der Rettung ins Krankenhaus gebracht. Der SCR Altach braucht heute gegen den WAC nur ein Unentschieden, um sich endgültig aus dem Abstiegskampf zu verabschieden. Und vor den eigenen Fans sollte das zu schaffen sein, denn die Heimstärke der Altacher weist bei 14 Saisonspielen nur eine einzige Niederlage auf. Aber das Schlusslicht aus Kärnten hat zuletzt neue Hoffnungen getankt, warnt Sportdirektor Philipp Netzer.
3: Der WAC ist grundsätzlich eine sehr gute Mannschaft, wenn man die Einzelspiele anschaut. Den gesamten Kader ist gespickt mit sehr, sehr guten Spielern. Aber sie haben in den letzten Wochen als Team nicht funktioniert. Da gilt es für uns auch anzusetzen, dass wir von Beginn an unbequem sind, dass wir lästig sind, dass wir sehr intensiv spielen. Und dann bin ich auch guter Dinge, dass wir heute eine gute Performance auf den Platz bringen.
0: Spielbeginn ist um 18.30 Uhr. 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
4: Ja, und da reagiert der Föhn wieder einmal unser Ländle. Und es ist heute Abend und heute Nacht mild, teilweise auch sehr windig. Und auch morgen zeigt sich die Sonne etwas häufiger als heute bei wieder föhnigen 23 Grad. Aber ab dem Nachmittag sind dann schon erste Gewitter über den Bergen mit dabei. Und die kündigen schon an, es wird etwas kühler und unbeständiger, wenn auch nur vorübergehend. Aber auf jeden Fall am Mittwoch und am Donnerstag, da ist dann noch ein kleines bisschen Regen mit dabei. Sie sind sicher unterwegs mit dem Radio Vorarlberg Verkehrsservice um 17.34 Uhr und da brauchen Sie im Moment mindestens 20 Minuten länger, wenn Sie in Mäder von der Grenze Richtung Altach unterwegs sind. Generell ist da rund um Altach sehr, sehr viel los, zum Beispiel auch auf der wenn Sie auf der Götzner Straße Richtung Autobahnauffahrt unterwegs sind, dauert es 15 Minuten länger, 10 Minuten auch auf der Lastenstraße, wenn Sie von Götzis Richtung Altach unterwegs sind. 15 Minuten länger dauert es auch in Hohenems in den Autobahnabfahrten, vor allem wenn Sie Richtung Deutschland abfahren, und 10 Minuten auch in Hohenems auf der Diepoldsauer Straße stadtauswärts oder auf der Brucker Straße von Höchst nach Lustenau, 10 Minuten auch in Dornbirn stadtauswärts Richtung Dornbirn Nord und in Klaus rund um den Kreisverkehr bei der Autobahnauffahrt. Also generell viel los auf Vorarlbergstraßen. Falls Sie sonst noch was entdecken, rufen Sie gerne an, kostenlos unter 0800 20 4000.
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0: Mit Heinz-Rudolf Kunze rein in den Feierabend. Gleich 10 vor 6 ist es und da brauchen Sie mindestens 20 Minuten länger, wenn Sie in Neider von der Grenze in Richtung Altach unterwegs sind. Da kollidiert jetzt nämlich der ganz normale Feierabendverkehr mit dem Altach-Match heute. Deswegen müssen Sie rund um das Schnabelholz überall mindestens 15 Minuten mehr Zeit einplanen. 10 Minuten länger dauert es auch in Hohenems auf der Diepoldsauer Straße statt Auswärts und auf der L52 von Brederis Richtung Feldkirch Nord. Ansonsten beruhigt sich das Ganze langsam schon ein bisschen. Die Verzögerungen werden immer weniger. Falls Sie noch Hinweise haben, 0800 20 4000.
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2: 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Eine Ausnahme kann die erste Ausfahrt sein. 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So wissen andere Verkehrsteilnehmende, was sie vorhaben. Die Spurwahl spielt dabei keine Rolle. 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
2: Am Mikrofon Daniela Nicolai. ÖVP-Klubobmann August Wöginger ist am Nachmittag zurückgetreten, unmittelbar nachdem er wegen Amtsmissbrauch im sogenannten Postenschacher-Prozess schuldig gesprochen worden war. Zu 7 Monaten bedingter Haft wurde Wöginger verurteilt, noch nicht rechtskräftig. Für seine Partei ist das bitter. Wöginger hatte eine essentielle Funktion für den Zusammenhalt der Dreierkoalition. Tanja Malle fasst die Reaktionen zusammen.
3: ÖVP-Chef und Bundeskanzler Christian Stocker bezeichnet das Urteil als im Strafausmaß sehr hart. Er respektiere Wögingers Schritt, sich als Klubobmann zurückzuziehen. Und ÖVP-Generalsekretär Marchetti ergänzt, Wöginger habe als Abgeordneter weiterhin das Vertrauen der Partei. Von der SPÖ heißt es nur knapp, dass die Urteile der unabhängigen Gerichtsbarkeit selbstverständlich zu akzeptieren seien. Wöginger habe im Sinne des Vertrauens in die Politik die Konsequenzen gezogen. Die NEOS bezeichnen das Urteil als klares Signal, dass Ämterkorruption kein Kavaliersdelikt sei, der Rückzug Wögingers sei gut und notwendig. Und die Opposition, die Freiheitlichen sehen wie auch die Grünen nicht Wöginger alleine, sondern die gesamte Spitze der ÖVP in Verantwortung. Alle hätten die Vorwürfe kleingeredet und die Justiz attackiert, heißt es etwa von Grünen-Chefin Gewessler.
2: In der Innenstadt von Leipzig ist vor kurzem ein Auto in eine Menschenmenge gerast. Die Lage ist derzeit noch unklar. Nach ersten Berichten soll es mehrere Verletzte geben. Die Neuordnung der Beziehungen zwischen den USA und Europa ist das zentrale Thema bei einem Gipfeltreffen von 40 europäischen Staaten in Armenien. Die EU will sich mit Ländern des Kaukasus, des Balkans, mit Großbritannien und der Türkei abstimmen, außerdem auch mit Kanada. Ernst Kernmeier berichtet.
4: US-Präsident Donald Trump ist nicht dabei beim Gipfel der Europäischen Politischen Gemeinschaft in der armenischen Hauptstadt Jerewan und spielt trotzdem eine tragende Rolle. Etwa mit seiner Ankündigung neuer Zölle auf Autoimporte aus der EU und mit dem offenbar bevorstehenden Abzug von rund 5000 US-Soldaten aus Deutschland.
5: It shows that we have to really strengthen the European pillar.
4: Das zeige, dass der europäische Pfeiler der NATO gestärkt werden müsse, sagt EU-Außenbeauftragte Kaja Kallas. Und der britische Premier Keir Starmer befindet, dass Europas Allianzen schon einmal zuverlässiger gewesen seien. Die europäische politische Gemeinschaft wurde als Reaktion auf Russlands Invasion in der Ukraine ins Leben gerufen. Die EU betont einmal mehr, dass sie die Ukraine weiter unterstützen werde.
2: Die Lage am Persischen Golf rund um die Straße von Hormus spitzt sich wieder zu. Die Vereinigten Arabischen Emirate meldeten einen iranischen Drohnenangriff. In einem Öllager der Hafenstadt Fujairah soll ein Großbrand ausgebrochen sein. Das waren die Nachrichten mit Daniela Nicolai.
6: Ah, da hat der Föhn das Kommando. Damit ist es warm und stellenweise windig heute Nacht und auch morgen nochmal. Morgen ist es dann sogar etwas sonniger als heute bei bis zu 23 Grad. Aber morgen Nachmittag, da kann es dann schon erste lokale Gewitter geben und die kündigen eine klitzekleine und kurze Wetteränderung an. Es ist wieder ein bisschen Regen in Sicht am Mittwoch und am Donnerstag. Da ist es nämlich kühler und unbeständiger. Sie sind sicher unterwegs mit dem Radio Vorarlberg Verkehrsservice um 5:35 und mindestens 20 Minuten länger dauert es da immer noch im Mäder, wenn Sie von der Grenze kommen Richtung Altach unterwegs sind. Da kommt es zum ganz normalen Feierabendverkehr auch noch das Altach-Match dazu. Deswegen müssen Sie rund um das Schnabelholz überall mindestens 10 bis 15 Minuten mehr einplanen. 10 Minuten länger auch in Hohenems auf der Diepulsauer Straße statt auswärts auf der Brucker Straße von Höchst nach Lustenau. In Lustenau rund um den Grenzübergang in die Schweiz und nochmal knappe 10 Minuten kommen drauf auf der L52 von Brederis Richtung Feldkirch Nord. Falls Sie sonst noch was entdecken, gerne anrufen 0800 20 4000.
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6: Und das ist das Motto unserer Alltag zum heutigen Heimspiel gegen den WAC.

0: Show must go on oder aufstehen, Krönchen richten, weitergehen. Das gilt auch für unsere Altacher Fußballer. Heute erst am Freitag ganz knapp haben sie das Cup-Finale verloren. Und heute muss die Leistung auf dem Platz schon wieder stimmen. Thomas Oesterle, nämlich daheim in Altach beim Spiel gegen den WAC.
1: Ja, schönen Abend hier aus dem Schnabelholz. Ja, es ist schon wieder die nächste wichtige Partie für die Altacher jetzt wieder in der Bundesliga im Kampf gegen den Abstieg oder besser gesagt für die Altacher. Sie wollen sich endlich verabschieden aus diesem Abstiegskampf und dafür würde jetzt heute hier im Duell gegen den WAC ein Punkt schon reichen. Aber du hast es schon gesagt, die Beine, die könnten noch ein bisschen müde sein bei den Altachern nach diesen 120 dramatischen Minuten im Cupfinale am Freitag gegen den LASK. Die werden sicherlich noch ein bisschen drinnen stecken. Der WAC hingegen, der ist ausgeruht. Der hat über eine Woche spielfrei gehabt. Und für die Kärntner geht es ja auch um sehr, sehr viel. Die werden hochmotiviert in diese Partie gehen. Die sind nämlich im Moment Tabellenletzter. Die brauchen also jeden Punkt unbedingt und wollen hier in Altach auch drei entführen. Die Altacher werden aber alles dagegen werfen. Patrick Greil, der beste Altacher, der sitzt zu Beginn allerdings noch auf der Bank. Bisschen muskuläre Probleme. Wir hoffen, es klappt auch so.
0: Ja, dann soll er sich noch ein bisschen schonen und dann, wenn man braucht, dann holt man. Und los geht's bei uns in genau 14 Minuten, nämlich um 18:30 Uhr startet das Spiel und mit uns sind Sie live dabei.

0: Michael Jackson und Billie Jean. Naja, wir schauen auf sie, gell? Entweder mit der besten Musik für ihren Feierabend oder zum Beispiel mit dieser kleinen Erinnerung, dass sie nicht blöd dastehen. 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Das perfekte Geschenk hätten wir auch noch.
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0: Also das ist einfach ein Klassiker. The Animals, House of the Rising Sun. 18.30 Uhr haben wir es jetzt. Wir bringen Sie auf Stand mit den Radio Vorarlberg Nachrichten.
1: Mit Peter Metzler. Die lange Trockenheit hat die Stromproduktion des Energiekonzerns Illwerke VKW verringert. Die Eigenproduktion lag von Jänner bis April 20% unter dem langjährigen Mittel. Die zuflussreichen Monate stehen aber erst noch bevor, heißt es bei Illwerke VKW. Grundsätzlich seien Speicherseen von Trockenheit weniger betroffen, weil dort der natürliche Zufluss eine geringere Rolle spiele. Die Polizei sucht nach einem Fahrrad.

0: In der Fußball-Bundesliga hat gerade das Heimspiel von Altach gegen den WRC begonnen. Mit einem Unentschieden hätten die Altacher den Klassenerhalt vorzeitig geschafft. Bei Radio Vorarlberg berichten wir live von der Partie und schalten in Kürze wieder ins Stadion.
1: Machen wir natürlich und ja, schauen auch, dass Sie alles mitbekommen von diesem Spiel, auch wenn Sie vielleicht noch im Auto sitzen. Zur Verkehrssituation kommen wir gleich. Phoenix warm und trocken geht es auf jeden Fall rein in diesen Feierabend. Phoenix ist es dann auch morgen, da zeigt sich sogar die Sonne wieder öfter, aber am Nachmittag, da entwickeln sich dann schon die ersten lokalen Gewitter und damit ändert sich das Wetter vorübergehend, zumindest ein bisschen. Mittwoch und Donnerstag sind etwas kühler und unbeständiger mit ein klein bisschen Regen. Sie sind sicher unterwegs mit dem Radio Vorarlberg Verkehrsservice um gleich 6:55 und da brauchen Sie im Moment mindestens 20 Minuten länger in Mäder, wenn Sie von der Grenze Richtung Altach unterwegs sind. Da sind wohl immer noch einige unterwegs in Richtung Schnabelholz und das heißt, rund um das Schnabelholz brauchen Sie überall auf allen Anfahrten um die 10 bis 15 Minuten länger. Ansonsten läuft es aber im Moment auf Vorarlbergstraßen. Falls nicht, rufen Sie gerne an, kostenlos unter 0800 20 4000.
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0: Right Like the Wind für Ihren Montagabend hier bei Radio Vorarlberg. Und das ist kein gewöhnlicher Montagabend. Nein, nein, das ist ein Fußball-Bundesliga-Montagabend. Der SCR Altach hat den Wolfsberg zu Gast und Thomas Oesterle ist für uns jetzt im Schnabelholz. Und wie läuft's?
1: Es wird gejubelt. 10. Minute, 1:0 für Altach. Srđan Ristić mit dem frühen Führungstreffer, der den Altach ein richtig gut tun wird nach diesen schwierigen, langen 120 Minuten am Freitag. Ballgewinn war es von Mike Behre im Mittelfeld, der Alessandro Schöpfter, dem Nationalteamspieler, den Ball abnimmt, spielt dann raus auf den Flügel, auf Srđan Ristić. Der lässt sich Zeit, hakt nach innen mit dem rechten Fuß ins lange Eck von der Innenstange noch, prallt er hinein ins Tor. Und das ist die Führung für die Altacher. 1:0. Genauso haben wir uns das hier gewünscht.

0: Dieser Montagfeierabend hat schon mal ganz ordentlich begonnen, zumindest für die Altacher Fußballfans. Altach führt nämlich 1:0 im Bundesligaspiel gegen den WAC daheim, Thomas Oesterle. Es geht heute um die Chance, nicht geringer als um vorzeitig schon die nächste Saison in der Bundesliga sich zu sichern, gell?
1: Ja, ganz genau. Und dieses 1:0, das würde dafür locker reichen, denn beim Sieg wären die Altacher bei 26 Punkten und damit hätten sie alle Abstiegssorgen entledigt. Würde sogar schon unentschieden heute reichen, aber das Allerwichtigste natürlich, dieser Führungstreffer, der war perfekt für die Altacher, wenn man die Voraussetzungen sich mal anschaut. Dieses schwere Spiel am Freitag im Cupfinale verloren nach 120 Minuten. Da sind nicht nur die Beine schwer, sondern sicherlich auch der Kopf. Und deshalb dieser Führungstreffer, dieser wunderschöne Führungstreffer von Sridjan Ristić, genau das, was die Mannschaft von Ognjen Saric gebraucht hat. Und seitdem haben die Altacher das auch ganz gut im Griff. Der WRC zwar immer wieder mit viel Ballbesitz, aber noch keine gefährliche Chance für die Kärntner. Jetzt die Altacher wieder mal im Angriff und Rogo holt da nochmal einen Freistoß raus. Das dauert jetzt ein bisschen, deshalb würde ich sagen, wir bleiben es mal dabei. 22 Minuten gespielt, Altach führt mit 1:0.

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1: Am Mikrofon Daniela Nicolai. In Leipzig im deutschen Bundesland Sachsen ist ein Auto in eine Menschenmenge gerast. Der Vorfall ereignete sich mitten in der Innenstadt. Es soll einen Toten und mehrere Verletzte geben. Ob es sich um einen Terroranschlag handelt, ist noch nicht klar. ORF-Deutschland-Korrespondent Andreas Jölli über alles, was man bisher weiß.
2: Der Vorfall ereignet sich mitten in der Stadt. Ein Auto fährt mit hoher Geschwindigkeit in die Fußgängerzone im Zentrum von Leipzig. Der genaue Hergang ist allerdings noch unklar. Es gibt widersprüchliche Meldungen. Gesichert dürfte sein, dass bei dem Vorfall ein Passant getötet wird, zwei weitere Menschen schwer verletzt. Insgesamt dürfen etwa 20 Personen betroffen sein. Über den Fahrer oder mutmaßlichen Täter gibt es noch keine Informationen. Laut Polizei wurde der Mann festgenommen, von ihm gehe keine Gefahr mehr aus. Polizei und Rettung sind aber noch im Großeinsatz. Die Leipziger Innenstadt ist großräumig abgesperrt.
1: Am Salzburger Hauptbahnhof läuft derzeit ein Großeinsatz wegen eines undichten Chemiewaggons. Der Bahnhof musste komplett geräumt werden. Züge fahren vorerst keine. Aus Salzburg Peter Obermüller.
3: Eine Sicherheitszone ist eingerichtet. Der Hauptbahnhof wird komplett geräumt. Es dürfen sich keine Personen, keine Reisenden, keine Mitarbeiterinnen und Mitarbeiter im Gefahrenbereich aufhalten. Es sind auch keine Züge unterwegs. Der Waggon ist augenscheinlich undicht. Landeschemiker und Experten der Berufsfeuerwehr arbeiten unter hoher Sicherheitsstufe den Schadensfall nach einem Konzept ab. Bereits ein Funke könnte eine Reaktion auslösen. Es wurde ein Großtanklöschfahrzeug in Stellung gebracht. Der Einsatz lässt sich nach Einschätzung von Salzburgs Branddirektor Werner Kläuber zeitlich noch nicht eingrenzen.
1: Die Treibhausgasemissionen in Österreich sind im Vorjahr wieder leicht gestiegen. Das teilt das Umweltbundesamt mit. Damit kehrt sich der jahrelange Trend sinkender Emissionen um. Felix Nowak.
4: Um 1% sind die Treibhausgasemissionen im Vorjahr wieder gestiegen, erwartet das Umweltbundesamt. Im Auftrag von Klimaminister Norbert Totschnig, ÖVP, hat man sich dort vorläufige Emissionsdaten angesehen und mehrere Gründe für den Anstieg festgestellt. So habe die Industrie mehr produziert, mehr Strom sei aus Gaskraftwerken gekommen und die Haushalte hätten mehr geheizt. Die Dreierkoalition hat nach ihrem Antritt im Vorjahr die Klimaförderungen bekanntlich drastisch reduziert. Minister Totschnig war heute nicht für ein Interview erreichbar. In einer Aussendung heißt es, man müsse weiter in erneuerbare Energien investieren und Industrie, Verkehr und Heizungen auf nachhaltige Systeme umstellen. Dafür müsse in den kommenden Jahren das notwendige Budget zur Verfügung stehen, so Totschnig.
1: ÖVP-Clubobmann Wöginger ist zurückgetreten, unmittelbar nachdem er wegen Amtsmissbrauch verurteilt wurde. Für die ÖVP ist das bitter. Wögingers Arbeit galt bisher als essentiell für das Funktionieren der Koalition. ÖVP-Chef und Bundeskanzler Stocker nennt das Urteil hart. Die Koalitionspartner SPÖ und NEOS sehen den Rückzug Wögingers als notwendig. Das waren die Nachrichten mit Daniela Nicolai.
5: Ja, völlig warm geht's rein in diesen Feierabend. Die Wolken lockern in der Nacht jetzt langsam auf und damit wird's morgen ein bisschen sonniger als heute bei bis zu 23 Grad. Im Laufe des Nachmittags gibt's schon erste gewitterige Regenschauer dann und der Mittwoch und der Donnerstag, die sind dann ein bisschen kühler, ein bisschen unbeständiger und es ist auch endlich wieder ein kleines bisschen Regen mit dabei. 6:03 ist es. Wir schauen kurz auf die Altbergstraßen und da können wir es kurz machen. Sind uns keine Verzögerungen gemeldet. Falls Sie aber Hinweise haben, rufen Sie gerne an 0800 20 4000.
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5: Und das ist ja bitte ein Montag. Es ist ein Fußballmontag. Alter spielt gerade daheim gegen den WAC und da steht es jetzt doch tatsächlich 1:2 für den WAC. Der WAC hat nämlich gerade oder ist gerade in Führung gegangen. Thomas Oesterle, wie ist denn das bitte jetzt passiert?
8: Ja, das waren ganz, ganz bittere 5 Minuten für die Altacher, insbesondere für Torhüter Dejan Stojanovic. In der 27. Minute patzt er nämlich nach einem Kopfball vom Baumgartner, haut sich den Ball selbst ins Tor und dann wenig später Freistoß für den WRC. Und da lässt sich Stojanovic wieder ein wenig überraschen. Im kurzen Eck ist zwar noch dran, aber der Ball schlägt ein über die Stange ins kurze Eck. Also zweimal unglückliche Figur von Stojanovic und deshalb führt der WRC hier jetzt gegen Altach mit 2:1.
5: Ja, das heißt, wir können kurz ein bisschen hoffentlich durchatmen. Es ist ja auch noch Montag, 7:15. Und das heißt, natürlich nehmen wir uns auch zum Fußballmontag ein bisschen Zeit für unser kleines Lieblingsspielchen. Erkenne den Song nach der allerersten Sekunde. Heute suche ich diese Sekunde hier oder diesen Song hier. Na, Haben Sie eine Idee? Wir drücken die Daumen den Altachern und Sie können gern anrufen 055 72 38 30.

0: Für Ihren Montagfeierabend, das ist ein Fußballmontag. Die Altacher spielen gegen WAC zu Hause im Schnabelholz und derzeit führen die Gäste 2-1. Da müssen wir gleich noch ein bisschen genauer drüber reden, aber es ist natürlich auch ein Werktag. Montag heißt, wir spielen Erkenne den Song nach der allerersten Sekunde. Heute suche ich diese Sekunde hier. Und die Sonja habe ich am Telefon. Was tust du denn gerade?
1: Ich bin gerade mit dem Auto ins Training auf Weg und habe gerade für euch gelassen und ich weiß zufällig, was das für ein Song ist.
0: Ja, dann her damit. Was ist es von?
1: Es ist What a Feeling von der Irene Cara.
0: Richtig!
1: Ja.
0: Cooler Song, oder? Voll die Motivation.
1: Ja. Das war meine Zeit gewesen.
0: Super. Und ein richtiger Motivationssong, den schicke mit dir jetzt mit auf dem Werk und natürlich auch den Altachern, die sind nämlich gerade nicht so gut dran bei ihrem Match.
1: Habe ich schon gehört. Halten wir fest die Daumen.
0: Machen wir. Auf jeden Fall. Und wir können ja direkt ins Schnabelhaus Holz schauen. Da ist für uns der Thomas Oesterle beim Spiel der Altacher gegen den WAC. Spielstand immer noch derselbe?
2: Ja, immer noch 1-2 aus Sicht der Altacher. Ja, wirklich diese zwei Fehler von Dejan Stojanovic, die haben wirklich wehgetan, gerade der erste. Also ich glaube, so ein Tor bekommt der Altacher Torhüter kein zweites Mal in seiner Karriere. Hat eigentlich beide Hände am Kopfball dran gehabt und dann wischt er ihn sich irgendwie selber hinein. Also ich glaube, das muss er sich selber nochmal anschauen. Jetzt sind wir schon in der Nachspielzeit der ersten Hälfte. Gibt nochmal einen Freistoß für die Altacher. Masombo bringt den rein in den Strafraum, aber da sind die WRC-Verteidiger, die Großen, da können mal klären. Die Marco jetzt vielleicht noch einmal mit dem Ball zur Mitte, aber auch das wird nichts. Also die Altacher, sie sind sehr, sehr gut reingestartet in diese Partie mit dem Führungstreffer nach 10 Minuten durch Sridjan Ristić. Dann hat es lange danach ausgesehen, als ob sie das auch kontrollieren. Und dann eben dieser Doppelschlag des WRC in der 28. Minute durch Baumgartner und dann in der 32. Minute der Freistoß von René Renner ins kurze Eck. Auch da hat Stojanovic nicht wirklich gut ausgesehen, aber das Gute, es gibt noch 45 Minuten Zeit für die Altacher. Vielleicht kommt der Patrick Greil noch, der Top-Torjäger der Altacher, der in der ersten Hälfte jetzt mal noch geschont wurde. Der würde der Kreativität sicherlich gut tun. Und wir wissen es ja, ein Tor würde reichen, denn ein Punkt. Und die Altacher sind alle Abstiegssorgen los.
0: Ja, wunderbar. Dann schauen wir, dass wir Ihnen ein bisschen Motivation mit dann in die Kabine schicken. Ah, what a feeling. Ich finde, dieser Song ist genau der richtige. Schönen Feierabend.

0: für Ihren Montag Feierabend hier bei Radio Vorarlberg. 19.30 Uhr haben wir schon wieder. Das heißt für Sie alles Wichtige zum Tag zusammengefasst in den Radio Vorarlberg Nachrichten.
1: Mit Peter Metzler. In Vorarlberg sind derzeit 12.300 Menschen auf Jobsuche, um 6,5% mehr als vor einem Jahr. Laut AMS-Geschäftsführer Bernhard Bereuter sind nach dem Ende der Wintersaison vor allem in der Gastronomie und im Tourismus die Arbeitslosenzahlen gestiegen. Hier hat aber mehr als die Hälfte der Arbeitslosen bereits wieder eine Jobzusage. In Lauterach wurde bei einem Unfall heute Mittag ein E-Biker bei einer Kreuzung schwer verletzt. Eine Autofahrerin hatte den Radfahrer auf dem Fahrradstreifen übersehen und ist mit ihm zusammengestoßen. Der Biker stürzte und wurde mit der Rettung ins Krankenhaus gebracht. In der Fußball-Bundesliga spielt Altach zur Stunde gegen den tabellenletzten WRC. Derzeit steht es 1:2 für den WRC. Ein Unentschieden würde den Altachern zum vorzeitigen Klassenerhalt reichen. Wir schalten in Kürze wieder live in Schnabelholz.
0: Und zwar nach der Halbzeitpause natürlich. Völlig warm ist es heute bis zum

0: dann auch endlich wieder ein paar Regenschauer mit dabei. Sie sind sicher unterwegs mit dem Radio Vorarlberg Verkehrsservice um kurz nach 7:30. Da sind uns keine Verzögerungen gemeldet. Falls Sie Hinweise haben, gerne anrufen. Sie erreichen uns kostenlos unter 0800 20 4000.
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0: Cold as Ice, die Foreigners für diesen Montagfeierabend. Ja, und das sind, würde man sagen, schwierige Tage für die Altacher Fußballer am Freitag. Wir erinnern uns, die Niederlage im Cup-Finale und jetzt auch noch dieser Spielstand im Heimspiel gegen den WAC. 1:2, Thomas Oesterle, und das gleich mit einer Konsequenz nach der Pause.
1: Ja, ich glaube, er hat jetzt nichts mit dem Spielstand zu tun, aber Dejan Stojanovic, der Torhüter der Altacher, ist in der Kabine geblieben. Schwindel und Übelkeit, also den hat es da irgendwie erwischt. Er hatte nicht ganz gut ausgesehen bei seinen zwei Gegentreffern. Vielleicht war da davor schon ein bisschen ein Problem bei Stojanovic. Auf jeden Fall er jetzt ersetzt durch Daniel Antosch. Und die Altacher müssen jetzt also ohne ihren Stammtorhüter auskommen und brauchen unbedingt ein Tor in der zweiten Hälfte. Sie sind gut reingestartet in diese zweiten 45 Minuten aktiv, allerdings noch ohne große Chance, und wir schauen auch immer ein bisschen zu den Spielern, die aufwärmen. Wie schaut es da aus mit Patrick Greil? Er hat selber gemeint, also 30 Minuten würde er wahrscheinlich auch heute noch schaffen. Jetzt haben wir 55 Minuten gespielt, also gut möglich, dass der Altacher Top-Torjäger hier noch in die Partie kommen wird. Würde dem Altacher Spiel hoffentlich dann gut tun, denn jetzt im Moment liegen die Altacher mit 1:2 zurück.

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1: Am Mikrofon Daniela Nicolai. Morgen soll am Landesgericht Eisenstadt geprüft werden, ob Untersuchungshaft über den mutmaßlichen HIP-Erpresser verhängt wird. Der 39-Jährige ist ein ehemaliger Mitarbeiter des Babykostherstellers. Er soll 6 Gläser HIP mit Rattengift versetzt und im Burgenland, Tschechien und der Slowakei in Supermärkten verteilt haben. Der Mann bestreitet die Vorwürfe. Mehr von Petra Pichler.
2: Manfred Abacher-Stöger, der Anwalt des 39-jährigen Verdächtigen in der HIP Erpressungskausa, sieht seinen Mandanten unter falschem Verdacht.
3: Mein Mandant hat hier keine Schuld in irgendeiner Form.
2: Die Polizeiermittler sehen offenbar Rache am Ex-Arbeitgeber als Motiv, denn der 39-jährige gebürtige Slowake hat im Februar im Rahmen von Einsparungen seinen Job in der HIP-Niederlassung in Gmunden verloren. Abacher Stöger sieht hier aber kein Motiv für Rache, denn
3: es war eine einvernehmliche Dienstauflösung, es ist aber an diesem Job kein Herz dran gehangen.
2: Dass bei der Hausdurchsuchung Rattengift gefunden wurde, begründet der Anwalt damit, dass sein Mandant einen kleinen Bauernhof in der Slowakei besitzt und es dafür benötigt habe.
1: In der Innenstadt von Leipzig ist ein Auto in eine Fußgängerzone gerast. 2 Passanten wurden getötet und 3 schwer verletzt. Der Lenker des Wagens, ein 33-jähriger Deutscher, wurde festgenommen. Die Hintergründe des Vorfalls sind noch unklar. Der Leipziger Bürgermeister spricht von einer Amokfahrt. Nach 9 Zolldrohungen von US-Präsident Trump sind die Europäer um Deeskalation bemüht. Morgen trifft EU-Handelskommissar Šefčovič mit dem US-Handelsbeauftragten zusammen. Aus Brüssel, Johannes Perterer.
4: Vergangenen Freitag hat US-Präsident Donald Trump angekündigt, diese Woche die Einfuhrzölle auf Autos und Lkw aus der EU von bislang 15% auf 25% anzuheben. Ob und wann Trump diese Drohung auch wirklich umsetzt, ist bislang unklar. Die Europäer sind jedenfalls bemüht zu deeskalieren, darunter auch der deutsche Vizekanzler Lars Klingbeil heute in Brüssel.
5: Unser Weg ist klar, wir wollen keine Eskalation, wir wollen einen gemeinsamen Weg mit den Amerikanern gehen.
4: Eine gemeinsame Lösung will auch EU-Handelskommissar Maroš Šefčovič erreichen. Er trifft deshalb morgen nun den US-Handelsbeauftragten Jameson Greer am Rande eines Handelsministertreffens der G7-Staaten in Paris.
1: Russland kündigt eine einseitige Waffenruhe im Ukraine-Krieg an. Sie soll am 8. und 9. Mai gelten, rund um die Feiern zum Gedenken an das Weltkriegsende. Der ÖVP-Parteivorstand berät zur Stunde in Wien über die Nachfolge von Klubobmann Wöginger. Dieser ist unmittelbar nach seiner Verurteilung wegen Amtsmissbrauch zurückgetreten. Seine Funktion muss rasch nachbesetzt werden. Der Klubobmann ist ein wichtiger Vermittler in der Koalition mit SPÖ und NEOS. Das waren die Nachrichten mit Daniela Nicolai.
6: Ja, morgen Dienstag wird es wieder sonniger als heute und nochmal föhnig warm mit bis zu 23 Grad. Aber dabei bleibt es nicht. Am Nachmittag gibt es schon erste lokale Gewitter und etwas kühler und unbeständiger wird es dann am Mittwoch und am Donnerstag. Und da ist dann auch endlich wieder ein bisschen Regen mit dabei. Sie sind sicher unterwegs mit dem Radio Vorarlberg Verkehrsservice um 7:58. A14 Richtung Tirol, der Ambergtunnel, der ist bis morgen früh um 5 wegen Nachtarbeiten gesperrt. Sie werden da übers Feldkircher Stadtgebiet umgeleitet. Verzögerungen gibt es aber keine. Falls Sie doch irgendwas entdecken sollten, rufen Sie gerne an. Kostenlos unter 0800 20 4000.
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6: Da läuft es gerade überhaupt nicht für unsere Altacher Fußballer im Heimspiel gegen den WAC. Es steht nämlich 1:3. Und das aus Sicht der Altacher. Thomas Oesterle, puh.
8: Ja, das ist ein richtiger Dämpfer jetzt gewesen in der 70. Minute. Die Altacher eigentlich in der zweiten Halbzeit ganz gut drinnen und dann wieder ein Eigenfehler. Diesmal hat der Kapitän gepatzt, der Lukas Jäger, der verschätzt sich dabei im weiten Ball ganz, ganz extrem. Und dann geht Gattermeier ganz alleine in Richtung Tor und haut den ins lange Eck. Da hat es auch für Daniel Antosch im Tor nichts zu halten gegeben. Und das war jetzt wohl die Entscheidung in dieser Partie, die für die Altacher so gut begonnen hat mit dem frühen Führungstreffer. Und jetzt sehr, sehr bitter zu Ende gehen wird wahrscheinlich 1:3. Das würde nämlich bedeuten, dass die Altacher jetzt dann mittendrin sind im Abstiegskampf, nur noch 3 Punkte vom neuen Tabellenletzten entfernt von Blau-Weiß Linz. Also Viertelstunde ist zwar noch zu spielen, aber die Hoffnung, die ist nicht mehr groß, dass die Altacher da noch zurückkommen.

0: 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Und leider auch im Negativen. Heute vor allem für die Altacher im Heimspiel gegen den WAC. Thomas Oesterle, erzähl uns die Neuigkeiten.
1: Ja, schon wieder ein Gegentor. 1:4 jetzt mittlerweile für die Altacher oder Aussicht der Altacher. Simon Piesinger, der ehemalige Altacher, hat getroffen nach einem Eckball und dieses Mal hat der neue Altacher Torhüter Daniel Antosch nicht wirklich gut ausgesehen, kommt aus seinem Tor raus, aber lässt sich dann vom Piesinger da abschirmen und der köpfelt dann rein ins leere Tor. Also es ist ein gebrauchter Abend aus Altacher Sicht, hat auch die Einwechslung von Patrick Greil nichts mehr gebracht, der beim Spielstand von 1:2 noch reingekommen ist, hatte eine Freistoßchance, aber dann danach der Doppelschlag durch Gattermeier und Piesinger und das bedeutet dann für die Altacher Abstiegssorgen nicht ade, sondern man ist wieder mittendrin im Abstiegskampf mit 23 Punkten. Man hat dann 3 Punkte Vorsprung auf Blau-Weiß Linz und noch 2 Runden sind zu spielen. Also die Altacher, sie können sich noch nicht sicher sein, dass nach einer eigentlich sehr, sehr guten Saison, aber jetzt im Finish, da gehen die Punkte irgendwie flöten und deshalb wird es doch wieder eine Zitter Saison am Ende aus alter Sicht, was man unbedingt vermeiden wollte. Aber heutigen Abend hat einfach nichts funktioniert.

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1: Einen echten Montag, wie man ihn sich nur im Negativen vorstellen kann, erleben da heute unsere Altacher Fußballer im Heimspiel gegen den WAC. Thomas Oesterle, aus Altacher Sicht steht es nämlich jetzt 1:4.
2: Ja, und da wird sich ja nichts mehr ändern hier in dieser Partie. Wir sind schon in der letzten Minute der Nachspielzeit. 3 Minuten wurden angezeigt. Die Altacher versuchen hier zumindest nochmal etwas offensiv zu kreieren, vielleicht den zweiten Treffer noch zu erzielen. Aber das sieht einfach nicht gut aus. Es war wirklich nach dann der zweiten oder in der zweiten Hälfte, nach der Drangperiode der Altacher, wo man noch ein bisschen Hoffnung geschöpft hat, dann dieser Gegentreffer zum 1:3 durch Angelo Gattermeier, der dann wirklich dafür gesorgt hat, dass da die Luft draußen war. Und jetzt ist auch der Schlusspfiff erfolgt. Altach unterliegt dem WAC hier mit 1:4. Die Ernüchterung, die ist groß, denn statt der Feier über den Klassenerhalt geht jetzt das Zittern wieder weiter. Die Altacher sind zwar weiterhin Zweiter in der Quali-Gruppe mit 23 Punkten, aber der Vorsprung auf den letzten, auf Blau-Weiß Linz, der beträgt nur 3 Punkte. 2 Runden sind noch zu spielen, also da ist noch alles drinnen. 5 Mannschaften, Altach, die WSG Tirol, der GAK, der WAC und Blau-Weiß Linz, sie alle sind noch drinnen im Abstiegskampf. Eine wird es am Ende erwischen. Wir hoffen, dass es nicht die Altacher sind.
1: Vielen Dank, Thomas Oesterle, für deinen Einsatz im Schnabelholz. Und wir schauen einfach, dass wir den Abend noch gut hinkriegen. Wunden lecken heißt es für die Altacher. Und Ihnen wünsche ich einen wunderschönen Montagabend.

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1: Am Mikrofon Daniela Nicolai. 398.000 Personen sind Ende April in Österreich arbeitslos gewesen, um 1,5% mehr als vor einem Jahr. Besonders auffallend, der Anstieg betrifft ausschließlich Frauen, vor allem im Handel und im Pflegebereich. AMS-Chef Kopf über die Gründe.
2: Beim Handel hat es mit dem Konsum zu tun, es hat auch was mit dem Onlinehandel zu tun, dass der Handel generell weniger Personal sozusagen braucht durch diese Umstellung. Gesundheit und Pflege liegt auch ein bisschen daran, dass es Veränderungen in der Statistik gibt. Viele Beschäftigte sind früher geführt worden als öffentlich Beschäftigte in der Gesundheit. Und wenn es mehr Beschäftigte in einem Bereich gibt und heute werden sie als Pflege und Gesundheit geführt, die Beschäftigung steigt stark im Pflegebereich, dann gibt es auch mehr arbeitslose Personen, weil Menschen ja auch Job wechseln und Jobwechselarbeitslosigkeit dazu zugehört.
1: Sagt der Chef des Arbeitsmarktservice. Der ÖVP-Vorstand hat vor kurzem einen neuen Clubchef nominiert. Der Steirer Ernst Gödel soll nach dem Rücktritt von August Wöginger die Funktion übernehmen. Der 54-jährige Landwirt und Jurist war bisher Abgeordneter im Nationalrat. Die Lage im Persischen Golf spitzt sich wieder zu. Die US-Marine hat versucht, die Blockade der Straße von Hormus zu durchbrechen. Der Iran antwortete mit Drohnen- und Raketenangriffen. Dabei geriet ein Ölhafen in den Vereinigten Arabischen Emiraten in Brand. Angesichts der Lieferprobleme bei Öl und Gas sind in den vergangenen Wochen die Preise massiv gestiegen. Kunden sollten deshalb vorsorgen, etwa mit einem neuen Erdgasvertrag. Paul Sihasch informiert.
3: Es lohnt sich wieder einmal, den Gasvertrag zu prüfen. Hohe Großhandelspreise könnten im kommenden Winter auch für Endkunden schlagend werden. Damit rechnen die Vergleichsplattform Durchblicker und die E-Control. Wenn möglich, macht daher ein Fixtarif für ein Jahr Sinn. Stefan Spiegelhofer von Durchblicker.
4: Dann ist es wichtig zu schauen und jetzt zu handeln, damit man eben einen neuen Vertrag mit Preisgarantie und Vertragsbindung abschließt, um sich zu schützen vor eventuellen Preissteigerungen.
3: Gute Tarife liegen bei 5,4 Cent pro Kilowattstunde netto. Das ist allerdings die Unterkante. Bei den Gesamtkosten kann man dafür von Wechselangeboten profitieren. Wichtig ist, auf die Details achten bei Vergleichsportalen wie Durchblicker oder dem Tarifkalkulator der E-Control. Es geht um Fragen wie Wechselbonus, ja, nein, netto oder brutto, Grundgebühr und Fixpreis, was aktuell eben besser ist.
1: In der Fußball-Bundesliga gewinnt Wolfsberg in Altach mit 4:1 und ist nicht mehr Tabellenletzter, Thomas Österle.
5: Ja, ein wichtiger Erfolg für den WRC, der damit wieder mittendrin ist im Kampf um den Klassenerhalt. Altach geht in der Partie früh in Führung in der 10. Minute, aber der WRC schlägt noch vor der Pause mit einem Doppelschlag durch Baumgartner und Renner zurück und dann in der zweiten Hälfte die Entscheidung durch weitere Tore von Gattermeier und Piesinger. Der WRC damit jetzt nicht mehr Letzter, sondern auf Platz 5, 2 Punkte vor Blau-Weiß Linz und auch Altach ist wieder mittendrin im Abstiegskampf.
1: Das waren die Nachrichten mit Daniela Nicolai. Zum Wetter.
6: Die heutige Nacht bleibt wieder frostfrei. Die Tiefstwerte liegen zwischen 3 Grad im Lungau und im Freiwald und 15 Grad in der Wiener Innenstadt. Einzelne Schauer an der Alpennordseite klingen ab und der Wind lässt überall nach. Morgen Dienstag von Salzburg und Graz ostwärts. Sonne, Wolken und noch einmal sehr warm mit 22 bis knapp 30 Grad. Von Vorarlberg bis Kärnten überwiegend bewölkt, zum Teil etwas Regen und 15 bis 23 Grad. Vor allem im Osten und Süden allmählich kräftiger, teils föhniger Südwind. So viel zum Wetter von Gerald Holzinger.
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9: Stefan Höfel begrüßt Sie recht herzlich. Noch einmal darf ich Ihnen heute Musik gespielt vom Vorarlberger Barockorchester Concertos della Matutina präsentieren. Am 13. März in der Kulturbühne am Bach in Götzis haben wir ein Konzert unter dem Motto »Zu Besuch im Ospedale della Pietà in Venedig« aufgenommen. Als Solistin war an diesem Abend die Oboistin, Blockflötistin und Sängerin Bettina Simon zu hören. Den ersten Konzertteil gab es an dieser Stelle bereits am vergangenen Montag. Sie können ihn natürlich in unserer ORF-Sound-App nachhören. Wir hören jetzt gleich ein Oboen-Konzert, zuerst aber noch ein paar Worte zur Solistin. Geboren wurde Bettina Simon in Ungarn. Sie musiziert weltweit, unter anderem mit dem Freiburger Barockorchester, dem La Cetra Barockorchester und Les Musiciens du Louvre. Gesungen hat sie beispielsweise in der Tonhalle Zürich und im Wiener Konzerthaus. 2018 war sie Mitbegründerin des Barockorchester Nuovo Barocco. Derzeit absolviert Bettina Simon ein künstlerisch-wissenschaftliches Doktoratsstudium in Thessaloniki. Davor hat sie Blockflöte, Barockoboe und Barockgesang in Wien, Basel und Salzburg studiert. Seit 2022 ist Bettina Simon Dozentin für Barockoboe an der Hochschule für Musik und Tanz in Köln. Das vergangene Wochenende war ein musikalisch intensives für Bettina Simon. Bei den Schlosskonzerten im deutschen Brühl war sie als Teil der Capella Augustina zu hören mit Josef Haydns Die Schöpfung. Weitere Konzerte führen sie heuer beispielsweise noch nach Polen, zu den Internationalbarocktagen im Stift Melk, zu den Tagen Alter Musik in Regensburg und in die Karlskirche in Wien. Beim Konzert am 13. März in der Kulturbühne am Bach in Götzis hat Bettina Simon ein Oboen-Konzert von Alessandro Marcello interpretiert. Es steht in D-Moll. Mit ihr gemeinsam musizieren die Mitglieder des Concertos della Matutina, musikalische Leitung Thomas Platzgummer.

Concerto in D-Moll für Oboe und Orchester von Alessandro Marcello war das. Als Solistin hörten sie Bettina Simon. Mit ihr gemeinsam musizierten die Mitglieder des Concertos della Matutina, musikalische Leitung Thomas Platzgummer, eine Aufnahme vom 13. März aus der Kulturbühne am Bach in Götzis. Wie gesagt, das Motto des Abends war zu Besuch im Ospedale della Pietà in Venedig. Gemeint waren damit gleich mehrere Mitte des 14. Jahrhunderts von den Franziskanern gegründete Ospedale. Eines von vier Hospitälern in Venedig war jenes in Pietà. Es wurde von unehelichen Töchtern oder Waisenmädchen bewohnt. Vor allem aufgrund von Seuchen und Armut gab es damals viele Waisenkinder. Das Besondere an diesem Hospital, die Mädchen erhielten dort eine professionelle Musikausbildung und konnten öffentlich in Konzerten auftreten. Die Buben wurden übrigens in Schreiben, Rechnen und Handwerk ausgebildet. Die Mädchen erhielten, nachdem sie ein Auswahlverfahren absolviert hatten, eine rund 10-jährige Gesangs- oder Instrumentalausbildung. Es ging hier vor allem auch um die Gestaltung der Musik in den Messen, in den Ospedali-Kirchen. Aber auch weltliche Anlässe wurden von diesen Mädchen musikalisch begleitet. Beim Concerto della Matutina-Konzert am 13. März stand Musik auf dem Programm, die zur Zeit der Ospedali komponiert wurde oder sogar extra für die dortige Musizierpraxis geschaffen wurde. Viele Komponisten dieser Zeit waren nämlich als Musiklehrer an diesen Hospitälern tätig. So auch Francesco Gasparini. Er war Maestro di Coro am Ospedale della Pietà. Von ihm nun Cor di Padre, eine Arie aus Gasparinis Oper Tamerlano. Bettina Simon ist die Sängerin. Es musiziert das Concerto della Matutina.

Cor di Padre, eine Arie aus der Oper Tamerlano von Francesco Gasparini war das. Bettina Simon war die Sängerin, es musizierte das Concertos della Matutina, musikalische Leitung Thomas Platzkummer. Eine Aufnahme vom 13. März aus der Kulturbühne Bach in Götzis. Und wir kommen bereits zu den letzten beiden Stücken, die an diesem Abend im offiziellen Programm erklungen sind. Zuerst Instrumentalmusik von Antonio Lotti, der war gebürtiger Venezianer und unterrichtete an gleich zwei Ospedali. Musik von Nicola Porpora folgt dann. Der war zwar Neapolitaner, erhielt aber trotzdem eine Stelle an einem der Hospitäler. Hier nun zuerst von Antonio Lotti eine Sinfonie aus der Oper Ascanio Vero gli Odi de Lucy dal Sangue und direkt im Anschluss Come nave in mezzo all'onde, eine Arie aus der Oper Si face von Niccolò Antonio Porpora. Sie hören Bettina Simon als Sängerin, es musiziert das Concertos della Matutina, musikalische Leitung Thomas Platzkummer.

Bettina Simon war die Sängerin in dieser Arie Come nave in mezzo al onde, eine Arie aus der Oper Si face von Nicola Antonio Porpora. Und zuvor hörten sie eine Sinfonia von Antonio Lotti. Es musizierte das Concerto Stella Matutina, musikalische Leitung Thomas Platzkummer. Ein Mitschnitt vom 13. März aus der Kulturbühne am Bach in Götzis. Natürlich gab es für das Publikum eine Zugabe, eine, die eine Überraschung mit sich brachte. Selten hat man die CSM-Mitglieder singend bis dato gehört. Bei dieser Zugabe aber fanden sich einige der Orchestermitglieder zu einem Chor zusammen. Und zwar bei Claudio Monteverdis Lamento della Ninfa. Die Solistin ist erneut Bettina Simon.

Lamento della Ninfa, eine Komposition von Claudio Monteverdi war das. Bettina Simon hörten Sie als Gesangssolistin und das Concerto Stella Matutina musizierte und stellte den Chor. Thomas Platzgummer war der musikalische Leiter dieses Konzertabends, den wir am 13. März in der Kulturbühne am Bach in Götzis aufgenommen haben. Dieser Mitschnitt ist eine Produktion des ORF Vorarlberg. Der Tonmeister war Bernhard Torgele, Musikaufnahmeleiter und Gestalter der heutigen Sendung Stefan Höfel. Am 5. und 6. Juni finden die nächsten beiden Abo-Konzerte des Concerto Stella Matutina statt. Dann wird unter dem Motto »Im Dienste Esterhazys« musiziert. Die Cellistin Ursina Maria Braun ist als Solistin mit dabei. Musik von Anton Kraft, Luigi Domassini, Paul Wranitzky und natürlich Josef Haydn wird da erklingen. Rund 20 Minuten bleiben uns noch bis zur nachfolgenden Sendung. Wir hören weiterhin das Concerto Stella Matutina, hier in einer Aufnahme aus dem Jahr 2013. Luigi Boccherinis Symphonie Opus 12 Nummer 4, La Casa del Diavolo. Hiro Kurosaki leitet das Concerto Stella Matutina.

0: Luigi Boccherinis Symphonie Opus 12 Nummer 4 La Casa del Diavolo war das. Hiro Kurosaki leitete das Concerto Stella Matutina in dieser Aufnahme aus dem Jahr 2013. Und damit sind wir am Ende der heutigen Konzertsendung angelangt. Mein Name ist Stefan Hüffel. Ich wünsche Ihnen eine angenehme Nacht mit dem weiteren Programm von Radio Vorarlberg.
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2: ÖVP nominiert neuen Clubchef nach dem Rücktritt von August Wöginger. Zwei Passanten bei Amokfahrt in Leipzig getötet und der Hip-Erpresser könnte aus Rache gehandelt haben. Das Wetter morgen wird sehr windig und meist warm. Zum Nachtjournal begrüßt Sie Daniela Nicolai. In der ÖVP ist es heute Schlag auf Schlag gegangen. Erst wurde Clubobmann August Wöginger im neu aufgerollten Amtsmissbrauchprozess verurteilt, zu 7 Monaten bedingter Haft, noch nicht rechtskräftig. Unmittelbar darauf trat Wöginger als Clubobmann zurück, ein essentieller Posten in der ÖVP wurde vakant. Der Parteivorstand hat deshalb noch am Abend einen neuen Clubchef nominiert, wie Tanja Malle berichtet.
3: Der aus der Steiermark stammende Nationalratsabgeordnete Ernst Gödel war der überraschende Favorit von ÖVP-Bundesparteichef Christian Stocker und wurde am späten Abend vom Bundesparteipräsidium als Nachfolger von Clubobmann August Wöginger nominiert. Gödel ist 54 Jahre alt, seit 2017 Nationalratsabgeordneter, Landwirt und Jurist und wird dem Arbeitnehmerbund zugerechnet. Er ist aktuell Sicherheitssprecher der Volkspartei. Fixiert wird die Wöginger-Nachfolge erst morgen früh, wenn der ÖVP-Club im Parlament zur Wahl zusammenkommt. Interviews zu Wögingers Teilrückzug und seiner Nachfolge gab es von den Spitzen der ÖVP bis in den späten Abend keine.
2: Nach Deutschland jetzt. In der Innenstadt von Leipzig ist am Nachmittag ein Auto in eine Fußgängerzone gerast. Zwei Passanten wurden getötet und mehrere Personen teils schwer verletzt. Der Lenker des Wagens wurde festgenommen. Sein Motiv ist noch unklar, aber Behörden und Politiker sprechen von einer Amokfahrt. ORF-Korrespondent Andreas Jölli berichtet.
4: Nach einer langen Schrecksekunde scheint klar, es ist kein Terroranschlag, die Todesfahrt in der Leipziger Innenstadt. Die leitende Oberstaatsanwältin Claudia Laube.
5: Wir gehen von einer Amoktat aus. Es gibt keine Anhaltspunkte für irgendeine andere Lesart.
4: Kurz nach der Tat wird auch Entwarnung gegeben, die Gefahr sei gebannt. Sachsens Innenminister Armin Schuster.
6: Wir haben es mit hoher Wahrscheinlichkeit mit einem Einzeltäter zu tun. Der Täter ist 33-jähriger deutscher Staatsangehöriger.
4: Zum Tathergang. Am späten Nachmittag rast der Mann mit dem Fahrzeug in die Leipziger Innenstadt, fährt mehrere hundert Meter durch die Fußgängerzone. Zwei Passanten werden getötet, etwa 20 Menschen zum Teil schwer verletzt. Rettung und Polizei sind rasch beim Tatort, können den Mann festnehmen. René Dembler, Polizeipräsident von Leipzig.
7: Der Täter befindet sich im zentralen Polizeigewahrsam.
4: Die Staatsanwaltschaft ermittelt wegen zweifachen Mord und versuchtem Mord.
2: Rechtsextremismus und islamischer Extremismus stellen den Staatsschutz in Österreich weiterhin vor große Herausforderungen. Das belegt der Verfassungsschutzbericht für das Vorjahr. In beiden Bereichen sind die Anzeigen und Delikte deutlich gestiegen. Befeuert wird die Bedrohungslage durch internationale Konflikte und technologische Möglichkeiten. Details von Veronika Mauler.
8: Der islamistische Extremismus gehöre zu den größten Bedrohungen, sagt Innenminister Gerhard Karner von der ÖVP.
9: Im vergangenen Jahr wurden in Österreich 306 Tathandlungen, die dem islamistischen Extremismus zuzuordnen sind, zur Anzeige gebracht. Das ist eine Steigerung von 42%.
8: Besorgniserregend auch die Zahlen im Rechtsextremismus, wo es eine Steigerung von 33,6% gab, sagt Staatssekretär Jörg Leichtfried von der SPÖ.
10: Dabei wurden 277 Hausdurchsuchungen und 75 Festnahmen durchgeführt. An dieser Zahl sieht man schon, dass sich unsere Republik dem Rechtsextremismus massiv entgegenstellt.
8: Aufgrund der angespannten Lage seien insbesondere der Song Contest und andere Großveranstaltungen im Fokus, heißt es.
2: Morgen entscheidet das Landesgericht Eisenstadt, ob Untersuchungshaft über den mutmaßlichen HIP-Erpresser verhängt wird. Der 39-Jährige ist ein ehemaliger Mitarbeiter des Babykostherstellers. Er soll 6 Gläser HIP mit Rattengift versetzt und im Burgenland, Tschechien und der Slowakei in Supermärkten verteilt haben. Vorwürfe, die der Mann bestreitet. Mehr von Petra Pichler.
11: Manfred Abacher-Stöger, der Anwalt des 39-jährigen Verdächtigen in der HIP-Erpressungskausa, sieht seinen Mandanten unter falschem Verdacht.
12: Mein Mandant hat hier keine Schuld in irgendeiner Form.
11: Die Polizeiermittler sehen offenbar Rache am Ex-Arbeitgeber als Motiv, denn der 39-jährige gebürtige Slowake hat im Februar im Rahmen von Einsparungen seinen Job in der HIP-Niederlassung in Gmunden verloren. Abacher-Stöger sieht hier aber kein Motiv für Rache, denn
12: es war eine einvernehmliche Dienstauflösung, es ist aber an diesem Job kein Herz dran gehangen.
11: Dass bei der Hausdurchsuchung Rattengift gefunden wurde, begründet der Anwalt damit, dass sein Mandant einen kleinen Bauernhof in der Slowakei besitzt und es dafür benötigt habe.
2: In Salzburg hat der Hauptbahnhof am Nachmittag vorübergehend komplett gesperrt werden müssen. Alle Züge standen still. Grund war ein Großeinsatz wegen eines undichten Chemie-Eisenbahnwaggons. Ätzendes und feuergefährliches Natriummethylat war ausgetreten. Reporter Peter Obermüller aus Salzburg.
13: ÖBB-Mitarbeiter entdecken den Schadstoffaustritt beim Kesselwaggon. Nach Abstimmung mit dem Landeschemiker sperrt die Polizei alle Zufahrten rund um den Hauptbahnhof. Das Gelände wird geräumt. Es gilt Lebensgefahr. Rotes Kreuz, Berufsfeuerwehr und Freiwillige Feuerwehren sind im Einsatz. Kurz vor 19 Uhr gibt Branddirektor Werner Kläuber Entwarnung.
14: Wir haben die Situation entschärfen können, nachdem die Sicherheit gewährleistet worden ist, sprich der Bahnhof gesperrt war, der benachbarte Gefahrgutzug entfernt worden ist, haben wir unsere Maßnahmen gesetzt. Und es ist Glück im Unglück gewesen, dass das Ventil dann dicht war, kein weiteres Substrat mehr ausgetreten ist.
13: Die Gefahr ist gebannt.
14: Der Zug kann wieder weitergeführt werden.
13: Die knapp eineinhalbstündige Sperre und Räumung des Hauptbahnhofs bedeutet für 40 Nah- und Fernreisezüge zum Beispiel aus und nach Wien, München oder Innsbruck deutliche Verspätungen. Tausende Reisende sind betroffen. Der Salzburger Hauptbahnhof gilt als Drehscheibe im internationalen Eisenbahnverkehr.
2: Zum Sport und zur Fußball-Bundesliga. Da spielt gerade der LASK in Linz gegen Rapid. Ich gebe gleich live zu Adi Niederkorn.
15: 3:1 jetzt für den LASK und das trotz 1:0 Führung für Rapid schon in der 12. Minute durch Yannis Antista, aber nach der Pause drehen die Linzer, der Cupsieger, dieses Spiel, das 1:1 durch Sascha Horvath nach Doppelpass mit Sascha Kalajdzic, 60. Minute, dann Foul an Kalajdzic, 11 Meter nach dem Fall von Roya O, Samuel Edenuren verwandelt ganz sicher das 2:1 und nach einem aberkannten Tor von allem Mauer sitzt jetzt das 3:1 fix. Moses Usor, der eingewechselt worden ist, macht das dritte Tor für die Linzer. Das heißt, nur noch 3 Mannschaften können Meister werden. Der LASK, der neue Tabellenführer, Sturm Graz und Salzburg. Im unteren Playoff gewinnt der WRC in Altach 4:1. Blau-Weiß Linz ist jetzt neuer Letzter. Altach, Tirol, GAK, WRC und Linz sind nur getrennt durch 3 Punkte und der LASK führt gegen Rapid 3:1.
2: Danke, Adi. Wir kommen noch zum Wetter.
16: Das Hoch über uns schwächt sich ein wenig ab und von Südwesten gelangt in den nächsten Tagen etwas feuchtere und frischere Luft ins Land. Heute Nacht gibt es vorerst vor allem in Oberösterreich noch einzelne, teils sogar gewittrige Schauer. Generell bleibt es relativ mild. Morgen Dienstag nach Osten hin noch einmal einiges an Sonne und sehr warm mit 22 bis knapp 30 Grad. Von Vorarlberg bis Kärnten überwiegend bewölkt mit etwas Regen und 15 bis 23 Grad. Besonders im Osten und Süden kräftig auflebender, teils föhniger Südwind.
2: Das war das Nachtjournal. Auf Wiederhören.
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1: Am Mikrofon Daniela Nicolai. Die Lage am Arbeitsmarkt bleibt angespannt. Im April waren fast 400.000 Menschen in Österreich arbeitslos oder in Schulung. Das sind um 1,5% mehr als im April des Vorjahres. Auffällig ist, dass die Arbeitslosenzahlen bei Männern rückläufig waren, während sie bei den Frauen stark gestiegen sind. Maria Kern mit Einzelheiten.
2: Die Zahl der Männer, die im April arbeitslos oder in Schulung waren, ist im Vergleich zum Vorjahr um 1,6% gesunken. Bei den Frauen gab es dagegen einen Anstieg um 4,9%. AMS-Chef Johannes Kopf führt das auf unterschiedliche Branchenentwicklungen zurück.
3: Wir haben einen mittlerweile gut laufenden Bau. Auch die Industrie hat sich stabilisiert, hier gibt es keinen Anstieg mehr. Gleichzeitig aber ist der Handel und der Gesundheits- und Pflegebereich hat weiter steigende Arbeitslosigkeit und das sind die zwei Branchen, wo übermäßig Frauen arbeiten.
2: Und auch die Anhebung des Frauenpensionsalters lässt die Arbeitslosigkeit bei Frauen steigen. Noch deutlich stärker gestiegen ist im April die Zahl der Langzeitarbeitslosen, was der AMS-Chef auf 3 Jahre Rezession zurückführt. Das wirkt sich auch bei den offenen Stellen aus. Hier gab es im April ein Minus von 6%.
1: Russland kündigt eine Waffenruhe im Ukraine-Krieg an. Sie soll am 8. und 9. Mai gelten, rund um die Feiern zum Sieg der Sowjetunion im Zweiten Weltkrieg. Auch der ukrainische Präsident Volodymyr Zelensky hat eine Waffenruhe verkündet, die bereits am Mittwoch beginnen soll. Nach einem mutmaßlichen Ausbruch des Hantavirus auf einem Kreuzfahrtschiff sind 3 Passagiere gestorben. Hantaviren werden üblicherweise durch die Ausscheidungen von Nagetieren übertragen und lösen schwere Atemwegserkrankungen aus. Derzeit liegt das Schiff mit 149 Passagieren an Bord vor den Kapverden. Die Behörden verweigern ein Anlegen. In der Fußball-Bundesliga gewinnt der LASK gegen Rapid mit 3:1 und ist damit auf Meisterkurs. Adi Niederkorn.
4: Ja, der LASK geht mit 2 Punkten Vorsprung auf Sturm Graz in die letzten 2 Runden und 4 Zähler Vorsprung auf Salzburg. Nur noch diese 3 Mannschaften können Meister werden. Rapid ist draußen, der LASK gewinnt 3:1 und das, obwohl die Hütteldorfer durch Antist in Führung gegangen sind, schon in der 12. Minute. Aber Horvath, Edene Renner, seinem Elfmeter und Usor drehen noch diese Partie. Die Hütteldorfer verlieren in der Schlussphase noch Kapitän Matthias Seidel. Nach einem Foul sieht er die rote Karte und ein Tor von Edene Ren wird wegen Abseits aberkannt. LASK 3, Rapid 1.
1: Die Stadt Salzburg will dem starken Touristenverkehrsaufkommen im Sommer entgegenwirken. Im Juli und August wird die Fahrt durch das Zentrum mit dem Pkw für Tagesgäste gesperrt. Die Stadtverwaltung erhofft sich dadurch 1000 Autos weniger pro Tag. Und jetzt zum Wetter.
5: Die heutige Nacht bleibt wieder frostfrei. Die Tiefstwerte liegen zwischen 3 Grad im Lungau und im Freibad und 15 Grad in der Wiener Innenstadt. Von Westen ziehen weiterhin einige Wolkenfelder durch. Der Wind lässt überall nach. Morgen Dienstag von Salzburg und Graz ostwärts. Sonne, Wolken und wieder sehr warm mit 22 bis knapp 30 Grad. Von Vorarlberg bis Kärnten überwiegend bewölkt, zum Teil etwas Regen und 15 bis 23 Grad. Vor allem im Osten und Süden allmählich kräftiger, teils föhniger Südwind. So viel zum Wetter von Gerald Holzinger.
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1: Dienstag, der 5. Mai. Im Studio begrüßt Sie Daniela Nicolai. In der Innenstadt von Leipzig ist ein Auto in eine Fußgängerzone gerast. Zwei Passanten wurden getötet und mehrere Personen teils schwer verletzt. Der Lenker des Wagens wurde festgenommen. Sein Motiv ist noch unklar. Die Behörden sprechen von einer Amokfahrt. Aus Deutschland berichtet Andreas Jölli.
2: Nach einer langen Schrecksekunde scheint klar, es ist kein Terroranschlag, die Todesfahrt in der Leipziger Innenstadt. Die leitende Oberstaatsanwältin Claudia Laube.
3: Wir gehen von einer Amoktat aus. Es gibt keine Anhaltspunkte für irgendeine andere Lesart.
2: Kurz nach der Tat wird auch Entwarnung gegeben, die Gefahr sei gebannt. Sachsens Innenminister Armin Schuster.
4: Wir haben es mit hoher Wahrscheinlichkeit mit einem Einzeltäter zu tun. Der Täter ist 33-jähriger deutscher Staatsangehöriger.
2: Zum Tathergang. Am späten Nachmittag rast der Mann mit dem Fahrzeug in die Leipziger Innenstadt, fährt mehrere hundert Meter durch die Fußgängerzone. Zwei Passanten werden getötet, etwa 20 Menschen zum Teil schwer verletzt. Rettung und Polizei sind rasch beim Tatort, können den Mann festnehmen. René Dembler, Polizeipräsident von Leipzig.
5: Der Täter befindet sich im zentralen Polizeigewahrsam.
2: Die Staatsanwaltschaft ermittelt wegen zweifachem Mord und versuchtem Mord.
1: ÖVP-Klubobmann August Wöginger ist in seinem neu aufgerollten Amtsmissbrauchprozess verurteilt worden. Zu 7 Monaten bedingter Haft, noch nicht rechtskräftig. Unmittelbar darauf trat er als Clubchef zurück.
6: Die letzten Wochen haben mich in dieser Hinsicht immer wieder an meine persönlichen Grenzen gebracht. Ich gehe zwar weiterhin von einem Freispruch in der zweiten Instanz aus, werde aber dennoch unabhängig von den weiteren rechtlichen Schritten meine Funktion als Clubobmann der Volkspartei im Parlament mit sofortiger Wirkung zurücklegen und meine volle Aufmerksamkeit meiner Tätigkeit als Abgeordneter und Sozialsprecher im Parlament widmen.
1: Sagt Wöginger. Der ÖVP-Vorstand hat noch am Abend einen neuen Clubchef nominiert. Der Steirer Ernst Gödel soll die Funktion übernehmen. Der 54-Jährige war bisher Abgeordneter. Mehr von Tanja Malle.
7: Der aus der Steiermark stammende Nationalratsabgeordnete Ernst Gödel war der überraschende Favorit von ÖVP-Bundesparteichef Christian Stocker und wurde am späten Abend vom Bundesparteipräsidium als Nachfolger von Clubobmann August Wöginger nominiert. Gödel ist 54 Jahre alt, seit 2017 Nationalratsabgeordneter, Landwirt und Jurist und wird dem Arbeitnehmerbund zugerechnet. Er ist aktuell Sicherheitssprecher der Volkspartei. Fixiert wird die Wöginger-Nachfolge erst morgen früh, wenn der ÖVP-Club im Parlament zur Wahl zusammenkommt. Interviews zu Wögingers Teilrückzug und seiner Nachfolge gab es von den Spitzen der ÖVP bis in den späten Abend keine.
1: 2025 hat es eine starke Zunahme an extremistischen Taten gegeben, vor allem im Bereich islamischer Extremismus und Rechtsextremismus. Das zeigt der Verfassungsschutzbericht für das Vorjahr. Die Täter werden immer jünger, rekrutiert werden sie häufig im Internet. Besorgniserregend ist auch der starke Anstieg an Frauenhass. Die Übertragungen von Parlamentsdebatten sollen absolut sicher werden. Bei einem Pilotprojekt kommt erstmals Quantenkryptographie zum Einsatz, um das Fernsehsignal zu verschlüsseln und Parlamentsreden vor Manipulationen zu schützen. Maximilian Biegler mit Details.
8: Bei jeder Sitzung des Nationalrats ist der ORF dabei und überträgt. Das Fernsehsignal soll jetzt aber noch sicherer übertragen werden. Auf der Strecke zwischen dem Parlament und dem Künigelberg wird es in einem Pilotprojekt Quantenkryptographisch abgesichert. Harald Kreuter, technischer Direktor des ORF.
9: Für uns ist es ganz wesentlich, dass der Journalismus bei uns, der betrieben wird, dass der quasi sicher ist, dass er glaubwürdig ist, unabhängig und dass genau in diese Systeme nicht eingegriffen werden kann.
8: Mit der innovativen Verschlüsselungstechnologie sollen jegliche Manipulationsversuche verhindert werden. Das Pilotprojekt dauert 3 Monate, danach soll über weitere Schritte nachgedacht werden.
1: Heute beginnt die Zentralmatura in Österreich im Prüfungsfach Deutsch, jenem Fach, in dem die meisten maturieren. Die Klausur dauert 5 Stunden, mehr als 40.000 Schülerinnen und Schüler treten an. Und jetzt zum Wetter.
10: Es geht relativ mild durch die Nacht, jedenfalls überall frostfrei. Von Westen ziehen weiterhin einige Wolkenfelder durch. Im Bergland und im Osten bleibt der Südwind spürbar. Tagsüber bringt der heutige Dienstag von Salzburg und Graz ostwärts Sonne, Wolken und wieder 22 bis knapp 30 Grad. Von Vorarlberg bis Kärnten ist es weniger warm mit 15 bis 23 Grad. Hier auch überwiegend bewölkt, zum Teil auch mit etwas Regen. Vor allem im Osten und Süden kommt kräftiger, teils föhniger Südwind auf. So viel zum Wetter von Gerald Holzinger.

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1: Am Mikrofon Nina Walli, es ist 1 Uhr. Nur wenige Stunden nach dem Rücktritt von August Wöginger als Clubobmann der ÖVP hat die Partei am Abend bereits einen Nachfolger nominiert, Tanja Malle.
2: Bereits gestern Abend in der Sitzung des ÖVP-Bundesparteipräsidiums hat Parteichef Christian Stocker klargemacht, wer sein Favorit ist, um die Nachfolge von Clubobmann August Wöginger anzutreten. Es ist der steirische Nationalratsabgeordnete Ernst Gödel. Nach der Sitzung sagte Stocker nur:
3: Das werden wir morgen besprechen. Es wird mein Vorschlag morgen sein.
2: Der nunmehr vom Bundespräsidium nominierte Ernst Gödel ist 54 Jahre alt, beim Arbeitnehmerbund, zugleich Landwirt und Jurist und Sicherheitssprecher der Volkspartei. Heute um 8 Uhr früh kommt der ÖVP-Parlamentsclub zur Wahl des neuen Clubobmanns zusammen. Danach soll dieser der Öffentlichkeit vorgestellt werden.
1: Heute beginnt in Gymnasien und berufsbildenden höheren Schulen die Zentralmatura und zwar in Deutsch. Morgen folgt dann Latein, danach Englisch und Französisch und nächste Woche Mathematik und Altgriechisch. Die Ergebnisse sollen Ende Mai vorliegen. Die mündliche Matura findet dann im Juni statt. Prozess heute in Klagenfurt, nachdem im Wörthersee vergangenen Sommer ein Urlauber von einer schwimmenden Plattform gestürzt und ertrunken ist. Der Betreiber der Plattform muss sich wegen grob fahrlässiger Tötung verantworten, Gerhard Braska.
4: Die Leiche des 38-jährigen Steirers konnte im vergangenen Sommer nach dem Sturz von der Schwimmplattform in Maria Wörth erst nach 1,5 Tagen im Wörthersee gefunden und dann auch geborgen werden, und zwar in 40 Meter Tiefe. Fest steht auch, dass das Opfer bei dem Unfall alkoholisiert war. Der Betreiber der schwimmenden Plattform muss sich am Landesgericht Klagenfurt verantworten, weil ein Sachverständiger festgestellt hat, dass die motorisierte Ausflugsplattform ein Boot sei und der 60-jährige Unternehmer dafür keine Lizenz besessen hat. Also war er mit der Plattform schifffahrtsrechtlich auch illegal unterwegs. Außerdem hat es keine Sicherheitsvorkehrungen wie Schwimmwesten, Railings oder Beleuchtungen für die 5 Gäste am Boot gegeben und die Gäste wurden auch sicherheitstechnisch nicht unterwiesen. Bei einer Verurteilung drohen dem Beschuldigten bis zu 3 Jahre Haft.
1: Russland hat im Krieg gegen die Ukraine eine 2-tägige Waffenruhe am 8. und am 9. Mai angeordnet. Da gedenkt Russland des Sieges gegen Nazi-Deutschland im Zweiten Weltkrieg. Am Abend hat dann auch die Ukraine eine Feuerpause verkündet, und zwar heute ab Mitternacht. Und jetzt zum Wetter und zu Nathalie Auer.
5: Wechselhaft geht's heute durch den Tag mit Sonne, Wolken und ein paar gewittrigen Schauern. Die meisten Schauer gibt's am Nachmittag und Abend, und zwar von Vorarlberg bis Oberösterreich und bis Oberkärnten. In Niederösterreich, Wien, im Burgenland und in der Steiermark bläst allerdings starker Wind. Vorübergehend sind sogar Sturmböen um die 70 km pro Stunde dabei. Die Temperaturen, die sind heute weit gestreut. Nur um die 16 Grad werden es in Osttirol. Knapp 30 Grad sind dagegen in Niederösterreich möglich. Morgen gehen die Temperaturen dann etwas zurück.
6: Schilddrüsenprobleme sind bei Frauen halt viel häufiger als bei Männern. Und die Überschneidung der Symptomatik zu klimakterischen Beschwerden ist auch gegeben. Damit ist es durchaus ein passendes Thema für Frauengesundheit. Und da zahlt es sich aus, einmal drauf zu schauen.
7: Ich glaube, dass die Schilddrüse ein äußerst sensibles Organ ist, das sehr, sehr gut Überbelastungen anzeigt. Und die Schilddrüse lehrt uns Abgrenzung.
8: Wissen wir genug über die Schilddrüse? Was regelt dieses Wunderwerk alles in unserem Körper? Was müssen wir Frauen besonders rund um die Schilddrüse im Auge behalten? Und was braucht diese Hormondrüse, damit sie gut funktionieren kann? Die Schilddrüse, dieser hübsche kleine Schmetterling unterhalb des Kehlkopfs, ist eine wichtige Steuerzentrale in unserem Körper. Und wir Frauen sind weit häufiger von Schilddrüsenerkrankungen betroffen als die Männer. Willkommen bei Heiter bis Wechselhaft, dem ORF Vorarlberg Podcast über die wunderbaren Wechseljahre. Ich bin Nicole Benvenuti und ich frage mich für uns durch die Wechseljahre. Und da gibt's so vieles, was uns ins Straucheln bringen kann oder auch vor große Rätsel stellt. Was müssen wir wissen um diese oft herausfordernde Zeit? Wir holen das Thema Menopause gemeinsam aus der Tabuzone heraus. Es soll normal werden, über Befindlichkeiten und Begleiterscheinungen der Wechseljahre reden zu dürfen. So lernen wir voneinander und stärken uns gegenseitig, wenn wir merken, wir werden zum Beispiel dünnhäutig und wir kennen uns plötzlich selber nicht mehr. Sei dir sicher, vielen Frauen geht es ähnlich und keine soll allein durch diese Jahre der Transformation gehen müssen. Diesmal widme ich der Schilddrüse alle Aufmerksamkeit, weil auch dieses Thema in vielen vergangenen Folgen immer wieder aufgeploppt ist und, wie wir heute hören werden, viele Schilddrüsenerkrankungen leider weiblich sind. Die Schilddrüse, diese Hormondrüse, hat großen Anteil daran, wie wir uns fühlen, ob wir uns wohlfühlen in unserer Haut, mit unseren Haaren, mit der Psyche, ob wir frieren oder heiß haben, einfach ob es uns gut geht. Dann also auf geht's in eine erkenntnisreiche und gesalzene Folge über dieses schmetterlingsförmige Wunderwerk in unserem Hals. Die Idee zu dieser Folge kam mir ausgerechnet im Kurzurlaub. Eigentlich hätte ich kurz nach Mitternacht schlafen sollen, aber mein Kopf und mein Geist hatten keine Lust runterzufahren und auf Erholung umzuschalten. Stattdessen lag ich im Hotelbett in Porto und mein Herz galoppierte mit mir durch die Nacht. Und ich spürte es bis in den Hals und in den Ohren klopfen. Als ich, um mich zu beruhigen, an meinen Hals fasste, spürte ich meine Bergkristallkette, die ich seit Folge 6, Ernährung und stärkende Heilmittel, auf Anraten von Hildegard-Expertin Brigitte Bregenzer nah an meiner Schilddrüse trage. Spätestens da war mir klar, wenn sich die Schilddrüse schon so bemerkbar macht, dann bekommt sie auch ihre eigene Folge. Ich habe mir den Leiter der Schilddrüsenambulanz am Landeskrankenhaus Feldkirch, Primar Alexander Becherer, eingeladen. Er ist Facharzt für Innere Medizin und für Nuklearmedizin. Und wie es der Zufall will, ist Dr. Becherer just an dem Tag unseres Interviews von einer Patientin auf meinen Podcast Heiter bis Wechselhaft angesprochen worden.
6: Heute fragt mich eine Patientin in der Schilddrüsenambulanz, ob ich vielleicht diesen Podcast kenne, Heiter bis Wechselhaft, weil sie wegen Gewichtsproblemen geklagt hat. Und da musste ich dann grinsend sagen, dass ich selber zu Gast bin und in diesem Podcast sprechen darf. Also es ist durchaus bereits bekannt.
8: Das freut mich natürlich sehr. Und bevor wir richtig in das Thema Schilddrüse eintauchen, darf ich dir noch ein paar Reaktionen von meinen Hörerinnen und Leidensgenossinnen stolz präsentieren. Zum Beispiel Carina. Sie ist 55 Jahre jung und sie sagt, es tut einfach unendlich gut zu hören, dass sie mit dem Thema Wechseljahre und den Begleiterscheinungen nicht alleine dasteht.
9: Den habe ich mich da wiedergefunden und denke, mal jemand, wo das einmal auf den Punkt bringt, einfach nur ganz ein toller Podcast. Vielen, vielen Dank.
8: Sehr gerne. Darf ich fragen, wie betreffen die Wechseljahre? Wie äußert sich das bei dir?
9: Schlafstörungen, gereizt. Das ist eigentlich so mein Schwachpunkt, wo ich gesagt habe, gehört das zum Wechsel, Reizbarkeit? Aber das hat mir gut weitergeholfen. Jetzt bin ich dran.
8: Das heißt, auch mit Hormonen, lasst du Hormone gehen, hast du einen Hormonstatus gemacht?
9: Bin ich dran. Mal und schau mal, was jetzt rauskommt. Aber ich werde nie auf die Idee kommen und das ist echt sehr hilfreich. Und alle Frauen, die sich vielleicht nicht ganz trauen, aber das ist sehr hilfreich und man kann dazu stehen. Das ist einfach auch so sein darf, oder? Es gehört dazu und man kann sich auch Hilfe holen. Und ja, das passt auch so.
8: Wenn ist es bei dir losgegangen? Wenn hast du gespürt, okay, mein Körper verändert sich?
9: Eigentlich noch nicht lang. Ich habe keine Hitzewallung, nichts. Aber wo das Thema im Radio gekommen ist, die Reizbarkeit, das Dünnhütige, da habe ich mich gefunden. Und dem habe ich mir noch mal tiefer angelassen. Und jetzt bin ich ganz froh, dass ich auch weiß, warum das so sein kann. Und jetzt schauen wir weiter.
8: Und Heiter bis Wechselhaft wird auch in der Nähe von Graz gehört. Und zwar zeitschonend beim Autofahren. Silvia ist 55 und in einer leitenden Position in einer Privatklinik. Und gerade die einzige in ihrem Arbeitsumfeld, die sich durch die Wechseljahre zu kämpfen hat.
10: Also ich habe mich in allen Folgen wiedergefunden. Also das waren so Situationen, wo man halt in einem Teammeeting, ich bin als Führungskraft tätig, mit Kollegen, Kolleginnen, aber auch mit Externen und es kommt ein Schweißausbruch und man weiß nicht mehr, wo man hin soll, weil wirklich der Schweiß von der Stirn tropft. Das war sehr erleichternd für mich, auch das zu hören, weil das doch sehr, sehr belastend ist. Der sogenannte Brain Fog. Das sind Dinge, dass man einfach Dinge vergisst oder sich selbst einfach voll unter Druck setzt. Und das habe ich bei mir im Speziellen bemerkt, weil mein Feature war, dass ich immer schnell reagieren konnte, immer schnell Lösungen finden konnte und immer sehr schnell war. Und das ist mir abhanden gekommen. Da habe ich mir dieselben Fragen gestellt wie bei dieser Dame, die ich da gehört habe.
11: Ja, immer wieder erzählen mir Frauen, die hochqualifiziert für ihren Job sind, dass sie durch den Gehirnnebel oder zum Beispiel durch Konzentrationsstörungen plötzlich das Gefühl haben, dass sie ihren Beruf nicht mehr richtig ausführen können. Und zum Job kommen ja für uns Frauen noch ganz andere Verpflichtungen.
10: Wir sind einfach in einem Alter, wo man eben jetzt noch voll im Beruf steht und die Kinder in der Pubertät sind und sehr viel rundherum zu tun ist und sehr viel von uns gefordert wird.
11: Silvia hat sich zum Glück Hilfe geholt.
10: Genau, ich habe die bioidenten Hormone durch eine Allgemeinmedizinerin, die sich damit befasst, verschrieben bekommen. Und das war auch ein wirkliches Glück, weil ich habe auch eine super tolle Gynäkologin und die hat wirklich ganz offen und ehrlich gesagt, sie hat da keine Erfahrung, aber sie weiß, dass die gut helfen, die bioidenten Hormone, und dass ich mich dann eben an eine andere Ärztin wenden soll. Also da hat direkt ein Connex auch zwischen den beiden Ärztinnen stattgefunden, das war sehr gut, und dort bin ich jetzt wirklich gut aufgehoben. Ich nehme jetzt seit einem Jahr die bioidenten Hormone und ich merke schon langsam, dass es jetzt leichter wird und besser wird.
11: Darf ich fragen, was da zur Anwendung kommt bei dir?
10: Ja, Estradiol.
11: Es wird geschmiert jetzt?
10: Ja, Aha. Genau. Okay.
11: Ja, vielen, vielen Dank für deinen Erfahrungsbericht. Das hilft wiederum anderen Frauen.
10: Gerne, ja. Also das ist mir so ein großes Anliegen. Die Hilfe durch die Hormone, das ist das eine. Das ist einfach, wo man die Symptome bekämpft und der Frau Hilfe gibt. Aber das ist für mich viel das Erleichternde, war, endlich einen Podcast zu finden oder irgendwas zu finden, wo man drüber spricht.
11: Danke.
10: Und man steht aber so alleine da mit dem Thema. Ich meine, wenn man so wie ich voll im Beruf, voll in der Familie drinnen steht mit den 60, 70 Stunden Wochen zum Teil in den Hochphasen, da hat man keine Zeit, dass man sich irgendwelche Bücher durch die Bücher und Zeitschriften durchwühlt, weil da ist man so fertig, dass man einfach froh ist, wenn man dann ins Bett gehen kann. Und da hilft es eben, wenn man während dem Autofahren zum Beispiel einen Podcast hören kann und der so wertvolle Informationen liefert.
11: Vielen Dank für euer wichtiges Feedback. Wir hören es immer wieder, wie wichtig es ist, zu wissen, dass wir nicht alleine sind mit unseren Empfindungen und dass wir uns Hilfe holen dürfen. Ich freue mich über jede Reaktion und jedes Feedback. Meine Mailadresse gibt's wie immer am Schluss. Also die Schilddrüse. Primar Alexander Becherer sagt gleich zu Beginn, und das ist wichtig für uns Frauen, die wir eben sehr häufig mit Schilddrüsenproblemen zu kämpfen haben, oft leider jahrelang unbemerkt, die Schilddrüse kann, wenn es Probleme gibt, die gleichen Symptome bzw. Beschwerden verursachen wie die Wechseljahre.
6: Zum einen kann ich da mit einer guten Nachricht beginnen. Es gibt keinerlei wissenschaftlichen Hinweis dafür, dass die hormonelle Umstellung der Sexualhormone in den Wechseljahren einen Einfluss auf die Schilddrüse hat. Was anderes ist es mit der Symptomatik. Die kann gleich sein. Eine Schilddrüsenfunktionsstörung kann eine ähnliche Symptomatik auslösen wie Wechselbeschwerden. Nehmen wir zum Beispiel die Schweißausbrüche. Eine Schilddrüsenüberfunktion geht unter Umständen mit stark vermehrtem Schwitzen einher, geht mit Herzklopfen einher, geht mit Nervosität einher, mit Schlafstörungen. Deshalb gehört es zum differenzialdiagnostischen Spektrum, dass man daran denkt, wenn eine Frau meint, sie hat Wechselbeschwerden, sollte man auch mit einem einfachen Bluttest die Schilddrüsenfunktion mitchecken.
11: Wie die Schilddrüsenwerte erhoben werden und was es für eine gesunde Schilddrüse braucht, das hören wir heute alles noch. Nicht nur von Primar Becherer, sondern auch von der Hormonwissenschaftlerin Dr. Katharina Burkhardt. Fleißige Heiter- bis Wechselhaft-Hörerinnen kennen Sie schon von Folge 3. Sie ist ja selber Betroffene und hat sich durch ihre Schilddrüsenerkrankung sehr intensiv mit der Schilddrüse auseinandergesetzt. Um die Schilddrüse besser verstehen zu können, schauen wir uns jetzt aber erst einmal an, was dieses Hormonkraftwerk alles leisten muss. Primar Alexander Becherer findet für die Schilddrüse einen sehr einfachen Vergleich. Die Schilddrüse ist unser Standgas, sagt er.
6: Die Schilddrüse, besser gesagt die Schilddrüsenhormone, regulieren unseren Energiehaushalt, gewissermaßen das Standgas unseres Körpers, so die Grundbetriebstemperatur. Ist das Standgas zu hoch eingestellt, das wäre bei der Schilddrüsenüberfunktion der Fall, haben wir mehr Verschleiß, aber wir werden nicht stärker. Der Körper rennt einfach auf zu hohen Touren, genauso wie das ein Motor macht, wenn das Standgas zu hoch ist. Und die Schilddrüsenhormone machen beim Energieverbrauch keinen Unterschied, ob es Fettgewebe, ob es Muskel oder ob es Knochen ist. Die beschleunigen generell den Abbau und sind dadurch ein Risikofaktor für Osteoporose bei lang andauernden Überfunktionen, sind ein Risikofaktor für Herzrhythmusstörungen, weil das Herz beschleunigt wird, sind auch ein gewisser Risikofaktor für psychische Probleme, nicht psychiatrische Krankheiten, aber psychische Probleme, weil auch unser Geist plötzlich auf Hochtouren läuft. Nervosität, Zittrigkeit wären die Folge. Das Umgekehrte, wenn der Standgas zu niedrig eingestellt ist, ist die Schilddrüsenunterfunktion. Es ist uns ständig kalt, wir werden langsamer, tatsächlich körperlich und geistig. Man kann das sogar mit verschiedenen Untersuchungsmethoden messen. Eine Verlangsamung der Leitgeschwindigkeit der Nerven, das lässt sich also auch wirklich objektivieren. Und eine gewisse Gewichtszunahme ist auch der Fall, wohlgemerkt eine gewisse, nicht wirklich so der Fettansatz, den man normalerweise kennt. Das ist leider Gottes in ganz, ganz seltenen Fällen so, dass man durch die Diagnose einer Schilddrüsenunterfunktion die Ursache für die Gewichtszunahme hat. Das ist die schlechte Nachricht dabei. Die gute Nachricht ist, sowohl die Überfunktion als auch die Unterfunktion der Schilddrüse lassen sich beide sehr gut behandeln und nach einiger Zeit sind wir wiederhergestellt auf den ursprünglichen Zustand.
11: Da sind ganz viele Symptome dabei, die wir aus den Wechseljahren leidvoll kennen. Die Schilddrüse schaut aus wie ein kleiner Schmetterling, muss aber Tag und Nacht richtig hart arbeiten und befindet sich am Hals.
6: Wenn wir in dieses Grübchen fassen, das unten in der Mitte des Halses ist, oberhalb vom Brustbein, und da dann auf beiden Seiten hinauf mit dem Finger greifen, dann sind wir über der Schilddrüse. Und im Normalfall greift man nichts dort. Die Schilddrüse im Normalfall ist für Laien nicht tastbar. Wenn man was merkt, dann kann es ein Knoten sein. Wenn man drüber tastet, dann sollte man auch einmal schlucken, weil dann verschiebt sich die ganze Szene. Dann kann dadurch ein Knötchen erkennbar werden. Aber normal merkt man nichts. Wenn man etwas merkt, dann ist das eine gute Idee, das abklären zu lassen.
11: Die Schilddrüse ist die größte rein hormonbildende Drüse und lebenswichtig und essentiell, aber ziemlich klein und schon fast unscheinbar.
6: Sie liegt zu beiden Seiten des Kehlkopfes, sieht von vorne aus tatsächlich wie ein Schmetterling, zwei Flügel auf der Seite, zwei längliche, und in der Mitte eine Brücke, über die die beiden Flügel verbunden sind. Es gibt andere hormonbildende Drüsen auch, die Nebennieren zum Beispiel, das sind auch rein hormonbildende Drüsen, aber die sind kleiner als die Schilddrüse. Die Schilddrüsenhormone sind lebensnotwendig. In der frühkindlichen Entwicklung ist das Fehlen von Schilddrüsenhormon fatal. Das bedeutet Entwicklungsrückstände, die wir nicht mehr aufholen können. In späteren Jahren ist es ein Verlust an Lebensqualität, wenn das Schilddrüsenhormon fehlt. Aber die gute Nachricht, das ist nach einiger Zeit wieder korrigierbar.
11: Früher hat man ja noch oft Menschen mit Kopf gesehen. Solche Bilder sind eigentlich fast ganz verschwunden, dank einer einfachen Maßnahme. In den 80ern hat man begonnen, das Speisesalz zu jodieren.
6: Die sogenannte Wälderscheller, wie man sie bei uns nennt, ist sehr, sehr selten geworden. Es gibt auch immer wieder jüngere Menschen, die aufgrund von bestimmten genetischen Veranlagungen Kröpfe entwickeln. Also ganz weg ist der Kropf nicht und man sieht hier und da schon noch Kröpfe, die wirklich groß sind, aber die Häufigkeit ist deutlich zurückgegangen.
11: Da müssen wir sensibel sein, liebe Ladies. Schilddrüsenerkrankungen sind ja leider sehr häufig weiblich.
6: Das stimmt. Mindestens 5-mal mehr Frauen. Die Schilddrüsenerkrankungen sind weiblich. Alle, sogar die Schilddrüsenkarzinome, treten häufiger bei Frauen auf. Die Schilddrüsenkarzinome, bei denen ist der weibliche Überhang am geringsten. Da ist das Verhältnis etwa 2:1, Frauen zu Männern. Bei den Funktionsstörungen, vor allem bei der Hashimoto-Thyreoiditis, aber auch beim Morbus Basedow, ist das Verhältnis 5:1 bis 7:1, je nachdem, welche Publikation man sich da gerade ansieht.
9: Also man muss unterscheiden. Wir Frauen sind nicht, weil wir in den Wechseljahren sind, plötzlich gefährdet, dass wir eine Schilddrüsenerkrankung bekommen. Das stimmt nicht.
6: Sie haben recht, das stimmt nicht. Prinzipiell treten Funktionsstörungen der Schilddrüse, je älter man wird, umso wahrscheinlicher auf. Das ist der einzige Punkt, den man beachten muss. Es wird aber auch nicht auf der anderen Seite empfohlen, ein unkritisches Screening zu machen. Es gibt keine wissenschaftliche Evidenz, dass es Sinn hat, jetzt breit die Schilddrüsenfunktion ohne Not zu testen. Damit hat man unter Umständen nur das Problem, dass man einen Wert hat. Einen Wert ohne Wert, einen Laborwert nämlich, der keinen gesundheitlichen Wert hat. Auch wenn der ein bisschen abweicht, sollte man den besser so lassen, weil das Risiko einer zu hochdosierten Schilddrüsenhormonsubstitution ist in dem Fall größer, als dass ein Schilddrüsenwert ein bisschen in Richtung Unterfunktion zeigt.
11: Die Schilddrüse bestimmt ja auch unseren Stoffwechsel und hat darum auch wichtige Auswirkungen auf unsere Verdauung.
6: Eine Überfunktion kann Durchfälle verursachen, einfach durch eine beschleunigte Darmpassage, und eine Unterfunktion kann Verstopfung verursachen, weil sich auch diese Prozesse verlangsamen.
11: Auch der Zustand unserer Haare und der Haut können Indikatoren sein für eine Schilddrüsenunter- oder Überfunktion.
6: Die Überfunktion der Schilddrüse verursacht Haarausfall. Die Unterfunktion der Schilddrüse macht eher struppiges Haar. Bei der Haut, die Haut eines Menschen mit Überfunktion greift sich gar nicht unangenehm an. Die ist weich, seidig, eventuell ein bisschen feucht vom Schwitzen, aber das ist ein gar nicht unangenehmes Gefühl, wenn man die Haut angreift. Wohingegen die Haut bei der Unterfunktion wird dicker, kalt. Die Falten lassen sich schwerer aufziehen. Das liegt daran, dass sich unter der Unterfunktion bestimmte Stoffe in der Haut ablagern, die dann diese Haut verdicken. Das macht auch die Schwellung im Gesicht aus, die Veränderung der Optik. Und eine heisere Stimme ist auch ein typisches Symptom der Unterfunktion, weil sich diese, das sind so schleimartige Substanzen, diese Substanzen auch in den Stimmbändern ablagern und die funktionieren dann nicht mehr so richtig.
11: Was kann und soll ich also tun, wenn ich von Symptomen wie Abgeschlagenheit, Müdigkeit und dergleichen betroffen bin?
6: Das eine ist einmal die Bestimmung der weiblichen Sexualhormone, um sicherzustellen, dass man überhaupt in den Wechsel gekommen ist. Das zweite bei diesen Dingen ist einfach ein Parameter, dieses TSH, das Steuerhormon der Schilddrüse. Das zeigt sehr empfindlich an, ob die Schilddrüse daran beteiligt ist. Wenn dieses TSH abnorm ist, dann kann man weitersuchen. Aber mehr sollte man auch gar nicht machen, weil man kriegt dann unter Umständen Parameter, man kriegt Werte heraus, die einen nur nervös machen, aber die nicht hilfreich sind.
11: Was ich bei der Vorbereitung für diese Folge gelernt habe, bei einer Unterfunktion ist der TSH-Wert erhöht. Bei einer Überfunktion ist das TSH zu niedrig.
6: Wir können uns das vorstellen wie Heizung und Thermostat. Der Thermostat sitzt im Gehirn, das ist die Hirnanhangsdrüse, das ist ein kleiner, etwa kirschgroßer Bämmel, der unten am Gehirn dranhängt, und dort wird ein Signal ausgesendet. So wie der Thermostat, wenn die Temperatur sinkt, sendet der Thermostat ein Signal an den Heizkessel, an die Heizung. Die Heizung springt auf dieses Signal an, und wenn die Temperatur hoch genug ist, dreht der Thermostat wieder ab. Bei der Hirnanhangsdrüse ist es so, wenn zu wenig Schilddrüsenhormon da ist, schickt sie dieses TSH in den Blutkreislauf. Wenn das Schilddrüsenhormon ansteigt, dann sinkt der TSH-Spiegel wieder ab und die Schilddrüse drosselt ihre Produktion. Wenn sie aber nicht ausreichend Schilddrüsenhormon liefern kann, dann steigt dieses TSH, der Reiz des Thermostaten, immer weiter an. Dann dreht die Hirnanhangsdrüse nicht ab, sondern versucht, die Schilddrüse weiter zu stimulieren. Das arme Organ kann aber nicht. Deshalb wird das TSH hoch, wenn die Schilddrüsenhormone zu niedrig sind. Umgekehrt, wenn wir eine Überfunktion haben mit zu viel Schilddrüsenhormon, versucht die Hirnanhangsdrüse durch komplettes Abdrehen der TSH-Ausschüttung die Schilddrüse zu bremsen. Wenn das TSH wegfällt, hört die gesunde Schilddrüse auf zu produzieren. Die kranke aber nicht. Die hört nicht auf diesen Regelkreis. Deshalb bei der Überfunktion TSH kleiner 0,01.
11: Viel häufiger kommt die Unterfunktion vor, vor allem bei uns Frauen.
6: Allerdings, die schwere Unterfunktion wiederum ist selten. Das TSH ist auch ein guter Kennparameter, ab wann man mit Schilddrüsenhormon behandeln muss. Bei jüngeren Patientinnen wird man das sehr früh einsetzen, weil da auch ein gewisser Einfluss auf die Fruchtbarkeit besteht. Bei älteren Patientinnen kann das ruhig auch 5 sein. Die absolute Interventionsschwelle gilt 10, TSH 10, ab TSH 10 ist mit Schilddrüsenhormon zu behandeln. Bei älteren Frauen kann das auch ruhig 7 sein, noch ohne dass man etwas tun muss. Da kann man die spontane Entwicklung abwarten, ob es weiter ansteigt.
11: Wenn Verdacht auf eine Schilddrüsenstörung besteht, dann schaut man sich noch 2 weitere Schilddrüsenhormone genauer an, erklärt Primarbecherer.
6: Wenn es nur darum geht, einmal einen Überblick über die Schilddrüsenfunktion zu bekommen, also als Screening, dann empfehle ich nur das TSH zu bestimmen, weil die beiden Schilddrüsenhormone FT4 und FT3 sind auch gewissen Schwankungen unterworfen und dann kommt unter Umständen ein Wert außerhalb der Normgrenzen heraus, der, wie ich vorher schon sagte, ein Wert ohne Wert ist. Er macht nur nervös, hat aber keinerlei medizinische Bedeutung. Wenn die Schilddrüse als Problem dasteht, also wenn ein Verdacht auf eine Über- oder Unterfunktion besteht, dann wird man je nachdem bei der Überfunktion T3, T4, TSH, genau gesagt freies T3, freies T4, das hängt mit der Eiweißbindung der Hormone zusammen, aber das ist schon ziemliches Fachchinesisch, werden diese Hormone bestimmt. Wenn ein Verdacht auf eine Unterfunktion vorliegt, sollte man das FT3 gar nicht bestimmen. Da ist das FT4 interessant, weil das FT3 bei der Unterfunktion lange noch im Normbereich bleibt, weil der Körper trachtet danach, dieses Hormon so lang wie möglich zu bilden. FT3 wird nämlich nur zu 20% aus der Schilddrüse ausgeschüttet, obwohl es das eigentlich wirksame Hormon ist. Der Körper macht aus dem FT4 das FT3 je nach Bedarf in der Muskulatur, in der Leber, im Herzen, auch im Gehirn. Und deshalb würde, wenn weniger T4 da ist, der Körper den Prozentsatz an T3, den er aus dem T4 macht, erhöhen. Wenn das T4 erniedrigt ist, dann ist das der Kenner für eine ernstere Unterfunktion, wo man behandeln muss. Auch wenn das TSH noch nicht sehr hoch ist. Aber das ist ein Risikofaktor dafür, dass es schlechter wird, unerkannt schlechter wird.
11: T4 ist die Abkürzung für Thyroxin. Das ist das Schilddrüsenhormon mit 4 Jodatomen. T3 ist die Abkürzung für das Schilddrüsenhormon Triiodthyronin mit 3 Jodatomen. Stichwort Hashimoto. Von dieser Autoimmunerkrankung hört man immer wieder und sie betrifft auch viele Frauen. Was genau geht hier im Körper vor sich?
6: Die Hashimoto-Entzündung der Schilddrüse wird ausgelöst durch sogenannte Antikörper. Das sind Stoffe, wie sie unser Körper auch gegen Eindringlinge, gegen Keime bildet. Und bei sogenannten Autoimmunprozessen richtet der Körper diese Abwehrstoffe gegen eigene Organe, gegen eigene Gewebstrukturen. Und beim Hashimoto ist das der Fall. Das lässt sich durch eine einfache Laboruntersuchung nachweisen. Diese Antikörper selber finden sich bei sicher 10-15% der Frauen. Ist also wirklich häufig. Dass sich daraus allerdings eine schwerere Unterfunktion entwickelt, ist Gott sei Dank seltener. Dass also die Schilddrüse dadurch so attackiert wird, dass sie in ihrer Funktion gestört ist. Und die Antikörper selber haben auch keine pathologische Bedeutung, wenn die Schilddrüsenfunktion normal ist. Das Einzige, was sinnvoll ist, wenn man aus irgendeinem Grund weiß, dass man diese Antikörper hat, dann ist es ratsam, die Schilddrüsenfunktion durch eine einfache Laboruntersuchung alle, es reicht sicher 2 Jahre, anschauen zu lassen, vorausgesetzt, man entwickelt keine Beschwerden. Und in manchen Fällen passiert es, dass diese Antikörper eine Schilddrüsenentzündung auslösen, die man nicht spürt. Das ist das Heimtückische dran. Das zweite Heimtückische ist, dass sich die Beschwerden dadurch sehr schleichend entwickeln. Man schiebt das gerne mal aufs Alter. Man friert eben mehr, man wird langsamer, man verliert an Lebensfreude, also auch psychische Begleiterscheinungen. Wie gesagt, das Standgas ist zu niedrig eingestellt, der Motor kommt ins Stottern. Verstopfung ist auch etwas, das viele Frauen im höheren Lebensalter haben. Also die Symptome hier zu anderen altersassoziierten Beschwerden sind überschneidend. Man merkt es dann eben nicht wirklich. Man schiebt es auf einen natürlichen Prozess und irgendwann einmal kommt jemand drauf, vielleicht doch Schilddrüsenhormon zu bestimmen, und dann fällt es auf. Und dann wird eine Behandlung mit Schilddrüsenhormon eingeleitet, und das sind die dankbarsten Patientinnen, die sich ein Arzt wünschen kann, weil nach 1 bis 2 Monaten kommen diese Frauen völlig wesensverändert, lebensfroh wieder zu einer Kontrolle und sagen, dass sie erst jetzt gewusst haben, wie schlecht es ihnen gegangen ist, weil jetzt ist alles wieder hergestellt. In den allermeisten Fällen lässt sich mit einer Hashimoto-Thyreoiditis ein völlig normales Leben führen. Das gilt auch für junge Frauen. Wenn die Schilddrüse vernünftig ersetzt wird durch die Tabletten, dann ist auch eine Schwangerschaft in den allermeisten Fällen problemlos möglich, es sei denn, es gibt andere Faktoren, die die Fruchtbarkeit beeinträchtigen. Aber die Schilddrüse lässt sich da sehr gut behandeln.
11: Wir müssen also sehr hellhörig sein, wenn es um die Schilddrüse und mögliche Erkrankungen geht. Was ich mich aber frage, warum sind wir Frauen so oft von Schilddrüsenerkrankungen betroffen?
6: Das ist eine sehr gute Frage, die ich leider Gottes auch nicht erschöpfend beantworten kann. Bei manchen Autoimmunerkrankungen gibt es die Theorie, es sind alle, fast alle Autoimmunerkrankungen bei Frauen häufiger anzutreffen. Es gibt die Theorie, dass das mit vorangegangenen Schwangerschaften zu tun hat, weil dadurch ein genetisch fremder Organismus im Mutterleib ist, dass das das Risiko erhöht. Es gibt tatsächlich bestimmte Genkonstellationen, die das begünstigen in den Orten, die für die Immunabwehr zuständig sind. Aber warum das gerade jetzt bei Frauen ist, mag auch noch damit zu tun haben, dass Frauen eben das zweite X-Chromosom haben. Das männliche Y-Chromosom ist ja an und für sich nur ein verkrüppeltes X-Chromosom. Da sind manche Gene nicht drauf, die am X-Chromosom drauf sind. Aber die exakten Gründe für diese geschlechtsspezifischen Unterschiede sind leider nicht bekannt.
11: Die Hormonwissenschaftlerin Dr. Katharina Burkhardt ist ja selber von Hashimoto betroffen und geht hier aus ihrer eigenen Erfahrung noch einen Schritt weiter. Wir Frauen können uns oft nicht gut abgrenzen. Unser Schild gegen die äußeren Einwirkungen funktioniert nicht richtig und ist ziemlich durchlässig. Mehr dazu später. Wir können der Schilddrüse aber auch viel Gutes tun, vor allem was die Mikronährstoffe angeht. Jod ist essentiell.
6: Jodhaltige Nahrungsmittel, die da sind, Käse. Käse hat durch die hohe Jodierung des Viehsalzes, das ist höher jodiert als unser normales Speisesalz, schon recht viel Jod drinnen. Normales Salzen, nicht übermäßig salzen. Die WHO empfiehlt 4 bis 5, maximal 5 Gramm Salz pro Tag. Mit dem alleine würden wir unseren Jodbedarf gar nicht decken. So hoch ist die Jodierung nicht. Aber eben durch die Nahrungsmittel, die wir dann noch zuführen, können wir das ergänzen. Fisch, Meeresfisch wohlgemerkt, Fleisch enthält ebenfalls relativ viel Jod, weil auch das Viehsalz eben wiederum durch die hohe Jodierung ist das Fleisch ein guter Jodlieferant. Eine gute Mischernährung. Wenn man sich jetzt rein vegan ernährt, dann sollte man doch überlegen, Nahrungsergänzungsmittel, die jodhaltig sind, zuzuführen, weil so viel Kochsalz, dass die Jodversorgung dadurch aufrechterhalten wird, sollte man auch nicht verwenden.
11: Für einen Veganer blieb noch Mineralwasser und Seetang.
6: Seetang ist hervorragend. Eben diese Seetangblätter sind sehr gut. Kelp, das ist so ein Nahrungsergänzungsmittel, das sehr hoch jodhaltig ist, ist mit großer Vorsicht zu genießen, weil das hat sehr hohe Jodmengen und eine zu hohe Jodzufuhr kann wiederum schädlich sein, kann die Schilddrüse blockieren und sogar in eine Unterfunktion münden.
11: Ich habe auch gelesen und von einem Apotheker gehört, Augenmerk auch auf das Selen, wenn es um unsere Schilddrüse geht.
6: Ist die Betonung auf Augen. Eine Selenzufuhr ist angezeigt bei der Augenbeteiligung im Falle der Basedow'schen Erkrankung.

0: dann auf die Hitliste der Mikronährstoffe, wenn es um unsere Schilddrüsengesundheit geht.
1: Ich persönlich bin ein Freund einer gesunden Mischernährung. Wir Menschen brauchen tierisches Eiweiß und das zeigt ja auch die Tatsache, dass man, wenn man sich vegan ernährt, manche Dinge eigentlich auf unnatürlichem Wege zuführen muss. Fisch, Meeresprodukte, Jod ist halt für die Schilddrüse ein essentielles Mittel. Ohne Jod keine funktionierende Schilddrüse. Die Schilddrüse ist auch exklusiv der einzige wirkliche Jodverbraucher im Körper. Also sonst gibt es kein Organ, das Jod braucht. Selen ist ein Spurenelement, das üblicherweise auch sehr breit zur Verfügung steht. Wir finden Selen in Thunfisch, wir finden Selen aber auch in einigen Gemüsen, Hülsenfrüchten. Eine selenarme Ernährung würden wir nur in selenarmen Gegenden finden.
0: Auf der Seite des Deutschen Schilddrüsenzentrums finde ich den Hinweis, neben der Erhebung der Schilddrüsenhormone können der Versorgungsstatus an Zink, Eisen, Jod, Selen, Magnesium, Vitamin B12 und Folsäure sowie Vitamin D für den Verlauf von Schilddrüsenerkrankungen hilfreich sein. Zitat Ende. Dr. Becherer vereinfacht das Ganze für uns in Sachen Mikronährstoffe. Wie sieht er das?
1: Meine Hitliste ist einfach eine gesunde Mischernährung. Etwas von jedem, etwas von allem, aber nicht zu viel. Und da steckt alles drinnen. Eisen steckt den Fleischprodukten, Vitamin B12, das ist ein Vitamin, das unser Körper unbedingt braucht. Es steckt ebenfalls in tierischen Produkten, steckt ebenfalls im Fleisch. Vitamin D ist ein anderes Problem. Vitamin D müssen wir zumindest in den Wintermonaten zuführen, um eine normale Versorgung zu haben, weil das wird nur durch UV-Strahlung in der Haut gebildet. Und auch im Sommer tun wir ja gut daran, uns ein bisschen vor UV-Strahlung zu schützen. Aber im Sommer reicht üblicherweise die UV-Exposition der Haut aus, um Vitamin D in ausreichender Menge zu produzieren.
0: Ich möchte auch das Eisen bzw. das Ferritin, das Eiweiß, das Eisen speichert, zur Sprache bringen, weil viele Frauen ja in den Wechseljahren unter regelrechten Sturzblutungen leiden und ich es auch für die Vorbereitungen für den Podcast immer wieder gelesen habe.
1: Eisen ist ebenfalls ein sehr wichtiges Mittel, das Eisen ist notwendig für unsere Blutbildung, hat aber jetzt per se mit einer Schilddrüsenfunktion nichts zu tun.
2: Wie ich gefunden habe, Ferritin, ein Ferritinmangel kann zu einer Dysregulierung bei der Schilddrüse führen.
1: Ferritin ist das Eisenspeicherprotein. Das Ferritin ist ein Eiweiß, das in uns zirkuliert und wo das Eisen gespeichert ist. Man bestimmt heute besser gar nicht mehr das Eisen, sondern man bestimmt das Ferritin. Ja, also Eisenmangel ist hat prinzipiell viele Auswirkungen, vor allem wenn er schwer ist. Aber da muss er schon ziemlich schwer sein.
2: Also jetzt direkt sehen Sie jetzt auch keinen Zusammenhang mit der Schilddrüse?
1: Zuerst einmal würde man bei einem Eisenmangel andere Symptome merken. Blässe, Müdigkeit, auch wiederum Haarausfall. Das sind wir bei einem überschneidenden Symptom mit der Schilddrüsenüberfunktion. Das wäre auf jeden Fall etwas, das zuerst auftritt. Blutbildveränderungen. Ein Risikofaktor für Eisenmangel sind starke Regelblutungen. Also etwas, das nach den Wechseljahren eigentlich nicht mehr der Fall sein sollte.
2: Aber oft einmal hat man in den Wechseljahren ja die Sturzblutung. Also die kommen sehr oft vor, da reden noch viele Frauen drauf, ja.
1: Deshalb auch nach den Wechseljahren. Wenn natürlich eine sehr starke Blutung einsetzt, dann ist das auf alle Fälle ein Grund, sich durchchecken zu lassen, weil der Wechsel erklärt das ja nicht unbedingt alleine. Es kann ja auch etwas Gefährliches dahinter stecken.
0: Können wir auch etwas falsch machen, wenn es um unsere Schilddrüsengesundheit geht? Gibt es auch Dinge, die wir tunlichst vermeiden sollten?
1: Ich sage meinen Patientinnen sehr gerne, dass sie nichts falsch gemacht haben, weil für externe Auslöser kann man ja nicht wirklich etwas, wenn plötzlich eine Stresssituation eintritt und selber beeinflusst man die Schilddrüsenfunktion fast nie falsch, außer man nimmt zum Beispiel einfach jetzt plötzlich viel zu viel Jod zu sich oder gar kein Jod, weil man meint, dass das jodfreie Salz das gesündere ist. Das sind die Dinge, die man mutwillig aber eigentlich tun muss. Ansonsten hat man, wenn so etwas auftritt, Pech. Das ist schwer zu akzeptieren. Auf der anderen Seite die gute Nachricht ist, Sie können nichts falsch machen.
0: Sehr viele Patientinnen und Patienten müssen Schilddrüsenmedikamente nehmen. Ich

0: selber ja auch. Ein Apotheker aus Vorarlberg hat mir bestätigt, die Verkaufszahlen der Schilddrüsenhormonmedikamente sind ziemlich hoch. Darum jetzt meine Frage, wenn es so viele Menschen nehmen müssen, wie und wann wendet man die Medikamente richtig an?
1: Die klassische Einnahme ist vor dem Frühstück, am besten 30 Minuten, 20 bis 30 Minuten vor dem Frühstück, nüchtern, also auch kein Kaffee vorher, nur Wasser vorher. Das hängt damit zusammen, dass die Schilddrüsenhormone, das Levothyroxin, einen sauren Magen braucht, um am besten resorbiert zu werden. Die zweite Möglichkeit ist, wenn Sie am Abend vorm Schlafen gehen, ein paar Stunden nichts mehr essen. Wenn Sie sagen, ich esse um 6 Uhr und gehe um 10 Uhr ins Bett, dann ist das absolut ausreichend. Dann können Sie es auch am Abend essen, halt nichts dazwischen knabbern. Das ist auch eine Möglichkeit. Das dritte ist, wenn man es nicht ganz korrekt einnimmt, wenn man sagt, ich mache lieber nur 10 Minuten Pause, ich halte das nicht aus in der Früh, brauche mir einen Kaffee, dann sollte man es zumindest immer gleich inkorrekt einnehmen, weil dann ist der Resorptionsverlust immer der gleiche. Wenn ich konstant den gleichen Fehler mache, habe ich auch einen konstanten Spiegel. Dann weiß ich auch, mit der Dosis liege ich richtig.
0: Ich habe schon gemerkt, bei mir hat sich über die Jahre der Schlendrian eingeschlichen. Ich habe selten 30 Minuten bis zur ersten Mahlzeit, also bis zum Frühstück, gewartet. Aber ich gelobe Besserung. Ich hätte gern für uns Frauen 3 Tipps für eine gesunde Schilddrüse, Herr Primar.
1: Ernähren Sie sich gesund, wie gesagt, von allem ein wenig, ausgewogen. Machen Sie sich keine Sorgen, dass Sie wegen der Schilddrüse etwas falsch machen können. Wenn eine Schilddrüsenproblematik auftritt, egal welche, haben Sie keinerlei Schuld daran. Und wenn Sie etwas an der Schilddrüse haben, denken Sie immer daran, die meisten Patientinnen mit Schilddrüsenproblemen überleben ihre Therapeuten.
0: Ich frage ja alle meine Gäste und Gesprächspartnerinnen, was würden Sie für mehr Information und Aufklärung in den Wechseljahren auf ein Plakat schreiben und es in die Höhe halten, Dr. Becherer?
1: Ich weiß nicht, ob ich das so sagen kann, aber ich würde wahrscheinlich in die Höhe halten, meine Damen, die Schilddrüse ist es nicht.
0: Was ist es dann?
1: Leider Gottes, im Klimakterium ist es die hormonelle Umstellung, die verlangsamt halt auch den Stoffwechsel.
0: Ich möchte mich bei Primar Becherer für die vielen Informationen rund um die Schilddrüse bedanken. Und wir haben heute schon gehört, man muss nicht immer gleich mit einem Medikament reinfahren. Oft kann man sich mit Mikronährstoffen behelfen. Das sagt Dr. Katharina Burkhardt. Sie ist Supervisorin, Hormonwissenschaftlerin, Buchautorin und Initiatorin des Netzwerks für bioidente Hormone.
2: Das ist richtig, dass man schaut, wie sind die Werte und wie ist das Befinden. Dann kann man diverseste Dinge ausprobieren, nämlich zunächst einmal mit Kofaktoren zu starten. Das sind Mikronährstoffe wie zum Beispiel Selen, Jod, Zink, Omega-3, Vitamin D3 und so weiter. Auch mit Pflanzensubstanzen kann man unterstützen. Dann schauen, wie sich die Beschwerden verbessern. Wenn die Werte nicht besser werden, sollte man dann schon eine Substitution mit einem Schilddrüsenhormon überlegen.
0: Dr. Burkhardt sagt, auch aus eigener Betroffenheit, gerade die Krankheit Hashimoto ist die Antwort des Körpers auf die ständige Überbelastung, der gerade wir Frauen oft ausgeliefert sind.
2: Ich glaube, dass die Schilddrüse ein äußerst sensibles Organ ist, das sehr, sehr gut Überbelastungen anzeigt und dass es ganz wichtig ist, darauf zu reagieren. Auch dann für sich selber sich zu überlegen, okay, wo bin ich überfordert, in welchen Bereichen ist es mir zu viel? Und die Schilddrüse lehrt uns Abgrenzung. Nein zu sagen, ja zu uns selber zu sagen, zurückzutreten, Pausen zu machen und so weiter. Das ist die Botschaft einer überlasteten Schilddrüse.
0: Dr. Burkhardt spricht hier nicht nur aus ihrer Praxis, sondern auch aus eigener leidvoller Erfahrung.
2: Also mich hat selber erwischt nach der Geburt meiner dritten Tochter. Und wir haben in der Praxis ganz häufig beobachtet, dass Frauen mit Mehrfachbelastungen, ja, das heißt junge Mütter, die im Job stehen, die den Haushalt schmeißen und diverse andere Verpflichtungen noch haben, insbesondere dann mit der Schilddrüse darauf reagieren. Ich glaube, dass die Schilddrüse ein äußerst sensibles Organ ist, das sehr, sehr gut Überbelastungen anzeigt Und dass es ganz wichtig ist, darauf zu reagieren. Auch dann für sich selber sich zu überlegen, okay, wo bin ich überfordert? In welchen Bereichen ist es mir zu viel? Und die Schilddrüse lehrt uns Abgrenzung. Ja, Nein zu sagen, Ja zu uns selber zu sagen, zurückzutreten, Pausen zu machen und so weiter. Das ist die Botschaft einer überlasteten Schilddrüse.
0: Die Schilddrüse heißt nicht umsonst Schilddrüse. Wir können sie uns als eine Art Schutzschild vorstellen, sagt Dr. Burkhardt.
2: Also das Schild steht ja für mich für Schutz und Abgrenzung. Und bei der Hashimoto wissen wir ja, dass sich dieses Schild sozusagen verkleinert. Die Hashimoto ist eine Autoimmunerkrankung, wo der Körper Antikörper produziert, die eigene Schilddrüse angreifen. Und man sieht das dann auch wunderschön am Ultraschall, dass die sich auch verkleinert und die Eigenleistung sozusagen herunterfährt. Und das ist die Antwort auf diese permanente Überlastung. Die Botschaft wiederum hier wäre, ja, das Schild wieder hochzufahren. Und das heißt, ich sage Nein, wenn es mir zu viel wird. Ich ziehe mich zurück, wenn es mir zu viel wird. Ich achte meine Grenzen. Und das führt uns in weiterer Folge zur Selbstpflege und Selbstachtsamkeit. Und ich glaube, dass das für uns Frauen, zumindest kann ich von mir sprechen, eine ganz, ganz große Herausforderung ist, weil ich glaube, dass wir von unserer Anlage her eher dazu ausgerichtet sind, immer zu schauen, dass es allen anderen gut geht. Und die Schilddrüse sagt uns, schau, dass es dir gut geht.
0: Hashimoto ist ja eine entzündliche Krankheit. Dr. Burkhardt hat sehr gute Erfahrungen mit einer anti-entzündlichen Ernährung gemacht.
2: Wir haben festgestellt in der Praxis mit unseren Patientinnen, dass tatsächlich eine glutenfreie Ernährung sehr, sehr gut ist bei der Hashimoto. Das heißt, die Antikörper gehen daraufhin zurück und die Befindlichkeit verbessert sich auch. Außerdem hat es sich bewährt, auf Casein zu verzichten. Ja, das ist das Kuhmilcheiweiß und auf alle kurzkettigen Kohlenhydratmoleküle. Ja, das heißt, zu viel Zucker und weiße Semmeln macht sich jetzt auch nicht so gut, aber ich denke, das ist jetzt auch schon Allgemeinwissen. Und dann kann man natürlich mit Kräutern und Wildpflanzen sehr, sehr gut unterstützen. Das geht von Basilikum über Rosmarin, über Brennnessel, Löwenzahn und so weiter und so fort. Haben wir ganz, ganz tolle Möglichkeiten. Also so wie Wolf-Dieter Storl sagt, ich möchte ihn zitieren, wenn wir in einem gesunden Wohnort wohnen, finden wir alles, was wir brauchen, zwischen Haustür und Gartentor.
0: Das haben wir auch schon in Folge 6 rund um das Thema Ernährung von Hildegard-Expertin Brigitte Bregenzer gehört, die ja gemeint hat, wir sollten öfters zupfend durch Wald und Wiesen gehen. Ja, und wer die Diagnose Hashimoto hat, wenn man gut eingestellt ist und sich gut um die Mikronährstoffe, aber auch um sich selber kümmert, kann sehr gut damit leben. Dr. Burkhardt ist der beste Beweis dafür.
2: Also es ist kein Vergleich zu vor 20 Jahren, wie es mir da ging. Da war ich dem Tode nah gefühlt. Das war gar nicht lustig. Und ich möchte allen Frauen da draußen sagen, bitte lasst euch nicht verunsichern. Dadurch, dass es heißt, ja, Hashimoto, das ist ja nichts, Sie müssen nur Ihre Medikamente nehmen und dann sollten Sie symptomfrei sein. Ich glaube, die Hashimoto ist eine sehr, sehr komplexe Erkrankung, die vielfältige Auswirkungen hat. Und ich glaube, dass es ganz, ganz wichtig ist, dass wir ganz individuell und komplex auf diese Erkrankung reagieren, weil bei jeder Frau wirkt sich das anders aus. Für mich ist es immer noch herausfordernd, weil ich manchmal glaube, über meine Grenzen gehen zu können. Und ich kriege aber sofort die Reaktion. Mittlerweile bin ich dankbar, dass mein Körper so toll reagiert und ich mich auf ihn verlassen kann. Und dann eigentlich sofort die Konsequenzen spüre und dann das eben auch in der Praxis umsetzen kann. Und das heißt dann Pause.
0: Pause, stimmt. Und ich möchte Dr. Burkhardt danken, dass er sich trotz vollem Terminkalender Zeit für unser Zoom-Gespräch genommen hat und so ganz vielen Frauen ins Bewusstsein holt, wie wichtig es ist, gut auf sich zu schauen. Und statt dem berühmten Schild, das wir ja immer in die Höhe halten, möchte ich Sie diesmal um einen Appell für uns und auch an uns Frauen bitten, die wir tagtäglich von vielen Seiten gefordert sind.
2: Jetzt muss ich aufpassen, dass ich nicht zu emotional werde. Ich würde sagen, liebe Frauen, schraubt die Anforderungen der anderen an euch zurück auf ein absolutes Minimum. Ihr wisst am besten, was euch gut tut und was ihr braucht. Holt euch Hilfe und Unterstützung in den Phasen, wo ihr kleine Kinder habt. Ja, glaubt nicht, ihr müsst das alle alleine schaffen, so wie ich. Ja, das ist das Allerschlimmste. Und natürlich ist das auch ein Appell an die Politik und an die Gesellschaft. Frauen, die kleine Kinder haben und im Beruf stehen und so weiter, brauchen Unterstützung. Finanzielle Unterstützung, emotionale Unterstützung und auch eine Anerkennung in der Gesellschaft. Weil Mütter haben den härtesten Job auf der Welt. Ja, der ist nämlich, das ist kein 40-Stunden-Job, sondern es ist ein 24-7-Job.
0: Vielen Dank, Dr. Katharina Burkhardt, für diese flammende Rede für uns Frauen. Was ich heute gelernt habe und in Zukunft beachten werde. Wir Frauen brauchen mehr Sensibilität und Pflege für unsere Schilddrüse. Wenn es um die Wechseljahre geht und wir Beschwerden wie Müdigkeit, Antriebslosigkeit, verminderte Leistungsfähigkeit, Verstopfung oder Gewichtszunahme bemerken, könnten nicht nur die Wechseljahre dahinter stecken, sondern mitunter noch eine Schilddrüsen-Unter- oder Überfunktion. Sprich darüber unbedingt mit einem Arzt oder mit einer Ärztin. Frauen berichten in den Austauschgruppen der Feuerfrauen Vorarlberg, der Initiative Wechseljahre, dass ihre Schilddrüsenerkrankungen lange Jahre unentdeckt geblieben sind und sie sich jahrelang kraftlos, müde durch den Alltag geschleppt haben, bis schlussendlich die Ursache dafür in einer Schilddrüsenerkrankung gefunden wurde. Den Kontakt zu den Feuerfrauen findest du bei mir in den Shownotes. Schau doch gerne mal bei einem Austauschtreffen vorbei. Und wir haben heute ja gehört, wir müssen lernen, Nein zu sagen und mehr auf uns zu schauen. Das wissen wir zwar eh und es ist auch schwer, weil ich finde, jetzt ein Nein bedeutet oft nur aufgeschoben, aber noch lange nicht aufgehoben. Ich möchte mir den Appell von Dr. Burkhardt aber sehr zu Herzen oder vielleicht heute eher zur Schilddrüse nehmen. Schraub die Anforderungen der anderen an dich zurück. Auf ein Minimum. Schauen wir mal, was dann passiert. Denn wir wissen am besten, was wir brauchen. Holt euch Hilfe und auch Austausch. Ich wünsche uns jetzt allen viel Erfolg beim Aufbau unseres Schutzschildes für mehr Wohlbefinden, aber auch Ausgleich in den Wechseljahren. Mich sprechen plötzlich ganz viele Frauen an und sagen, wie wichtig es ist, endlich mal sagen zu dürfen, ich schaffe es im Moment gerade nicht. Ich bin traurig, ich bin nervös oder ich bin einfach nur ausgelaugt und furchtbar müde. Nehmt euch dieser Frauen an. Sie jammern nicht in dem Moment. Nein, sie öffnen sich und vor allem, sie vertrauen sich uns an. Und sie brauchen Trost und vor allem Verständnis. Erzählt euch, wie es euch gerade geht. Du hörst Heiter bis Wechselhaft, den ORF Vorarlberg Podcast über die wunderbaren Wechseljahre. Wie geht es dir in den Wechseljahren? Was hilft dir und wo kommst du ins Stolpern? Schreib mir gerne, auch mit der Telefonnummer an nicole.benvenuti@orf.at. Teile meinen Podcast gerne mit deinen Freundinnen und allen, die mehr über die Wechseljahre wissen sollten. Schau gut auf dich, auch im Hinblick auf deine Schilddrüsengesundheit. Vielleicht gelingt es uns, uns in dieser Woche einmal bewusst abzugrenzen und Nein zu sagen. Noch ein Hinweis in eigener Sache. 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Ein Podcast für jeder Mann und jede Frau, der oder die gerne über das Leben nachdenkt und hört. 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Ich wünsche dir jetzt alles Liebe für dich, und zwar von Herzen. Bleib gesund, schau auf dich und das Beste kommt noch.

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1: Am Mikrofon Nina Walli, es ist 2 Uhr. Für zehntausende Schülerinnen und Schüler in Gymnasien und berufsbildenden höheren Schulen wird es heute ernst. Die schriftliche Matura startet, und zwar in Deutsch, Viktoria Waldhäusl.
2: Mehr als 40.000 Schülerinnen und Schüler treten heute zur schriftlichen Zentralmatura in Deutsch an. Um 8.30 Uhr geht es los, da werden die Aufgaben ausgeteilt. 5 Stunden wird dann entweder mit der Hand oder auf Computern geschrieben. Weiter geht's dann morgen mit der Lateinmatura. Es folgen Englisch, Französisch und nächste Woche die Mathematura und Altgriechisch. Die mit Abstand meisten Schülerinnen und Schüler treten in Deutsch und Mathe an. Da sind es jeweils rund 40.000, folgt von Englisch mit rund 25.000 und mit großem Abstand Latein mit rund 2.000 Schülerinnen und Schülern. Die wenigsten treten in Altgriechisch an, nämlich exakt 27. Die Ergebnisse sollen Ende Mai vorliegen. Im Juni folgt dann die mündliche Matura.
1: Nach der mutmaßlichen Amokfahrt durch eine Fußgängerzone in Leipzig ist der 33-jährige Lenker ein deutscher Staatsbürger in Haft. Sein Motiv ist noch unklar. 2 Menschen sind ums Leben gekommen, 3 weitere wurden schwer verletzt. US-Sängerin Britney Spears hat ihre Schuld eingeräumt, unter Alkoholeinfluss Auto gefahren zu sein. Im Gegenzug für das Schuldbekenntnis hat die Staatsanwaltschaft einen Vergleich angeboten. Die 44-Jährige erhielt damit eine 1-jährige Bewährungsstrafe und muss sich an mehrere Auflagen halten. Und der LASK hat am Abend mit einem 3:1 Heimsieg gegen Rapid einen großen Schritt Richtung Meistertitel gemacht, Adi Niederkorn.
3: Ja, 2 Punkte Vorsprung auf Sturm und 4 auf Salzburg. Trotz der Kapstrapazen dreht der LASK nach 1:0 Führung für Rapid das Spiel noch dank einer starken zweiten Hälfte und auch wieder einmal dank Sascha Kalajdzic, der an 2 Toren beteiligt war.
4: Wir waren auch müde, aber wie gesagt, dann sind wir über uns hinausgewachsen, das mussten wir auch. Und dann haben wir wirklich ein tolles, sagen wir mal, ganz tolle 60 Minuten gespielt.
3: Rapid ist so wie die Austria endgültig draußen aus dem Titelkampf. Unnötig, sagt Verteidiger Janis Horn.
5: Ja, der Traum ist heute geplatzt. Tut weh heute, ganz klar, weil wir es uns selber zuzuschreiben haben. Wir haben gesehen, wenn man 90 Minuten so spielt wie die ersten 20, 25 Minuten, dann gewinnen wir das Spiel hier.
3: Der LASK kann schon am Sonntag daheim gegen Salzburg den Sack zumachen.
1: Und jetzt zum Wetter und zu Nathalie Auer.
6: Im Großteil des Landes erwartet uns heute zeitweise Sonnenschein. Ausnahmen sind allerdings Osttirol und Oberkärnten. Hier gibt es viele Wolken und ab und zu regnet es auch ein bisschen. Am Nachmittag sind kurze Regenschauer oder auch Gewitter dann generell im Hügel- und Bergland möglich. Die Temperaturen sind sehr unterschiedlich und erreichen zwischen nur 15 Grad in Osttirol und knapp 30 Grad in Niederösterreich. Außerdem spürt ihr besonders im Osten starken bis stürmischen Wind. Immer wieder sind hier Windspitzen von 40 bis 70 Kilometer pro Stunde dabei.
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